0: starben später im Krankenhaus, der dritte Junge wurde leicht verletzt. Die Fahrerin selbst liegt weiter schwer verletzt im Krankenhaus. David Riemann, Nachrichtenredaktion.
1: Wer morgen, also am Samstag, mit dem Auto Richtung Italien will, hat schlechte Karten. Die Brennerautobahn wird wegen einer Demonstration komplett gesperrt. Das dürfte auch schon heute für Probleme sorgen.
2: Ab morgen früh ist die Brennerautobahn dicht, also werden sich schon heute viele auf den Weg machen. Und das dürfte direkt auf der Autobahn, aber auch drumherum für Staus und Behinderungen sorgen. Am Sperrtag direkt dann wird es auf vielen der Ausweichstrecken nur im Schneckentempo vorangehen. Die Gemeinde Gries in Österreich will mit der Demo gegen die Verkehrsbelastung protestieren. Rund 15.000 Menschen leiden täglich unter Lärm, Feinstaub und überlasteten Straßen, lautet ihr Argument. Lea Matschulat, Redaktion.
1: In deutschen Krankenhäusern sind zuletzt fast doppelt so viele Menschen mit Hautkrebs behandelt worden wie noch vor 20 Jahren. 2024 gab es mehr als 120.000 stationär behandelte Patienten mit Hautkrebs, laut Statistischem Bundesamt 95% mehr als 2004. Ein Grund ist die alternde Bevölkerung. Das Hautkrebsrisiko steigt mit dem Alter deutlich an.
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1: Ich bin Diana Kramer. Die aktuellen Kriege sorgen aller Voraussicht nach auch in den nächsten Monaten für steigende Preise hierzulande. Im April hatte der Ölpreisschock infolge des Iran-Kriegs die Teuerungsrate auf 2,9% getrieben. Heute wird das Statistische Bundesamt eine erste Schätzung zur Inflation im Mai veröffentlichen.
2: Hohe Spritpreise, das erleben wir seit Wochen an den Tankstellen und auch die Unternehmen. Sie werden die gestiegenen Preise voraussichtlich in gewissem Maße an die Verbraucher weitergeben. Da sind sich Volkswirte sicher. Konkret heißt das, wenn das Anliefern der Milch in die Molkerei mehr kostet, da die Tankfüllung mehr kostet, müssen Milchbauern und Molkereien diese Mehrkosten wieder reinholen. Den Preis für den Liter Milch zu erhöhen, ist da eine Möglichkeit. David Riemer, Nachrichtenredaktion.
1: In der Debatte um die Zukunft des 8-Stunden-Tags hat das arbeitgebernahe Institut der deutschen Wirtschaft vorgeschlagen, die Arbeitszeit zunächst nur für bestimmte Berufe auszuweiten. Gerade mit Blick auf den Arbeitsschutz könne man sich im ersten Schritt auf Beschäftigte konzentrieren, wo keine Gesundheitsrisiken drohen, die Bürobeschäftigten, sagte der IW-Arbeitsmarktexperte Oliver Stettes den Funke-Zeitungen. Gleichzeitig sprach er sich dafür aus, die Regelung zur täglichen Arbeitszeit zu reformieren. Mehr Flexibilität könne dabei helfen, eine bessere Balance zwischen privaten Wünschen der Beschäftigten und betrieblichen Abläufen zu schaffen. Bundesverteidigungsminister Boris Pistorius setzt auf eine verstärkte Kooperation mit Kanada. Am zweiten Tag seiner Reise besuchte er in Montreal Rüstungsunternehmen. Er sehe ein enormes Potenzial, sagte Pistorius.
3: Insgesamt habe ich gespürt, wie sehr unsere kanadischen Partner, genauso wie wir, viel Wert auf eine Vertiefung hin zu einer strategischen Partnerschaft legen. Und das erfreut mich sehr, weil es ein enormes Potenzial gibt, nicht nur verteidigungs- und sicherheitspolitisch, sondern eben auch wirtschaftspolitisch, sei es Energie, sei es Rohstoffe, seltene Erden.
1: Verteidigungsminister Pistorius. Bei einer Explosion in der US-Großstadt Dallas im Bundesstaat Texas gibt es nach Angaben der Feuerwehr mehrere Tote. Die genaue Zahl sei bisher unklar, teilte der örtliche Feuerwehrchef mit. Die Einsatzkräfte waren ursprünglich wegen eines Gaslecks verständigt worden, dann kam es zu der Explosion. Mehrere Menschen werden noch vermisst.
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1: 29. Mai 2015. Avicii steigt mit Waiting for Love in die Charts ein.

Waiting for love. Tim Bergling wird 1989 in Stockholm geboren. Er macht Musik nachts in seinem Kinderzimmer. Er arbeitet hart daran, so zu werden wie seine großen Vorbilder Daft Punk. Mit 16 lädt er seine ersten Remixe und eigenen House-Songs ins Internet. Und damit schlägt er direkt ein. Er bekommt einen Plattenvertrag und kann ab sofort Vollzeit an seinem Traum arbeiten. Und das macht er. Wie besessen arbeitet und arbeitet er an seiner Musik. Und er wird immer besser. Die Arbeit zahlt sich aus. Er bringt Song nach Song raus. Ohne Pause arbeitet er immer und immer weiter. So viel, dass er irgendwann keine Kraft mehr hat und die Lust am Musikmachen verliert. 2016 hört er auf, live zu spielen und zieht sich zurück. Er will, dass sich alles wieder so anfühlt wie früher. Zu Hause, nachts, im Kinderzimmer. Aber dieses Gefühl bekommt er leider nie mehr zurück. Am 20. April 2018 nimmt er sich das Leben. Zurück bleibt seine Musik, zum Beispiel Waiting for Love.

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1: Ich bin Diana Kramer. Bis Ende Juni läuft noch der Tankrabatt. Erwartungen an eine Verlängerung darüber hinaus hat Bundesverkehrsminister Patrick Schnieder bereits gedämpft. Der Staat komme irgendwann an die Grenze seiner Möglichkeiten, sagte er dem Handelsblatt.
2: Für den Tankrabatt verzichtet der Staat auf Steuereinnahmen von bis zu 1,6 Milliarden Euro. Künftig sieht Verkehrsminister Schnieder eher Entlastungsbedarf beim Güterverkehr. Er verweist auf dessen Auswirkungen. Diese Preise würden weitergegeben. Lebensmittel und Waren des täglichen Bedarfs würden teurer. Die Gefahr, dass es an den Zapfsäulen zu einem echten Kraftstoffmangel kommt oder Flugzeuge ohne Kerosin dastehen, sieht er zumindest kurzfristig nicht. Ursula Winkler, Nachrichtenredaktion.
1: In den Verhandlungen zu einem Rahmenabkommen im Irankrieg gibt es angeblich einen wichtigen Fortschritt. Unterhändler aus den USA und dem Iran haben laut US-Kreisen eine vorläufige Einigung erzielt. US-Präsident Donald Trump müsse dem noch zustimmen, heißt es.
3: Angeblich wurde der Deal schon vor 2 Tagen geschmiedet, aber Trump wollte noch drüber nachdenken. Das Memorandum soll ein Ende des Krieges, die Öffnung der Straße von Hormuz und die Freigabe iranischer Vermögenswerte im Ausland festlegen. Die Waffenruhe soll weiter verlängert werden, bis alle weiteren Details geklärt sind. Das iranische Atomprogramm, Sanktionen und die Beseitigung von Seeminen in der Straße von Hormuz durch den Iran. Aus den USA, Tena Eck.
1: Der Iran hat derweil Hoffnungen auf eine schnelle Einigung gedämpft. Anders als aus Washington hieß es aus Teheran, das Abkommen sei bislang weder fertiggestellt noch bestätigt. Die schwierige Sicherheitslage im Osten der Demokratischen Republik Kongo ist nach Angaben des Generaldirektors der Weltgesundheitsorganisation Tedros die größte Herausforderung im Kampf gegen Ebola. Der WHO-Chef war am Abend in der am schwersten vom neuesten Ebola-Ausbruch betroffenen Region im Kongo eingetroffen. Allein im vergangenen Monat hätten Kämpfe rund 100.000 Menschen vertrieben. Das mache es äußerst schwierig, den Ausbruch einzudämmen, sagte Tedros und rief zu einem Waffenstillstand auf. Der Kadaver des verendeten Buckelwals bleibt nun doch auf der dänischen Insel Anholt und wird direkt am Strand obduziert. Dort liegt das Tier seit rund 2 Wochen im flachen Wasser. Der Wal werde an diesem Wochenende für die Obduktion an Land gezogen, teilte die dänische Umweltbehörde mit.
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1: Heute wieder richtiges Traumwetter bei uns in der Lausitz. Sonne satt, ich habe geschaut, 16 Sonnenstunden sind angekündigt für heute. Frühtemperaturen, ja, noch sehr frisch, ähnlich wie gestern bei so 6 bis 7 Grad aktuell, steigen heute aber noch auf maximal 26 Grad. Dazu bleibt's heute den ganzen Tag über trocken, in der Nacht kommt allerdings ein bisschen Regen auf uns zu und der begleitet uns dann auch noch weiter am Samstagvormittag. Den restliche Wochenende ist es dann aber trocken und weiterhin sonnig bei maximal 25 Grad.
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2: Ich bin Diana Kramer. In der Debatte um die Zukunft des 8-Stunden-Arbeitstags hat das Arbeitgebernahe Institut der deutschen Wirtschaft vorgeschlagen, die Arbeitszeit zunächst nur für bestimmte Berufe auszuweiten. Mit Blick auf den Arbeitsschutz könnte man sich im ersten Schritt auf Beschäftigte konzentrieren, wo keine Gesundheitsrisiken drohen, die Bürobeschäftigten, sagte der IW-Arbeitsmarktexperte Oliver Stettes den Funke-Zeitungen. Die schwarz-rote Koalition will statt des 8-Stunden-Arbeitstages einen wöchentlichen Rahmen für die Arbeitszeit einführen. Doch es gibt Streit um das Vorhaben. Bundesverteidigungsminister Boris Pistorius setzt auf eine verstärkte Kooperation mit Kanada. Am zweiten Tag seiner Reise besuchte er in Montreal Rüstungsunternehmen. Er und auch die Kanadier sehen großes Potenzial für eine Partnerschaft in vielen Bereichen, sagte Pistorius.
3: Insgesamt habe ich gespürt, wie sehr unsere kanadischen Partner, genauso wie wir, viel Wert auf eine Vertiefung hin zu einer strategischen Partnerschaft legen. Und das erfreut mich sehr, weil es ein enormes Potenzial gibt, nicht nur verteidigungs- und sicherheitspolitisch, sondern eben auch wirtschaftspolitisch, sei es Energie, sei es Rohstoffe, seltene Erden.
2: Bundesverteidigungsminister Boris Pistorius. Wer morgen, also am Samstag, mit dem Auto Richtung Italien will, hat schlechte Karten. Die Brenner Autobahn wird wegen einer Demonstration komplett gesperrt. Das dürfte auch schon heute für Probleme sorgen.
4: Ab morgen früh ist die Brenner Autobahn dicht, also werden sich schon heute viele auf den Weg machen und das dürfte direkt auf der Autobahn, aber auch drumherum für Staus und Behinderungen sorgen. Am Sperrtag direkt dann wird es auf vielen der Ausweichstrecken nur im Schneckentempo vorangehen. Die Gemeinde Gries in Österreich will mit der Demo gegen die Verkehrsbelastung protestieren. Rund 15.000 Menschen leiden täglich unter Lärm, Feinstaub und überlasteten Straßen, lautet ihr Argument. Lea Matschulat, Redaktion.
2: Paris wird zur Hochsicherheitszone. Die französische Hauptstadt rüstet sich mit einem Großaufgebot an Polizeikräften für das Finale der Champions League zwischen Paris Saint-Germain und dem FC Arsenal London am Samstag. Obwohl das Finale weit entfernt in Budapest stattfindet. Verhindert werden sollen massive Ausschreitungen wie beim Finalsieg von PSG im vergangenen Jahr. Damals gab es 2 Tote und knapp 200 Verletzte.
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6: Der letzte Freitag im Mai und alles frei auf den Straßen um diese Uhrzeit. Hier noch keine Meldungen für die Lausitz. Wenn ihr was habt auf den Straßen, Schau, Blitzer oder eine Verkehrsbehinderung heute Morgen, dann sagt gerne bei uns Bescheid, dann warnen wir die anderen. Nummer dafür ist die 0355 4839 94 5. Wünschen wir euch eine gute Fahrt in euren Freitag.
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6: Hast du schon Pläne für dein Wochenende?
1: Noch gar nicht so viele. Ich sag's ehrlich, ich musste gerade drüber nachdenken. Ich wollte eigentlich endlich mal wieder meinen Sub auspacken.
6: Oh.
1: Deswegen hoffe ich.
6: Das wäre bestes Wetter.
1: Ja, eigentlich schon, ne? Ja. Also Samstagvormittag soll ja noch ein bisschen regnen, aber ich hoffe, dass ich dann auf irgendeinem See einfach ganz entspannt wahrscheinlich liegen, weil stehen tue ich auf diesem Sub meistens nicht. Liegen kann und da ganz entspannt so rumdümpeln ein bisschen.
6: Ja, habe ich auch schon mal überlegt, ob ich mir sowas kaufe. So ein Ding.
1: Ja, ist cool.
6: Kann ich empfehlen. Glaube ich. Finde ich immer gut. Aber mir geht's genau wie dir. Ich denke immer, oh, das muss doch schwer sein, wenn man da oben steht und dann so rumwackelt. Und dann fällst du da rein und dann bist du die ganze Zeit da draußen auf dem See in so nasser Klamotte.
1: Na, deswegen hinlegen oder drauf sitzen und nur die Beine rechts und links rein.
6: Ich denke mal drüber nach. Vielleicht lasse ich mir sowas auch mal schenken.
1: Das ist auch eine gute Idee. Wir wünschen euch einen tollen Freitag. In der besten Musik gibt es für euch aus den 90ern gleich Disney mit Feel So High. Und aktuelles von Dominik Feig, jetzt White Keys auf Radio Cottbus. Guten Morgen.
6: Guten Morgen.
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0: Cottbus am Freitagmorgen und ich muss sagen, ich fahre jeden Morgen an einem Storchennest vorbei und ich kann mich der ganzen Geschichte nicht erwehren. Wann immer ich daran vorbeifahre, gucke ich da hoch.
1: Na, muss ja.
0: Guck, was die Störche machen. Ne?
1: Ja.
0: Und jetzt habe ich gesehen, da sind Babys drin. Zumindest eins. Ich habe einen kleinen Schnabel, vielleicht sind es sogar mehr. Mhm. Letztes Jahr hatten die sogar drei, glaube ich, bei uns im Dorf. Aber wie dieses Jahr, wie viel, das weiß ich noch nicht. Muss ich ein bisschen länger noch beobachten. Ich fahre ja immer nur dran vorbei. Da ist kein Fußweg in dieser Höhe vom Storchennest. Also aussteigen kann man da nicht. Also muss immer hoffen, dass sich so ein Schnabel zeigt. Aber du hast ja ganz viele Störche gesehen in Dissen.
1: Genau, das stimmt. Ich war im Storchendorf. 14 Nester sind da aktuell belegt.
0: Wow.
1: Weil mir Dietmar Haufe, mit dem ich mich da verabredet habe, sogar gesagt, das sind so viele wie noch nie.
0: Wahnsinn.
1: Und die hatten ja sogar noch mehr Kapazität. Und ich habe ganz viel über die Vögel gelernt. Und natürlich haben wir uns auch mal angeschaut, was Störche denn eigentlich so für Eltern sind.
0: Oh, da habe ich ja
1: Geschichten
0: gehört.
1: Wie gut die vielleicht auch so Arbeiten aufteilen mit den Kleinen und alles, was ich da erfahren habe, das erzähle ich euch später um 7.40 Uhr.
0: Sehr gespannt drauf, denn ich habe ja mal gehört, dass die Eltern sogar Störche aus dem Nest werfen, wenn nicht genug Futter da ist und so. Oh, also keine Rabeneltern, sondern Storcheneltern heute unser Thema. Wann sprechen wir drüber?
1: 7.40 Uhr später.
0: 7.40 Uhr, 10 nach halb 8. Ja, und 7.10 Uhr und 10 nach 9, da sprechen wir übers Wochenende in der Lausitz. Ganz viele schöne Sachen stehen wieder auf dem Plan, die ihr alle erleben könnt. Ob ihr alles auch erleben wollt, das entscheidet ihr selbst. Wir geben euch die Tipps nachher hier bei uns wach.
1: Wir wünschen euch einen schönen Freitag. Kommt gut rein in den Tag mit den Wachermachern. Guten Morgen.
0: Guten Morgen.

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8: Temperaturen heute in der Spitze bei maximal 26 Grad. Davon merken wir jetzt zum Start in den Tag noch gar nicht so viel. Es ist relativ frisch, 6 bis 7 Grad messen wir aktuell erst. Dazu bleibt es aber den ganzen Tag über super schön klar, blauer Himmel mit ganz viel Sonne und Regen kommt dann erst so in der Nacht auf uns zu. Der begleitet uns auch noch weiter am Samstag, aber das restliche Wochenende Samstag und Sonntag bleibt es größtenteils schön mit viel Sonne und Temperaturen bei maximal 25 Grad.
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10: Können wir kurz machen. Es rollt in der Lausitz noch keine Meldungen. Wenn ihr was seht, dann sagt Bescheid. 0355 4839 495. Entweder ihr ruft uns an oder ihr schickt eine Nachricht per WhatsApp. Nummer vorher einspeichern. Das wollte ich sagen. Also, wenn ihr die einspeichert ins Handy, dann erreicht ihr uns auch unter dieser Festnetznummer. Gute Fahrt für euch.
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10: Manchmal ist das wirklich eine Wahnsinnsgeschichte, wo große Welthits geschrieben werden. Ein Hit, der ist geschrieben worden von Camouflage in einem Keller. In einem Probenraum. Mhm. Da weiß man manchmal nicht so richtig, wie kommen die da drauf, wie machen die das dann, die Bands, dass das dann so groß klingt. Die Rede ist von Camouflage. Ihr Hit Love is a Shield ist bei uns im Tagebuch der großen Hits und Christian Semmet erzählt euch gleich die vollständige Geschichte dazu.
8: Vorher gibt es ganz aktuelle Musik, Moschina Rhythm Unknown hier bei uns auf Radio Cottbus zum Start in dem Freitag. Guten Morgen.
10: Guten Morgen.
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1: 29. Mai 1989. Camouflage singt mit Love is a Shield neu in den Charts.
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1: Es ist 1983. Heiko, Markus und Oliver sind drei Freunde aus Bietigheim-Bissingen. Drei Freunde mit einem Traum. Musiker sein, die Welt bereisen, auf Bühnen stehen vor Hunderten, Quatsch, Tausenden kreischenden Fans. Träumen kann man ja mal. Und dieser Traum beginnt im Keller von Heikos Eltern. Hier haben sich die drei ein kleines Studio eingerichtet. Von hier aus schreiben sie Songs und träumen schon mal von den großen Bühnen. Zuerst aber geht es auf die kleinen Bühnen der Jugendclubs der Region. Am Anfang nur in Bietigheim, bald im ganzen Landkreis und dann in ganz Baden-Württemberg. Und irgendwann sogar über die Grenzen des Bundeslands hinaus. Camouflage schallt bis nach Frankfurt am Main, wo ein kleines Label die Band hört und unter Vertrag nimmt. Also raus aus dem Keller von Heikos Eltern und ab nach Frankfurt in ein richtiges Tonstudio. 6 Jahre nach der Gründung kommt dann sogar schon das zweite Album Methods of Silence raus und darauf ist auch Love is a Shield.

0: Großartige Hit aus dem Jahr 1989. Ich hätte gedacht, der ist sogar schon ein bisschen älter noch, aber siehe an, im Tagebuch der großen Hits hat uns Christian Semmet das richtige Jahr genannt und auch die Geschichte erzählt.
1: Wir wünschen euch einen schönen Freitag, hoffentlich letzter Arbeitstag der Woche für euch heute, ihr die Wachermacher. Guten Morgen.
0: Guten Morgen.

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5: Zum Start in dem Freitag noch sehr frisch bei uns in der Lausitz. 7 Grad messen wir aktuell in Cottbus, 6 in Peitz und 6 auch in Welzow. Die Temperaturen steigen aber schnell an. 26 Grad bekommen wir später am Tag. Dazu heute bis zum Abend sonnig. Aber ab Abend und in der Nacht kommen dann Wolken und auch Regen auf uns zu. Und die begleiten uns tatsächlich bis in den Samstag früh. Aber wenn das dann überwunden ist, bleibt das restliche Wochenende wunderschön sonnig bei Temperaturen bei maximal 25 Grad.
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6: Mit Luisa Krake, guten Morgen. In Forst ist gestern über Stunden das Telefon- und Internetnetz ausgefallen. Im gesamten Stadtgebiet waren Festnetz und Mobilfunk gestört. Betroffen waren auch Behörden und andere Einrichtungen. Die Lausitzklinik Forst hatte ihre Notaufnahme vorübergehend abmelden müssen. Rettungswagen wurden nach Guben umgeleitet. Die Stadtverwaltung konnte zeitweise weder Faxen noch E-Mails verschicken. Am Abend gab es dann Entwarnung. Zwischen 17 und 19 Uhr waren die Haushalte wieder am Netz. Die Ursache? Ein beschädigtes Kabel. Techniker der Telekom hatten die Störung behoben.
7: Dankeschön, Luisa Krake. Mehr Lausitz für euch dann wieder um 6:30. Jetzt gibt's das Neueste aus Deutschland und der Welt.
8: Ich bin Tine Klimach. Die aktuellen Kriege sorgen aller Voraussicht nach auch in den nächsten Monaten für steigende Preise. Im April hatte der Ölpreisschock infolge des Iran-Kriegs die Teuerungsrate auf 2,9% getrieben. Heute wird das Statistische Bundesamt eine erste Schätzung zur Inflation im Mai veröffentlichen.
9: Hohe Spritpreise, das erleben wir seit Wochen an den Tankstellen und auch die Unternehmen. Sie werden die gestiegenen Preise voraussichtlich in gewissem Maße an die Verbraucher weitergeben. Da sind sich Volkswirte sicher. Konkret heißt das, wenn das Anliefern der Milch in die Molkerei mehr kostet, da die Tankfüllung mehr kostet, müssen Milchbauern und Molkereien diese Mehrkosten wieder reinholen. Den Preis für den Liter Milch zu erhöhen, ist da eine Möglichkeit. David Riemer, Nachrichtenredaktion.
8: Mehr als jeder zweite Beschäftigte in Deutschland wünscht sich kürzere Arbeitszeiten. Bei Männern mit Kind sind es sogar 60%, wie eine Umfrage im Auftrag des Deutschen Gewerkschaftsbundes zeigt. Der DGB kritisiert schon länger die Pläne der Regierung zur Flexibilisierung der Arbeitszeit und sieht sich durch die Umfrageergebnisse darin bestärkt. Männer arbeiten laut der Umfrage im Durchschnitt rund 37 Stunden, Frauen etwa 31 Stunden pro Woche, wie die Umfrage zeigt. Wer sich morgen auf den Weg in den Süden, also zum Beispiel nach Italien, aufmachen will, hat schlechte Karten. Ebenso diejenigen, die aus den Pfingstferien zurückkommen. Die Brenner-Autobahn wird wegen einer Demonstration komplett gesperrt und das dürfte auch schon heute für Probleme sorgen.
10: Ab morgen früh ist die Brenner-Autobahn dicht, also werden sich schon heute viele auf den Weg machen und das dürfte direkt auf der Autobahn, aber auch drumherum für Staus und Behinderungen sorgen. Am Sperrtag direkt dann wird es auf vielen der Ausweichstrecken nur im Schneckentempo vorangehen. Die Gemeinde Gries in Österreich will mit der Demo gegen die Verkehrsbelastung protestieren. Rund 15.000 Menschen leiden täglich unter Lärm, Feinstaub und überlasteten Straßen, lautet ihr Argument. Lea Matschula, Nachrichtenredaktion.
8: Zum vierten Mal sollte die Schwerlastrakete New Glenn von Amazon-Gründer Jeff Bezos starten. Aber bei einem Test vorab kam es auf dem Weltraumbahnhof Cape Canaveral in Florida zu einer Explosion. Auf einem Livestream war eine große Explosion samt riesigem Feuerball zu sehen. Bisher werden keine Mitarbeiter vermisst, hieß es vom Unternehmen Blue Origin. Die genauen Hintergründe sind noch unklar.
7: Dankeschön, Tine Klimach.
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7: Und da gibt es einen Liegenbleiber auf der A15. Und zwar in Richtung Cottbus zwischen Cottbus Süd und Cottbus West. Bitte fahrt hier vorsichtig. Und der erste Blitzer dieses Morgens vom Freitag, den 29. Mai, der ist auch jetzt schon gemeldet. Heike und Uwe haben Bescheid gegeben. Kurz vor der Autobahnauffahrt Rogosen steht der Blitzer, wenn ihr aus Richtung Gablenz kommt. Hier in der 70er-Zone. Die Blitzeranhänger von Freitagmorgen, das sind sie hier in Cottbus drei Stück. Elisabeth-Wolf-Straße einer, in Cottbus am Nordrand einer, in Cottbus in der Schillerstraße am Autohaus nach wie vor in Richtung Wilhelm-Kühls-Straße, in Peitz am Malxebogen ein Anhänger und seit gestern auch einer auf der B87 in Duben. Der blitzt sogar in beide Richtungen. Wenn ihr mehr seht, sagt Bescheid unter der 0355 4839 94 und die 5. Das ist die richtige Nummer für Staus und Blitzer hier bei Radio Cottbus. Und damit wünschen wir euch eine gute Fahrt.
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7: Bist du ein vorsichtiger Mensch?
5: Geht so. Drauf an, in welchen Sachen.
7: Ja. Also wo bist du besonders vorsichtig?
5: Bei so gesundheitlichen Sachen, glaube ich.
7: Okay, da bist du ganz besonders vorsichtig und passt auf dich auf. Genau. Und wo bist du nicht so vorsichtig?
5: Also auch bei meiner Gesundheit manchmal, aber in die andere Richtung. Weißt du, wie ich das meine?
7: Nee.
5: Ich kann das schlecht erklären. Manchmal denke ich so, naja, egal. Und bei anderen Sachen, die Gesundheit betreffen, bin ich so, da muss ich jetzt unbedingt zum Arzt. Also okay. Es kommt immer auf die Sache drauf an.
7: Ja, aber man ist ja wirklich so, ne, wenn man was vermeiden kann, zum Beispiel, dass man krank wird oder dass einem irgendwas passiert, dann macht man das ja in der Regel. Und deshalb ist es gut, wenn man weiß, wie man es vermeiden kann. Und dafür gibt es eine ganze Woche hier in Cottbus. Und wann die stattfindet und was ihr da erfahren könnt, das besprechen wir gleich.
5: Vorher gibt's die beste Musik hier bei uns auf Radio Cottbus. Wir starten mit Tiffany Harris und ihrem Vertigo jetzt. Guten Morgen.
7: Guten Morgen.
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0: Wishing Well aus den 80ern. 6:13 Uhr, gleich 6:45 Uhr. Guten Morgen.
1: Guten Morgen.
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0: Mutti-Spruch, Vorsicht ist die Mutter der Porzellankiste. Kennst du, ne?
1: Mhm.
0: Ja, sagt man so. Also hat man früher so gesagt. Und der Spruch, der ist wohl auch noch in der Stadtverwaltung Cottbus bekannt. Vom 8. bis zum 12. Juni gibt es nämlich eine ganze Woche Vorsicht für die Porzellankiste. Das ist die dritte Cottbuser Präventionswoche. Das Motto ist diesmal: Prävention beginnt im Alltag. Cottbus macht's vor.
1: Naja. Finde ich eigentlich doch ganz gut, oder?
0: Ja, schön.
1: Naja, hinter den Kulissen laufen die Vorbereitungen bereits auf Hochtouren. Inhaltlich geht's unter anderem um Kinder und Schulen, aber auch um Verkehr, Kriminalität und Gesundheit. Also Themen, die viele Menschen im Alltag direkt betreffen, wie uns Manuel Helbig, Fachbereichsleiter für Ordnung und Sicherheit der Stadt Cottbus, erzählt.
3: Also das Thema Prävention ist immer wichtig. Nicht nur für unsere Stadt Cottbus, sondern generell. Und egal in welcher Lebenslage man ist, ob als Kind, als Jugendlicher, als Fahranfänger oder auch als Senior, lieber beugt man vor, als wenn man hinterher den Schaden hat. Und mit unserer Präventionswoche wollen wir halt beraten. Wir wollen informieren und wir wollen aufklären. Und wir wollen eben auch Tipps geben, wie man in unserer Stadt Cottbus sicher und gesund leben kann.
0: Das ist doch ein guter Ansatz. Die Stadt will mit der Woche zeigen, wie wichtig das im Alltag ist. Gleichzeitig ganz praktische Tipps geben. Geplant sind dafür viele verschiedene Aktionen und auch Angebote. Mit dabei sind wieder Vereine, Verbände, Institutionen und ganz viele Partner hier aus der Lausitz. Also für jeden was dabei.
3: Wir wollen mit unserer Präventionswoche auch in diesem Jahr natürlich viele Cottbusserinnen und Cottbusser erreichen. Und deswegen haben wir auch ein Motto gewählt, was möglichst viele anspricht. Von Kindern über jugendliche Schulen bis natürlich hin zu Senioren und Senioren.
1: Also wenn ihr Lust habt, bei der dritten Präventionswoche mitzumachen, die ist vom 8. bis zum 12. Juni und alle Infos findet ihr auch nochmal auf cottbus.de.
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0: 6:15 Uhr, genau 6:45 Uhr, ihr hört Radio Cottbus mit der besten Musik, kommt jetzt von Tate McRae zum Wachwerden, She's All I Wanna Be, einen schönen Freitag.

0: 6:18, kurz nach 6:45, schauen wir fix mal auf die Straßen für euch. Seid vorsichtig, auf der A15 gibt es einen Liegenbleiber zwischen Cottbus Süd und Cottbus West in Richtung Cottbus. Hier aufpassen. Geblitzt wird kurz vor der Autobahnauffahrt Rogosen. Wenn ihr aus Richtung Gablenz kommt, hier in der 70er-Zone, haben uns heute Morgen schon Heike und Uwe gemeldet. Dazu gibt es noch 5 Blitzeranhänger. Die nennen wir euch alle nach 5:30.
1: Der Blick aufs Wetter zeigt, heute ganz viel Sonne eingeplant von morgens bis abends. Es kommen keine Wolken mehr mit dazu und die Temperaturen, die steigen zum Glück auch schnell an. Heute auf maximal 26 Grad in der Spitze. Gleich gibt's unsere Zahl des Tages vor der besten Musik. The Kid Leroy, a Coldplay bei uns auf Radio Cottbus. Guten Morgen.
0: Guten Morgen.
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0: wunderschöne neue Musik von The Kid LAROI. A Coldplay heißt der Song. Es ist 7:08. Ihr hört Radio Cottbus. Einen schönen Freitagmorgen.
1: Guten Morgen.
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1: Ich glaube, ins Krankenhaus zu müssen, das ist für niemanden schön. Schon für Erwachsene nicht, aber vor allem ja nicht für Kinder. Statt draußen zu toben, zu spielen und die Welt zu entdecken, muss man den ganzen Tag im Bett liegen bleiben und dann auch noch in einer ganz fremden Umgebung. Das ist natürlich ganz schön stressig für die Kinder.
0: Ja, aber wenn man schon ins Krankenhaus muss, dann wäre es doch wenigstens schön, so eine kleine Beschäftigung zu haben, also so eine kleine Beschäftigung neben dem Gesundwerden. Und an der Uniklinik hier bei uns in Cottbus gibt es genau deshalb die sogenannte Schmökerhöhle.
4: Wir haben verschiedene Angebote. Der größte Teil ist der Bücherwagen, also eine kleine fahrende Bibliothek, mit der wir über die K1 und die K2 bestmöglich zweimal die Woche fahren und an die Kinder bzw. auch die Eltern Bücher verleihen, damit die schwere Zeit ein bisschen leichter wird. Viele kommen ja doch überraschend ins Krankenhaus, damit man doch ein bisschen Beschäftigung hat und sich ablenken kann. Unter anderem lesen wir aber auch an bestimmten Tagen den Kindern vor, in kleinen Gruppen oder einzeln. Und wir haben auch einen ganz lieben Pfarrer, der ehrenamtlich bei uns arbeitet und der kommt mit seiner Gitarre manchmal vorbei und singt für die Kinder.
1: Das erzählt uns Josefine Tesler. Sie ist selbst eine der ehrenamtlichen Mitglieder bei der Schmökerhöhle. Jede Woche besucht sie die Klinik, liest den Kindern vor, schenkt ein Lächeln und sorgt zusammen mit ihrem Team einfach für einen kleinen Lichtblick im Krankenhausalltag.
0: Die Schmökerhöhle, also eine wirklich richtig tolle Sache. Seit mittlerweile 20 Jahren gibt es das Ganze schon und das soll morgen ordentlich gefeiert werden. Am Haupteingang Ebene 1 der MOLCT geht es ab 14.30 Uhr los.
1: Ja, da gibt es so einen kleinen Bücherbazar, Bastelangebote, ein Quiz, es werden auch Bücher vorgelesen und es gibt verschiedene Theateraufführungen.
0: Und die 20 ist deshalb heute auch unsere Zahl des Tages für 20 Jahre Schmökerhöhle in Cottbus. Das wird morgen an der MOLCT gemeinsam mit allen, die Lust haben, gefeiert.
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21: Heute wieder von morgens bis abends sonnig bei uns in der Lausitz. Dazu bleibt es trocken und wir haben am Tag auch auf jeden Fall keine Wolken dazu. Aktuelle Temperaturen in Forst bei 7 Grad, Peitz 8 Grad, in Cottbus 9 Grad und die Temperaturen steigen noch auf maximal 26 heute. Leider am Abend dann ein bisschen Regen in der Lausitz. Der begleitet uns die ganze Nacht und auch bis in den Samstag rein. Am Vormittag gibt es immer wieder kleine Regenschauer. Die verziehen sich dann aber im Laufe des Tages und den restlichen Samstag und auch Sonntag dann trocken und sonnig bei maximal 25 Grad.
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20: In Forst waren gestern über Stunden Telefon und Internet ausgefallen. Luisa Krake, was war der Grund?
12: Im gesamten Stadtgebiet waren Festnetz und Mobilfunk gestört. Betroffen waren auch Behörden und andere Einrichtungen. Die Lausitzklinik Forst hatte ihre Notaufnahme vorübergehend abmelden müssen. Rettungswagen wurden nach Guben umgeleitet. Die Stadtverwaltung konnte zeitweise weder Faxen noch E-Mails verschicken. Am Abend gab es dann Entwarnung. Zwischen 17 und 19 Uhr waren die Haushalte wieder am Netz. Die Ursache? Ein beschädigtes Kabel. Techniker der Telekom hatten die Störung behoben.
15: Eine Bombendrohung hat am Donnerstagabend einen Großeinsatz am Flughafen BER ausgelöst. Ein Unbekannter hatte angekündigt, Sprengstoff im Terminal 2 zünden zu wollen. Daraufhin wurde das Terminal gesperrt. Auch zahlreiche Einsatzkräfte aus der Lausitz waren vor Ort, darunter Feuerwehren aus Schönefeld, Zeuthen und Mittenwalde und auch das Brand- und Katastrophenschutzzentrum Luckau. Die Einsatzkräfte haben gemeinsam mit Sprengstoffexperten den betroffenen Bereich durchsucht. Gefunden wurde dabei nichts. In der Nacht konnte die Polizei schließlich Entwarnung geben. Gegen den bisher unbekannten Anrufer wird jetzt ermittelt.
12: In Lübben ist das Fußball-Minispielfeld an der Berliner Chaussee so stark beschädigt worden, dass es abgebaut werden muss. Wie die Stadt jetzt mitteilt, ist die Anlage am Wochenende erneut mutwillig zerstört worden. Der Schaden ist vierstellig, eine Anzeige läuft. Als Ausweichfläche steht der Politanplatz an der Friedrich-Ludwig-Jahn-Straße bereit. Auch Lübbenau hat Probleme mit Vandalismus. Dort bleibt das Minispielfeld an der Werner-Seelenbinder-Grundschule bis zum 7. Juni geschlossen. In der Vergangenheit hatte es immer wieder Beschädigungen an den Anlagen gegeben.
15: Und unsere gute Nachricht. In Spremberg starten morgen beide städtischen Freibäder in die neue Saison. Das Bad im Kochsergrund macht schon um 10 Uhr auf. Schwarze Pumpe folgt dann um 14 Uhr und dort wird zum Auftakt gleich ein Kinderfest gefeiert. Beide Anlagen sind auch bestens vorbereitet. Liegewiesen, Spielbereiche, Umkleiden, alles frisch gemacht nach dem Winter. Soweit das Neueste. 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
20: Dankeschön, Luisa Krake.
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20: Achtung, Liegenbleiber auf der A15 und zwar in Richtung Cottbus zwischen Cottbus Süd und Cottbus West. Passt da bitte auf. Und Blitzer, heute Morgen schon aufgebaut, kurz vor der Autobahnabfahrt Rogosen. Wenn ihr aus Richtung Gablenz kommt, hier in der 70er-Zone, haben uns Heike und Uwe gemeldet. In Karlau steht einer in der Altnaumer Straße. Das ist eine 30er-Zone und Blitzer auch auf der BL96 am Abzweig Zürchel hier in der 70er-Zone. Dazu kommen noch die Blitzer-Anhänger. 5 haben wir gezählt heute Morgen. 3 davon in Cottbus. Elisabeth-Wolf-Straße in Sandow der 1. Am Nordrand Richtung Siloer Landstraße der 2. In der Schiller Straße steht nach wie vor ein Anhänger am Autohaus Richtung Wilhelm-Kürz-Straße. In Peitz am Malxebogen wird aus einem Anhänger heraus geblitzt. Und seit gestern steht auch einer auf der B87 in Duben. Der blitzt sogar in beide Richtungen. Wenn ihr mehr seht, immer Bescheid sagen an der 0355 4839 945. Ruft uns einfach an oder schickt gern auch eine WhatsApp ins Studio. Gute Fahrt für euch.
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20: Bestes Grillwetter, oder? Jetzt am Wochenende? Das sieht doch richtig gut aus. Und ich werde auch grillen am Wochenende, das weiß ich jetzt schon. Und ich könnte auch schon verraten, was auf dem Grill kommt. Wobei, ich will meine Gäste überraschen. Also ich verrate es jetzt nicht. Aber wir waren mal neugierig und haben euch gefragt, was kommt denn bei euch so auf dem Grill? Gibt es vielleicht etwas, wovon wir noch nicht wissen, was ihr uns unbedingt ans Herz legen wollt? Wir hören da gleich mal rein.
21: Boah, gibt es die beste Musik. Wir haben einen schönen Klassiker, Army of Lovers, gleich mit Crucified hier bei uns auf Radio Cottbus. Vorher gibt es aber was Aktuelles von Austis jetzt. Guten Morgen.
20: Guten Morgen.
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0: genau. Warte mal, Temperaturen so um
1: 25 Grad maximal.
0: Oh, schön, ne? Das ist genau das richtige Wetter zum Grillen. Ich werde es am Wochenende machen. Ich habe am Wochenende so einen Tag, der sich jedes Jahr einmal jährt und vorkommt. Und da habe ich viele Gäste. Und da kommt was auf den Grill. Da freue ich mich jetzt schon drauf. Ist ja wie so ein Nationalsport, ne? Bei uns in Deutschland
1: hier grillen.
0: Das machen wir im Sommer an jeder Ecke. Und das machen wir auch fast mit jedem.
1: Würde ich auch sagen. Mit Freunden, mit Familie, vielleicht auch mit Kohle oder Gasgrill. Da ist das ganz egal. Hauptsache es schmeckt am Ende. Und mittlerweile gibt es ja auch mega viel Auswahl, ne? Also hunderte Fleischsorten, Spieße, Grillkäse, sogar Gemüse wird damit aus rausgelegt. Also keine Grenzen gesetzt.
0: Keine Grenzen tatsächlich. Und deshalb ist es auch so interessant, mal zu schauen oder zu hören, was kommt denn so bei den anderen Leuten auf den Grill? Wir haben die Lausitzer mal gefragt.
2: Wildbratwürste, an die habe ich jetzt schon wieder häufiger gedacht und auch schon wieder gekauft. Ganz klar, Wild finde ich sehr, sehr schön. Und letztens hatten wir Gemüsespieße, Mais, Grillkäse.
3: Auf den Grill kommen Berner Würstchen.
4: Bei uns kommt eigentlich meistens nur Hähnchen auf den Grill und Grillkäse Tatsache und für die Kinder auch noch Bratwurst.
5: Ja, auf den Grill kommen Spareribs. Die essen wir alle ganz gern. Dann kommt natürlich ein schönes Steak drauf und die obligatorische Bratwurst, aber auch Grillgemüse.
6: Auf dem Grill kommt, wenn schon mal gegrillt wird, ja, ein schönes Stück Fleisch und vielleicht auch ein Stück Fisch und so. Also ganz konservativ, wie man es eigentlich kennt.
0: Aber da gibt es so schöne Möglichkeiten.
1: Ja,
0: ne? Also, die Wildbratwurst, das hat mich interessiert.
1: Nicht klingt auch lecker.
0: Noch nicht gegessen.
1: Und Berner Würstchen. Also ich esse ja mittlerweile kein Fleisch mehr, aber den trauere ich so ein bisschen nach. Die fand ich immer so lecker.
0: Kannst du mal eine Ausnahme machen?
1: Naja, die gibt es auch in vegan, aber die sind ehrlicherweise nicht ganz so lecker wie die richtigen.
0: Als wir gefragt haben, haben wir uns über Leute kennengelernt aus Baden-Württemberg. Und die haben uns erzählt, die machen jetzt was ganz Lustiges immer. Die haben Hähnchen auf der Bierdose jetzt auf dem Grill.
1: Aha.
0: Das haben die mal im Fernsehen gesehen und das darf wohl bei denen seitdem auf keiner Grillparty fehlen. Es ist doch hoffentlich nicht das, wo die Bierdose in das Hähnchen so geschoben. Nein, das ist es nicht.
1: Ich weiß gar nicht, wie geht das? Müssen die das
0: keine
1: dann
0: Ahnung
1: unten in die Kohle stellen? Weil sonst ist ja auch so viel Platz zwischen Grill und
0: es
1: Fleisch.
0: Nicht. Vielleicht weiß das jemand von euch. Dann sagt uns doch mal,
1: gerne,
0: wie das funktioniert. Hähnchen auf der Bierdose. Vielleicht ist es ja doch ganz witzig und ganz schön. Dann mache ich es vielleicht am Wochenende auch mit meinen Gästen. Würde mich mal interessieren. Also, habt ein richtig schönes Wochenende mit vielleicht einem richtig schönen Grill und netten Gästen. 6.47 Uhr jetzt. Einen schönen Freitag. Guten Morgen.
1: Guten Morgen.

0: gut durchkommt, kommt er eigentlich auf der A15. Allerdings ist ein Liegenbleiber zwischen Cottbus Süd und Cottbus West in Richtung Cottbus. Hier passt bitte auf. Es wird geblitzt kurz vor der Autobahnauffahrt Rogosen. Wenn ihr aus Richtung Gablenz kommt in der 70er-Zone, dann ein Blitzer auf der B96 hier im Abzweig Zürchel. Auch hier ist Tempo 70. Und in Kalau steht ein Blitzer heute Morgen in der 30er-Zone in der Altnauer Straße. Blitzeranhänger 5 Stück haben wir noch gesehen heute Morgen. Die nennen wir euch gleich nach 7.
1: Der Blick aufs Wetter zeigt Temperaturen aktuell bei so 7 bis 8. 8 Grad, steigen heute noch auf maximal 26. Dazu bleibt es von morgens bis abends sonnig und trocken. Regen kommt dann erst in der Nacht auf uns zu. Wir wünschen euch einen tollen Freitag. In der besten Musik haben wir jetzt Seed mit Augenblick für euch. Habt einen schönen Freitag. Guten Morgen.
0: Guten Morgen.
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15: Wach werden heute mit Sonne in der Lausitz und die begleitet uns heute bis zum Abend. Da kommt auch keine Wolke mehr mit dazu und auch kein Regen. Nur die Temperaturen, die steigen noch ordentlich an. Aktuell so 10 bis 11 Grad. Heute noch maximal 26 Grad drin. Ab dem Abend und der Nacht zieht es dann so ein bisschen zu. Es kommt Regen auf uns zu und der begleitet uns auch weiter am Samstag. Das restliche Wochenende ist es dann aber wieder trocken und sonnig bei maximal 25 Grad.
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16: Mit Luisa Krake, guten Morgen. In Forst ist gestern über Stunden das Telefon- und Internetnetz ausgefallen. Im gesamten Stadtgebiet waren Festnetz und Mobilfunk gestört. Betroffen waren auch Behörden und andere Einrichtungen. Die Lausitzklinik Forst hatte ihre Notaufnahme vorübergehend abmelden müssen. Rettungswagen wurden nach Guben umgeleitet. Die Stadtverwaltung konnte zeitweise weder Faxen noch E-Mails verschicken. Am Abend gab es dann Entwarnung. Zwischen 17 und 19 Uhr waren die Haushalte wieder am Netz. Die Ursache? Ein beschädigtes Kabel. Techniker der Telekom hatten die Störung behoben.
17: Dankeschön, Luisa Krake. Mehr Lausitz News dann für euch wieder um 19:30. Jetzt gibt's die Weltnachrichten.
18: Ich bin Tine Klimach. Wird es bald ein Abkommen zum Iran-Krieg zwischen Teheran und Washington geben? Nach US-Berichten, wonach Unterhändler beider Seiten eine vorläufige Einigung erzielt hätten, heißt es aus dem Iran, ein Abkommen sei bislang weder fertiggestellt noch bestätigt. Auch US-Vizepräsident J.D. Vance erklärte, es sei noch nichts besiegelt.
4: Seit Wochen geht es hin und her. Eine Einigung sei nahe, wird verkündet, dann wird wieder gebombt. Fortschritte werden vermeldet und unterschriftsreife Abkommen. Dann dementiert der Iran das und die USA spielen die Sache wieder herunter. Ölpreise und Finanzmärkte reagieren fleißig mit. Gestern hieß es, ein Rahmenabkommen sei erzielt, das die Öffnung der Straße von Hormuz und Verhandlungen über Irans Atomprogramm beinhaltet. Der Iran wies das zurück. Aus den USA, Tina Eck.
18: Die Menschen in Deutschland müssen sich weiter auf hohe Verbraucherpreise einstellen. Im April hatte der Ölpreis infolge des Irankriegs die Inflation auf 2,9% getrieben. Heute veröffentlicht das Statistische Bundesamt eine erste Schätzung zur Inflation im Mai. Zwar sollte der Tankrabatt für etwas Entlastung sorgen, Volkswirte erwarten aber, dass die höheren Energiekosten nach und nach auf die Preise für Nahrungsmittel sowie Dienstleistungen durchschlagen werden. Bisher gilt in der Regel, wenn man krank ist, ist man krank. Künftig sollen Beschäftigte sich auch nur teilweise arbeitsunfähig melden können. Die Einführung der Teilarbeitsunfähigkeit ist Bestandteil des Sparpakets zur Entlastung der gesetzlichen Krankenkassen. Aber die Kassenärzte warnen vor Problemen bei der Umsetzung.
5: Künftig soll es neben der klassischen Krankschreibung, also Komplettausfall, auch die Möglichkeit einer Arbeitsunfähigkeit zu 25%, 50% oder 75% geben, wenn Beschäftigte sich in der Lage fühlen, teilweise weiterzuarbeiten. Entscheiden müssen das aber die Ärzte und hier sieht die Kassenärztliche Bundesvereinigung das Problem. Es sei einfach nicht leistbar, dass sich Praxen über die Arbeitsbedingungen jedes Einzelnen erkundigen. Und auch der bürokratische Aufwand würde erheblich steigen, so die Kritik. Diana Kramer, Nachrichtenredaktion.
18: In Deutschland wird das alkoholfreie Bier immer populärer. Inzwischen ist jeder 9. Liter Bier, der bei uns getrunken wird, alkoholfrei. Das zeigen Zahlen vom Deutschen Brauerbund für 2025. Im Vor-Corona-Jahr 2019 war erst jeder 12. Liter Bier alkoholfrei.
17: Dankeschön, Tine Klimach.
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17: Um 4:07, Achtung, 2 Liegenbleiber auf den Autobahnen. Auf der A13 Richtung Schönefelder Kreuz, einer im Bereich der Anstoßstelle Rago. Und auf der A15 Richtung Cottbus zwischen Cottbus Süd und Cottbus West. Auch hier ein kaputtes Auto. Es wird geblitzt kurz vor der Autobahnauffahrt Rogosen. Wenn ihr aus Richtung Gablenz kommt, hier bei Tempo 70 haben uns Heiko und Uwe gemeldet. Dann ein Blitzer auf der B96 am Abzweig Zürchel, hier bei Tempo 70 und in Kalau steht heute Morgen einer in der 30er-Zone in der Altnauer Straße. Blitzanhänger kommen dazu in Cottbus die 3 Stück, Elisabeth-Wolf-Straße am Nordrand und in der Schillerstraße und in Peitz einer am Walzebogen. Dazu noch der in Duben auf der B87, der kann in beide Richtungen blitzen. Wenn ihr mehr seht, sagt Bescheid an der 0355 4839 495, ruft uns einfach an oder schreibt eine WhatsApp. Wir freuen uns drauf und wünschen euch eine gute Fahrt.
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17: Wirklich traumhaftes Wetter am Wochenende und das ist natürlich die beste Gelegenheit, um rauszugehen, was zu erleben und ihr könnt wieder richtig viel erleben. In Lausitz erleben XXL hat Luca wieder alles zusammengestellt. Hast du schon eine kleine Empfehlung?
15: Es sind so viele Sachen mit dabei, ich kann mich selber gar nicht entscheiden. Ich kann also auch gar keine Empfehlung aussprechen, um ehrlich zu sein.
17: Dann wird es wirklich schwer. Dann müssen wir euch leider die Entscheidung selbst überlassen. Mhm. Aber das macht ihr natürlich sowieso 3 Tage lang Lausitz erleben hier bei uns in XXL. Was ist los am Wochenende? Gleich erfahrt ihr es.
15: Jetzt 2 Hits zum Wachwerden hier am Freitagmorgen, 7:05 jetzt. Guten Morgen.
17: Guten Morgen.
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0: Sonne und dann diese Musik im Radio. Es macht richtig gute Laune und Lust aufs Wochenende hier bei uns auf Radio Cottbus in der besten Musik. Take That um gleich 7:45. Guten Morgen.
1: Guten Morgen.
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0: Ja, dann machen wir doch was draus aus dem schönen Wochenende. Es ist wahnsinnig viel los. Luca hat es schon vorhin gesagt in der Lausitz. Ihr müsst euch entscheiden. Alles könnt ihr leider nicht mitnehmen. Aber so ist das nun mal im Frühsommer oder Spätfrühling. Wie auch immer ihr wollt. Ende Mai. In Guben geht es schon heute los. Dieses Wochenende ist da wieder Frühling an der Neiße. 3 Tage lang verwandelt sich die Innenstadt in eine einzige Festmeile mit ganz viel Musik, mit ganz viel Spaß. Los geht's da heute ab 14 Uhr und das Ganze geht dann bis Sonntagabend.
1: Ab 18 Uhr startet heute das Dorffest in Nochten auf dem Sportplatz. Heute gibt's da so ein kleines Dartturnier und am Samstag gibt's ein buntes Programm, eine Hüpfburg, eine offene Kegelbahn und Maibaumwerfen.
0: Ja, und für alle, die heute Abend nochmal richtig aktiv werden wollen, fahrt auf den Lausitzring. Ab 18 Uhr ist da wieder die Blade Night auf dem Lausitzring. Da könnt ihr dann skaten, radeln und noch ganz schön viel mehr.
1: Ja, wenn ihr Lust auf Comedy habt, dann geht heute Abend ins Quasimono in Cottbus. Ab 20 Uhr ist prima Comedy. Da treten 4 angesagte Comedians auf, präsentieren euch ihre besten Witze und Bühnengeschichten.
0: Sind wir schon beim Samstag. Morgen ist das Karlauer Festival und das 4. Oldtimer-Treffen mit Seifenkistenrennen. Ab 10 Uhr werden ganz viele historische Fahrzeuge ausgestellt. Es gibt eine Vereinsmeile, Mitmachaktion und natürlich Lausitzer Leckereien.
1: Wenn euch eher nach Trödeln ist, dann fahrt doch nach Galinchen. Da ist diesen Samstag schon zum 3. Mal Trödelmarkt. Los geht's ab 10 Uhr am Schloss Galinchen.
0: Oder ihr fahrt in den Spreewald. Da ist diesen Samstag und Sonntag Markt der Traditionen und der Deutsche Trachtentag. Der kommt dieses Jahr zu uns. Der Markt wird ab 10 Uhr geöffnet und vor und auf der Bühne gibt es verschiedene Tänze. Am Sonntag gibt es dann auch ganz viel Blasmusik. Ich glaube, es ist in Lübbenau, ne?
1: Genau.
0: Lübbenau.
1: In Sellersen an der Lipka ist diesen Samstag das 4. Lausitzer Mülltonnenrennen. Ab 11 Uhr könnt ihr da trainieren und ab 14 Uhr beginnt dann das richtige Rennen.
0: Was sich die Leute so einfallen lassen. Im Rosengartenforst gibt es am Musikpavillon morgen 14 Uhr ein öffentliches Line-Dance-Training der Line-Dance-Friends-Forst.
1: In Glädhaus ist am Samstag die Kiezpoeten-Slam-Show. Da kommen die Kiezpoeten aus Berlin, von denen am Ende einer den Abend gewinnen soll. Und wer das wird, das entscheidet ihr im Publikum. Los geht's ab 19 Uhr.
0: Im Großkroschen gibt es wieder Sommertheater. Im Amphitheater startet die Sommerspielzeit der neuen Bühne mit der Premiere zu Im Weißen Rössel morgen ab 19.30 Uhr.
1: Und wenn ihr Lust auf Party habt, dann könnt ihr Samstagabend in die alte Chemiefabrik. Ab 21 Uhr gibt es da zeitlose Klassiker mit House- und Dance-Music.
0: Sind wir schon am Sonntag? Nochmal gehen wir in den Rosengarten. In Forst gibt es am Sonntag Musik unter freiem Himmel. Ab 17.30 Uhr beginnt da das Konzert Frühlingssymphonien zwischen den Rosen.
1: Und in der Kammerbühne des Staatstheaters gibt es Sonntagabend was Besonderes zu sehen. Der Theater Jugendclub und der Popchor des Max-Denbeck-Gymnasiums, die bringen um 19 Uhr Musiktheater unendlich lange auf die Bühne.
0: Ja, und wenn ihr noch mehr Tipps habt fürs Wochenende, wenn ihr sagt, Mensch, bei uns im Ort, wir stellen auch was auf die Beine oder unser Verein macht was ganz Besonderes und wir wollen viele Menschen aus der Lausitz zu Gast haben, dann schickt uns die Infos gern noch per WhatsApp an die 0355 4839 94 und die 5 und wir nehmen euren Tipp mit auf und nicht nur hier im Radio.
1: Nee, der kommt auch auf unsere Website auf radiocottbus.de.
0: Da könnt ihr das ganze Wochenende nachlesen, genau, was so los ist. Der große Veranstaltungskalender um 7.15 Uhr, jetzt 7:45. Guten Morgen.
1: Morgen.
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0: nach 7:18 Uhr. Jetzt am Freitagmorgen. Wir schauen wieder auf die Straßen für euch. Ihr kommt eigentlich überall gut durch. Es gibt zwei Liegenbleiber auf den Autobahnen. Ihr müsst ein bisschen vorsichtig unterwegs sein. Einmal auf der A13 Richtung Schönefelder Kreuz im Bereich Anschlussstelle Rago und einmal auf der A15 Richtung Cottbus zwischen Cottbus Süd und Cottbus West. Blitzer heute Morgen gemeldet. Kurz vor der Autobahnauffahrt Rogosen, wenn ihr aus Richtung Gablenz kommt, hier bei Tempo 70, dann nochmal auf der B96 am Abzweig nach Zirchel in der 70er-Zone und ein Blitzer heute Morgen auch in Karlau in der Altnauer Straße. Da sind 30. Blitzeranhänger gibt's noch 5 Stück dazu, die nennen wir euch gleich nach halb.
1: Temperaturen aktuell in der Lausitz bei so 11 bis 12 Grad, steigen heute noch auf maximal 26 Grad an und dazu gibt's super viel Sonne, 16 Sonnenstunden heute in der Lausitz ohne Wolken und auch ohne Regen, jedenfalls tagsüber. Wir wünschen euch einen schönen Freitag in der besten Musik, jetzt aktuelles von Milky, Just the Way You Are. Guten Morgen.
0: Guten Morgen.
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0: 5 Minuten vor halb 8, 7:25 der FC Energie Cottbus bastelt fleißig an seinem neuen Kader und ein absoluter Wunschspieler bleibt in Cottbus. Ein Perfect Match, sagt Pele Wollitz. Wer das ist, das verraten wir euch gleich in unseren News um halb. Guten Morgen.
1: Guten Morgen.

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10: Ich freue mich heute übers Wetter und auch über das Wochenendwetter, denn es ist super viel Sonne eingeplant, den ganzen Tag über heute schon. Keine Wolken in Sicht und die Temperaturen, die steigen insgesamt noch auf maximal 26 Grad. In der Nacht ziehen dann ein paar Wolken auf und es kommt auch zu Regen. Der begleitet uns dann morgen am Samstag früh auch noch weiter, aber der verzieht sich auch schnell wieder. Den restlichen Samstag und Sonntag soll es dann schön sein bei maximal 25 Grad.
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9: In Forst waren gestern über Stunden Telefon und Internet ausgefallen. Luisa Krake, was war der Grund?
10: Im gesamten Stadtgebiet waren Festnetz und Mobilfunk gestört. Betroffen waren auch Behörden und andere Einrichtungen. Die Lausitzklinik Forst hatte ihre Notaufnahme vorübergehend abmelden müssen. Rettungswagen wurden nach Guben umgeleitet. Die Stadtverwaltung konnte zeitweise weder Faxen noch E-Mails verschicken. Am Abend gab es dann Entwarnung. Zwischen 17 und 19 Uhr waren die Haushalte wieder am Netz. Die Ursache? Ein beschädigtes Kabel. Techniker der Telekom hatten die Störung behoben. Lukas Michelbrink bleibt ein weiteres Jahr beim FC Energie Cottbus. Hertha BSC und Energie haben sich erneut auf eine Leihe geeinigt. Der 21-jährige Mittelfeldspieler war in der Aufstiegssaison einer der Leistungsträger und soll nun auch in der zweiten Liga eine wichtige Rolle spielen. Trainer Klaus-Dieter Wollitz spricht von einem Perfect Match. Michelbrink fühle sich in Cottbus wohl und habe sich hier stark entwickelt. Ein Stück Ortsgeschichte in Lubold sucht einen neuen Besitzer. Die Stadt Lübben will die ehemalige Schmiede im Ortsteil verkaufen und hofft auf jemanden, der dem historischen Gebäude neues Leben einhaucht. Das Haus stammt aus der Zeit um 1900 und steht direkt an der Lubolzer Straße. Allerdings ist die alte Schmiede stark sanierungsbedürftig. Interessenten können bis Anfang Juli ein Gebot bei der Stadt abgeben. Und unsere gute Nachricht. In Spremberg starten morgen beide städtischen Freibäder in die neue Saison. Das Bad im Kochsergrund macht schon um 10 Uhr auf. Schwarze Pumpe folgt dann um 14 Uhr und dort wird zum Auftakt gleich ein Kinderfest gefeiert. Beide Anlagen sind auch bestens vorbereitet. Liegewiesen, Spielbereiche, Umkleiden, alles frisch gemacht nach dem Winter. Soweit das Neueste. 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
9: Dankeschön, Luisa Krake.
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9: Auf der A13 noch ein Liegenbleiber Richtung Schönefelder Kreuz. An der Anschlussstelle Rago ist das Auto liegen geblieben. Fahrt hier vorsichtig. Ansonsten aber rollt es in der Lausitz. Keine weiteren Meldungen, nur Blitzer. Kurz vor der Autobahnauffahrt Rogosen steht einer, wenn ihr aus Richtung Gablenz kommt, in der 70er-Zone. Dann auf der B96 am Abzweig Zürchel. Auch hier sind Tempo 70 und in Karlau in der Altenauer Straße. Auch da ein Blitzer heute Morgen bei Tempo 30. Blitzanhänger kommen dazu. Cottbus hat 3, Elisabeth-Wolf-Straße in Sandow, eine 30er-Zone. Dann am Nordrand Richtung Sidower Landstraße, hier steht ein Anhänger. Dann in der Schillerstraße am Autohaus in Richtung Wilhelm-Kühls-Straße und in Peitzer-Malxebogen kommt noch einer dazu. Außerdem seit gestern noch einer auf der B87 in Duben. Der kann in beide Richtungen blitzen. Wenn ihr mehr seht auf den Straßen in der Lausitz, dann sagt gerne Bescheid. 03 55 4839 94 und die 5 wäre dann die Nummer. Wir wünschen euch eine gute Fahrt.
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9: Es sind 2 Störche in unserem Storchennest in unserem Dorf. Mindestens 2 Schnäbel habe ich gestern gesehen, die da gefüttert wurden. Könnten vielleicht sogar noch mehr sein, aber dann wäre noch ein Storchenjunges irgendwie nicht aufgestanden oder ganz tief versteckt im Nest. Keine Ahnung. Sein. Aber du hast ja auch Babys gesehen, ganz viele.
10: Ja.
9: Storchenbabys in Dissen, denn da warst du für Luca lernt Lausitz. Und wir haben gestern schon ganz viel über die Störche gesprochen. Heute haben wir einen ganz besonderen Aspekt.
10: Genau, wir gucken mal, wie die Eltern so mit ihren Störchen umgehen. Mit ihren Störchenbabys.
9: Sind Störche gute Eltern? Antwort gibt's gleich in Luca lernt Lausitz.
10: Vorher die beste Musik hier auf Radio Cottbus. Wir starten mit aktuellem von den Giant Rooks, Want It Back, hier auf Radio Cottbus. Guten Morgen.
9: Guten Morgen.
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0: Yellow, das Electric Light Orchestra mit Hold On Tight. Ihr hört Radio Cottbus um gleich 7:45. Guten Morgen.
1: Guten Morgen.
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0: Und Luca lernte diese Woche Störche, und zwar in Dissen. Das ist das Lausitzer Storchendorf. Da gibt es so viele Paare wie, ich glaube, fast nirgendwo sonst, oder kann man das sagen?
1: Ich glaube ja. Und auch in Dissen selbst gibt es aktuell tatsächlich so viele Störche wie noch nie. Das ist ja auch nochmal krass.
0: Wahnsinn. Ja, Wir haben gestern schon gelernt, warum die das so mögen. Es liegt wohl an den feuchten Wiesen rund um Dissen. Aber wir haben natürlich auch noch ganz viel mehr erfahren. Oder vor allem du hast ganz viel mehr erfahren über Störche.
1: Genau, ich habe nämlich so eine Storchenführung mitgemacht. Dietmar Haufe, der macht diese Führung in Dissen, und der hat mir wirklich super viel erzählt zu diesen großen Vögeln. Die kommen im März so langsam in Dissen an, dann paaren die sich relativ schnell und brüten, und die Eltern für so ein kleines Storchenbaby bedeutet das ganz schön viel Arbeit, aber die Eltern, die arbeiten gut zusammen. Bei dem Nest auf dem Spreeauenhof sind aktuell 3 Storchenbabys, das konnten wir schon sehen, und die ersten Tage passen die Eltern auch immer ziemlich gut auf die auf.
3: Einer ist, sagen wir mal, noch 14 Tage immer als Wachposten da, dann übernehmen sie keine Wache mehr, die Altstörche, dann lassen sie das sein. Dann haben die so viel damit zu tun, Nahrung heranzubeschaffen, dass sie keine Zeit mehr dazu haben. Aber jetzt ist der Wachposten noch da.
4: Einer von beiden ist da und der andere, der sucht gerade Futter.
3: Und wenn der kommt, ich habe vorhin die Übernahme mitgekriegt, einer steht, der andere kommt mit vollem Hals geflogen, stellt sich hin und dann wechseln die beiden.
1: Ja, wir standen natürlich auch die ganze Zeit vor dem Nest, haben gehofft, so eine Übergabe auch mal sehen zu können. Und es ist tatsächlich passiert, während wir da waren. Wir hatten großes Glück. Also der eine Storch, der kommt mit vollem Hals zum Nest. Dann wird erstmal geklappert. Die begrüßen sich alle. Das ist wirklich total schön mit anzuhören. Und der vorher am Nest aufgepasst hat, fliegt dann direkt los. Und der andere Storch hat dann alles, was er im Hals hatte, auf dem Nestboden verteilt.
3: Stellen Sie sich vor, dass die an einem Tag vielleicht so 300, 400 Regenwürmer pro kleinem Storch fressen.
4: Eltern gut zu tun.
3: Die haben gut zu tun, und wenn die also

0: die Störche dann alt genug sind, dann gibt es auch die ersten Flugversuche. Und das, sagt Dietmar Haufter, ist immer richtig schön mit anzuschauen.
1: Sie sehen ja, dass die Alten fliegen. Sie sehen, wie dass sie sich an den Rand stellen, dann flügellos und dann losfliegen. Also stellen sie sich auch an den Rand. Sie wissen nicht, wie es geht. Aber sie nehmen die Flügel erstmal hoch und dann schlagen sie mit den Flügeln. Und plötzlich merken sie, aha, wenn ich die Flügel nach unten schlage, dann hebt es meinen Körper hoch. Und dann machen sie noch und nochmal und nochmal. Und jedes Mal hebt es sie weiter aus. Und irgendwann plötzlich fliegen sie los. Ja, wir haben es auch schon erlebt, dass sie dann beim Landen sie erstmal überschlagen haben. Denn wir müssen uns vorstellen, für so einen Jungstorch, der also das Fliegen noch gar nicht richtig kann, ist ja so ein Nest nicht groß. Er muss ja dieses kleine Nest wieder treffen und sich darauf stellen.
0: Das ist eine Herausforderung, denke ich auch. Und die Eltern, die können da ja auch nicht so richtig irgendwie mithelfen. Deswegen sind die Kleinen da so ein bisschen auf sich gestellt. Ja, und wenn die Störche dann auch fliegen können und so weit sind, dann kümmern sich die Eltern irgendwann immer weniger. Es gibt langsam immer weniger Futter, sodass die Kleinen dann auch selbst auf die Wiese müssen und so langsam immer selbstständiger werden. Und ab circa August geht es dann für die Störche wieder zurück nach Afrika. Und im nächsten Jahr geht dieser Kreislauf ab März dann einfach wieder von vorne los.
2: Wahnsinn. Richtig
0: super
2: schön.
0: Spannend. Ich kann euch auf jeden Fall nur empfehlen, mal so eine Storchenführung mitzumachen. Dietmar Haufe, der hat wirklich so viele auch lustige Geschichten parat. Die Storchenführungen, die sind immer am Dienstag und am Donnerstag in Dissen beim Spreehauenhof. Also schaut da unbedingt mal vorbei und macht eine mit. Und wenn ihr schon mal einen Vorgeschmack sehen wollt, vor allem wie die Storcheneltern im Nest die Posten tauschen, das sieht wirklich toll aus, wie der da mit seinen ausgestreckten Füßen auf das Nest zufliegt. Schaut mal bei uns auf Insta und Facebook vorbei, da gibt es nämlich ein schönes Video.
2: Ja, das müsst ihr euch unbedingt angucken, werde ich jetzt auch gleich machen. Und geht da wirklich mal vorbei, Storchenführung in Dissen, vielleicht euer nächstes Ziel. Dienstag, Donnerstag ist das immer. Und Luca war schon da. Luca hat wieder ein Stückchen Lausitz gelernt, sehr schön. Und wenn ihr sagt, Mensch, Luca, komm doch auch mal zu uns, wir zeigen dir auch mal was Schönes. Wir haben hier eine schöne Märchenbärchen-Ausstellung oder irgendwie sowas, dann sagt Bescheid. Unter der 0355 4839 94 und die 5.
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2: Weißt du schon, wo du als nächstes bist?
0: Als nächstes bin ich bei der OMPA Kunstreitertruppe.
2: Oh, auch sehr spannend.
0: Auch sehr
2: cool.
0: Spannend.
2: Wieder was mit Tieren. Du hast immer Tiere bei dir.
0: Freue ich mich, sage ich ehrlich. Ladet mich gerne mehr zu so Tiersachen ein. Das mache ich sehr gerne.
2: Ja, mach das. Luca lernt Lausitz auf Radio Cottbus.

0: Plus am Freitagmorgen, 29. Mai, gleich 10 Minuten vor 8, 7 Uhr und 50 haben wir es gleich. Guten Morgen.
1: Morgen.
0: Ich bin etwas irritiert, weil wir haben im Hintergrund das Fenster vergessen zuzumachen und jetzt rauscht

0: rasselt das hier von der Straße. Luca ist mir rübergerannt. Jetzt ist das Fenster zu. Sehr schön. Wir haben einen mal dichten Verkehr auf der B169 zwischen Roland und Brieske. Dichter Verkehr hier etwa 5 Minuten Wartezeit und es gibt Blitzer. Einer auf der B169 Roland in Richtung Senftenberg. Der ist uns gerade gemeldet worden. Dann kurz vor der Autobahnauffahrt Rogosen, wenn ihr aus Richtung Gablenz kommt, in der 70er-Zone. Auf der B96 am Abzweig Zürchel steht ein Blitzer heute Morgen. Auch das ist eine 70er-Zone. Und wir haben einen Blitzer stehen in Karlau in der Altnauer Straße. Blitzeranhänger nennen wir euch gleich nach 8.
1: Ist gut, dass wir das Fenster wieder zugemacht haben. Es ist ganz schön frische Luft da draußen. 13 bis 14 Grad aktuell, wird aber noch viel wärmer. 26 Grad heute am Nachmittag in der Spitze und dazu von morgens bis abends Sonne bei uns in der Lausitz. Gleich gibt's unseren Frühsport von der Bestmusik. Alok und James Arthur hier auf Radio Cottbus. Wir haben es 10 Minuten vor 8. Guten Morgen.
0: Guten Morgen.
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2: 6:08 jetzt. Wir schauen auf den Sport und es gibt gute Nachrichten für die Energiefans. Ein ganz wichtiger Aufstiegsheld bleibt auch in der kommenden Zweitligasaison in Cottbus. Luisa Krag ist jetzt im Studio.
3: Morgen.
2: Du weißt Bescheid.
3: Ja, Lukas Michelbrink, der bleibt weiter beim FCE. Hertha BSC und Energie, die haben sich auf eine weitere Leihe geeinigt. Und Michelbrink, der ist ja auch ordentlich wichtig für die Mannschaft. Er hat in der Aufstiegssaison 30 Drittligatore gemacht, 6 Tore vorbereitet und das Spiel von Energie immer wieder angekurbelt. Trainer Klaus-Dieter Wollitz, der spricht sogar von einem Perfect Match.
4: 30 Drittligaspiele, 30 Tore wäre natürlich
2: das schön. Das wäre krass.
4: Dann wäre der wahrscheinlich auch nicht in Cottbus geblieben. Ja, steigt schon, welchen Stellenwert er hat. Er fühlt sich ja offenbar richtig wohl in Cottbus. Freuen wir uns auf jeden Fall auf die neue Saison mit Lukas Michelbrink.
2: Ja, und wir schauen nochmal aufs Eishockey. Auch die Lausitzer Füchse, die haben nachgelegt.
3: Ja, die Füchse, die holen mit Jakob Schmidt-Svejstrup einen dänischen Nationalspieler nach Weißwasser. Er bringt internationale Erfahrung mit, war bei der Weltmeisterschaft für Dänemark auch mit dabei und hat zuvor mehrere Jahre in Nordamerika gespielt. Er bringt also wirklich beste Voraussetzungen mit.
4: Gute Nachrichten also für die Lausitzer Sportteams. Dankeschön, Luisa.
3: Gerne.
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2: In der besten Musik jetzt für euch Tom Gregory, Make It Right. Wir haben es 5 Minuten.

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13: Temperaturen in der Lausitz bei aktuell 13 Grad in Lübben, 14 Grad in Cottbus und 13 Grad auch in Guben. Die Temperaturen, die steigen heute noch auf maximal 26 Grad. Dazu gibt es heute Sonne satt in der Lausitz den ganzen Tag über. Erst in der Nacht kommt so ein bisschen Regen auf uns zu. Temperaturen am Wochenende auch bei so maximal 25 Grad. Es bleibt größtenteils schön. Sonntagvormittag gibt es noch mal so ein paar kleine einzelne Regenschauer, aber die verziehen sich dann auch im Laufe des Tages.
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14: Mit Luisa Krake, guten Morgen. In Forst ist gestern über Stunden das Telefon- und Internetnetz ausgefallen. Im gesamten Stadtgebiet waren Festnetz und Mobilfunk gestört. Betroffen waren auch Behörden und andere Einrichtungen. Die Lausitzklinik Forst hatte ihre Notaufnahme vorübergehend abmelden müssen. Rettungswagen wurden nach Guben umgeleitet. Die Stadtverwaltung konnte zeitweise weder Faxen noch E-Mails verschicken. Am Abend gab es dann Entwarnung. Zwischen 17 und 19 Uhr waren die Haushalte wieder am Netz. Die Ursache? Ein beschädigtes Kabel. Techniker der Telekom hatten die Störung behoben.
15: Dankeschön, Luisa Krake. Mehr Lausitz-News für euch dann wieder um 8:30. Jetzt gibt's die Weltnachrichten.
16: Ich bin Tine Klimach. Die Bundesregierung will am 8-Stunden-Tag rütteln. Statt der starren Begrenzung pro Tag soll es eine wöchentliche Höchstarbeitszeit geben. Mehr als jeder zweite Beschäftigte in Deutschland wünscht sich aber kürzere Arbeitszeiten, wie eine Umfrage des Deutschen Gewerkschaftsbundes zeigt.
17: Einkaufen, Haushalt, Kinder abholen. Viele Beschäftigte haben nach der Arbeit noch jede Menge zu erledigen. Von den befragten Männern mit Kind wünschen sich sogar fast zwei Drittel kürzere Arbeitszeiten. Männer arbeiten laut der Umfrage im Schnitt gut 37 Stunden, Frauen rund 31 Stunden pro Woche. Etwa jede oder jeder dritte Befragte fühlt sich nach der Arbeit oft leer und ausgebrannt. Vom DGB heißt es zum Rütteln am 8-Stunden-Tag, wenn Beschäftigte bis zur Erschöpfung arbeiten, steigen nicht die Wachstumskräfte, sondern die Krankenstände und Unfallzahlen. Katrin Müller, Nachrichtenredaktion.
16: Die USA und der Iran nähern sich nach US-Angaben einer Einigung auf eine Verlängerung der Waffenruhe und weitere Verhandlungen. Bezüglich einer Absichtserklärung seien viele Fortschritte gemacht worden. Es werde aber noch an einigen Punkten gearbeitet, sagt US-Vizepräsident J.D. Vance. Ob allerdings US-Präsident Trump zustimmen wird, sei offen. Aus Teheran hieß es, eine vorläufige Einigung sei bisher nicht ausformuliert und dementsprechend auch nicht bestätigt. Eine Rakete des Raumfahrtunternehmens Blue Origin von Amazon-Gründer Jeff Bezos ist vor einem geplanten Start explodiert. Bei dem Test der unbemannten Rakete auf dem Weltraumbahnhof Cape Canaveral in Florida war auf einem Livestream eine große Explosion samt riesigem Feuerball zu sehen.
18: Die leistungsstarke Schwerrakete namens New Glenn hätte eigentlich frühestens in der kommenden Woche starten und 48 Satelliten ins All bringen sollen. Die Explosion nun ist ein großer Rückschlag für Blue Origin, das dem Unternehmen SpaceX von Tech-Milliardär Elon Musk in der kommerziellen Raumfahrt Konkurrenz machen will. Warum die Rakete explodierte, war zunächst noch völlig unklar. Eine Untersuchung laufe bereits, sagte Amazon-Gründer Bezos und kündigte auch an, wir werden wieder fliegen. Aus den USA, Christina Horsten.
16: Zum Sport. Der deutsche Tennisstar Alexander Zverev ist bei den French Open in der dritten Runde am Abend gefordert. Der Hamburger trifft als klarer Favorit auf den Franzosen Alice. Als einzige verbliebene deutsche Tennisspielerin ist Tamara Korpatsch im Einsatz. Sie bekommt es mit der favorisierten Ukrainerin Jelena Svitolina zu tun.
15: Dankeschön, Tine Klimach.
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15: Dichter Verkehr um diese Uhrzeit auf der B169 Richtung Cottbus zwischen der Anschlussstelle Roland und Brieske. Ungefähr 5 Minuten mehr Zeit einplanen und deutlich mehr Zeit einplanen in Forst gerade. Zwischen der Sorauer Straße und dem Rosenweg öffnet die Bahnschranke nicht mehr. Wenn ihr ortskundig seid, dann werdet ihr gebeten, das Gebiet möglichst weiträumig zu umfahren. Es wird geblitzt in Cottbus in der Schillerstraße Richtung Theater in Höhe der Apotheke, hat uns Sepp gerade gemeldet. Vielen Dank. Blitzer auch auf der B169 Roland in Richtung Senftenberg. Dann einer kurz vor der Autobahnauffahrt Rogosen, wenn ihr aus Richtung Gablenz kommt, in der 70er-Zone. Auf der B96 am Abzweig Zirchel, auch hier ist eine 70er-Zone, hier ist ein Blitzer. Und in Karlau in der Altnauer Straße einer aufgestellt, das ist eine 30er-Zone. Außerdem kommt noch einer dazu in Kasel-Golzig, hier steht der Blitzer in der Lübbener Straße. Blitzer Anhänger am Freitagmorgen 3 Stück in Cottbus, Elisabeth-Wolf-Straße am Nordrand Richtung Sidoer Landstraße und in der Schillerstraße am Autohaus Richtung Wilhelm-Kölz-Straße. Dazu noch ein Blitzer Anhänger in Peitz am Malxebogen und noch einer auf der B87 hier in Duben, der blitzt in beide Richtungen. Sobald ihr was ergänzen könnt, noch mehr gesehen habt auf den Straßen in der Lausitz, dann sagt uns gerne Bescheid. Immer unter der 0355 4839 94 und die 5. Radio Cottbus wünscht euch eine gute Fahrt.
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15: Das hat mich gestern aufgewühlt und ich war wahrscheinlich nicht der Einzige hier bei uns in der Lausitz, als ich davon gehört habe, den Trompeterschwänen im Branitzer Park sind die 7 Eier einfach so gestohlen worden. Vor 2 Jahren waren schon mal die Jungtiere weg, jetzt sind es die Eier. Was ist da los? Wir haben natürlich mit den Leuten gesprochen vom Branitzer Park, mit Stefan Körner, dem Chef der Stiftung, und was er dazu zu sagen hat, das hört ihr gleich.
13: Vorher die beste Musik. 2 Hits jetzt für euren Start in den Freitag, 8.06 Uhr haben wir es. Guten Morgen.
15: Guten Morgen.
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0: gute Laune Musik am Freitagmorgen um kurz vor 8:45, aber von guter Laune ist trotz dieses schönen Wetters im Branitzer Park gerade nicht mehr so viel übrig.
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2: Ja, wenn man bei dem schönen Wetter gemütlich durch den Branitzer Park spaziert, dann kommt man ja an so zwei niedlichen Bewohnern nicht vorbei, den Trompeterschwänen. Hermann und Lucy heißen sie, wie das Fürstenpaar. Und seit Anfang Frühling schwimmen die beiden wieder auf dem See im Branitzer Park herum.
0: Ja, im Winter waren die im Tierpark runtergebracht, jetzt sind sie wieder draußen. Und die Vorfreude, die war riesengroß, denn Hermann und Lucy, die sollten Nachwuchs bekommen. Ganze 7 Eier hatte das Schwanenpaar in seinem Nest. Und die kleinen Küken, die wären eigentlich diese Woche geschlüpft.
2: Ja. Aber die Eier sind jetzt weg. Von einem auf den anderen Tag einfach verschwunden. Stefan Körner, der Vorsitzende der Stiftung Park und Schloss Branitz, der weiß, das war nicht einfach eine Laune der Natur.
3: Wir sind uns ziemlich sicher, dass es kein Marder, kein Tier war, weil die hinterließen Eischalen oder irgendwelche Reste. Es müssen Menschen gewesen sein, die ziemlich genau wussten, wie sie auf diese weit entfernt gelegene Insel im See kommen und die auch ziemlich genau wussten, wann man die Schwäne vor ihrer Schlupf stiehlt.
0: Das Ganze ist schon kurz vor Pfingsten passiert. Jetzt geht der Branitzer Park aber damit an die Öffentlichkeit.
2: Ja, die große Frage ist natürlich, wer macht sowas und vor allem warum? Stefan Körner hat eine Vermutung, Trompeterschwäne sind nämlich sehr schön und sehr selten.
3: Ich sehe hier ein sehr besonderes privates Interesse an Schwänen. Es ist hochschädlich für, ja, das kann man auch sagen, die Tierpsyche, die Eier so kurz vor Schlupf den Schwaneneltern wegzunehmen. Und es ist für die Jungen natürlich auch schwierig, in vielleicht besonderen und nicht geeigneten Bedingungen aufzuwachsen, denn Trompeterschwäne brauchen sehr viel Platz, brauchen ein großes Revier wie den Branitzer Park. Und insofern ist es in jeder Hinsicht wirklich schrecklich, was hier geschehen worden ist. Und mit an sicherheitsgrenzender Wahrscheinlichkeit waren es Menschen, die sehr genau wussten, was hier und wie hier etwas zu holen ist.
0: Viele in der Lausitz sind aufgewühlt, aber auch die Schwaneneltern sind aufgewühlt. Die suchen momentan ganz verzweifelt nach ihren Jungen und verstehen natürlich überhaupt gar nicht, was da passiert ist. Und deshalb hofft Stefan Körner,
3: dass vielleicht jemanden sieht oder kennt, der hier in der Woche vor Pfingsten in den Schlangensee gestiegen ist, um auf die Insel zu kommen, der 7 Eier mitgenommen hat oder die Täter, die sie jetzt gerade schlüpfen lassen. Denn 7 Trompeterschwäne versteckt man nicht im Kleingarten. Man braucht also wirklich viel Platz. Und hier sind wir jetzt wirklich darauf angewiesen, dass vielleicht jemand sachdienliche Hinweise der Polizei, es ist Anzeige erstattet worden, oder aber dem Tierpark oder uns hier in Branitz gibt. Denn wir wünschen uns nichts mehr, als dass die Familie der Schwäne hier in Branitz wieder zusammenkommt.
2: Wenn ihr also was gesehen habt oder etwas wisst, dann meldet euch. Wir drücken natürlich die Daumen, dass die Schwanenküken ganz schnell gefunden werden und zurück zu ihren Eltern kommen. Radio Cottbus hält euch natürlich auf dem Laufenden. Wir bleiben dran und wenn es was Neues gibt, dann erfahrt ihr es hier zuerst.
0: 8:15, jetzt 8:45 auf Radio Cottbus am Freitagmorgen. Guten Morgen.
2: Guten Morgen.
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0: 9, 8, 18, wieder der Blick auf die Straßen für euch. Wir haben einmal auf der B169 dichten Verkehr zwischen Ruhland und Brieske in Richtung Cottbus. Ungefähr 5 Minuten mehr Zeit müsst ihr heute Morgen hier einplanen. Und in Forst zwischen der Sorauer Straße und dem Rosenweg geht die Bahnschranke gerade nicht mehr hoch. Wenn ihr ortskundig seid, dann umfahrt das Ganze. Es wird geblitzt in Cottbus in der Schillerstraße Richtung Theater in Höhe der Apotheke. Dann auf der B169 Ruhland in Richtung Senftenberg. Kurz vor der Autobahnauffahrt Rogosen steht ein Blitzer, wenn ihr aus Richtung Gablenz kommt. Auf der B96 im Abzweig Zürchel, in Karlau in der Altnauer Straße einer und noch einer in Kasel-Golzig in der Lübbener Straße. Blitzeranhänger kommen noch dazu, nennen wir euch gleich nach halb.
1: Im Wetter kann ich mich kurz halten, wenn ihr jetzt einmal rausschaut. Strahlend blauer Himmel und super viel Sonne. Das bleibt heute den ganzen Tag so. Bis zum Nachmittag nur die Temperaturen steigen nochmal ordentlich an. Heute auf maximal 26 Grad. In der besten Musik für euch Gracie Abrams, Hit the Wall, ganz aktuell auf Radio Cottbus. Und direkt danach unsere Zahl des Tages. Guten Morgen.
0: Guten Morgen.
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0: Musik von Gracie Adams, Hit the Wall auf Radio Cottbus, 7:09. Guten Morgen.
1: Guten Morgen.
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0: Ah, das kann ich hier absolut bestätigen. Ins Krankenhaus zu müssen, das ist nie schön. Anfang des Jahres muss ich mal für 3 Tage rein, weil die Galle gemuckt hat. Also schon für uns Erwachsene ist das nix, aber vor allem nicht für Kinder. Ne? Statt draußen zu toben, zu spielen und die Welt zu entdecken, muss man den ganzen Tag im Krankenhaus im Bett liegen bleiben und dann auch noch in so einer ganz fremden Umgebung. Das ist natürlich auch ganz schön stressig für die Kinder.
1: Ja, aber wenn man schon im Krankenhaus sein muss, dann wäre es doch wenigstens schön, eine kleine Beschäftigung zu haben. An der Uniklinik hier in Cottbus gibt es genau deshalb die Schmökerhöhle.
4: Wir haben verschiedene Angebote. Der größte Teil ist der Bücherwagen, also eine kleine fahrende Bibliothek, mit der wir über die K1 und die K2 bestmöglich 2-mal die Woche fahren und an die Kinder bzw. auch die Eltern Bücher verleihen, damit die schwere Zeit ein bisschen leichter wird. Viele kommen ja doch überraschend ins Krankenhaus, damit man doch ein bisschen Beschäftigung hat und sich ablenken kann. Unter anderem lesen wir aber auch an bestimmten Tagen den Kindern vor, in kleinen Gruppen oder einzeln. Und wir haben auch einen ganz lieben Pfarrer, der ehrenamtlich bei uns arbeitet und der kommt mit seiner Gitarre manchmal vorbei und singt für die Kinder.
0: Ja, das hat uns Josefine Täsler erzählt. Sie ist selbst eine der ehrenamtlichen Mitglieder bei der Schmökerhöhle. Jede Woche besucht sie die Klinik, liest dann den Kindern vor, schenkt ein Lächeln und sorgt zusammen mit den anderen einfach für einen kleinen Lichtblick im Krankenhausalltag.
1: Die Schmökerhöhle, also wirklich eine richtig tolle Sache und die gibt es jetzt auch schon sehr lange, seit mittlerweile 20 Jahren gibt es das Projekt und das soll morgen ordentlich gefeiert werden. Am Haupteingang, Ebene 1 der MULCT, geht es ab 14.30 Uhr los.
0: Da gibt es einen kleinen Bücherbasar, Bastelangebote, ein Quiz dazu und es werden auch Bücher vorgelesen und es gibt sogar so kleine Theateraufführungen.
1: Die 20 ist deswegen heute unsere Zahl des Tages für 20 Jahre Schmökerhöhle in Cottbus. Das wird morgen bei der MULCT gemeinsam mit allen, die Lust haben, gefeiert.
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0: Was ist sonst noch wichtig in der Lausitz heute Morgen? Wir verraten es euch gleich in unseren Lausitz-News. Die gibt's in 5 Minuten, 8:25 Uhr jetzt. Guten Morgen.
1: Morgen.
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13: Es wird immer wärmer, so langsam 17 Grad müssen wir aktuell in der Lausitz. Temperaturen steigen aber noch weiter, das sind noch nicht die Höchstwerte. Die liegen nämlich später bei dann maximal 26 Grad. Dazu von jetzt an bis zum Abend weiterhin sonnig. Es kommen keine Wolken mit dazu und auch kein Regen. Der erreicht uns dann erst in der Nacht hier in der Lausitz und begleitet uns auch am Samstagvormittag weiter. Generell am Wochenende größtenteils schön, aber es sind auch ein paar mehr Wolken mit dabei und Temperaturen dazu bei maximal 25 Grad.
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12: Brandenburg will in den kommenden Jahren mehr Geld in marode Landesstraßen investieren. Luisa Karke, wie kommt's?
13: Der Grund: rund 2/3 der Landesstraßen gelten inzwischen als sanierungsbedürftig. Das Ministerium für Infrastruktur startet deshalb ein zusätzliches Erhaltungsprogramm für besonders beschädigte Strecken, auch hier in der Lausitz. Bis 2030 sollen so landesweit bis zu 520 Kilometer Landesstraßen einmal komplett erneuert werden. Für dieses Jahr sind dafür erstmal 10 Millionen Euro vorgesehen. Ab nächstem Jahr sollen jährlich bis zu 45 Millionen Euro investiert werden. Eine Bombendrohung hat am Donnerstagabend einen Großeinsatz am Flughafen BER ausgelöst. Ein Unbekannter hatte angekündigt, Sprengstoff im Terminal 2 zünden zu wollen. Daraufhin wurde das Terminal gesperrt. Auch zahlreiche Einsatzkräfte aus der Lausitz waren vor Ort, darunter Feuerwehren aus Schönefeld, Zeuthen und Mittenwalde und auch das Brand- und Katastrophenschutzzentrum Luckau. Die Einsatzkräfte haben gemeinsam mit Sprengstoffexperten den betroffenen Bereich durchsucht. Gefunden wurde dabei nichts. In der Nacht konnte die Polizei schließlich Entwarnung geben. Gegen den bisher unbekannten Anrufer wird jetzt ermittelt. In Lübben ist das Fußball-Minispielfeld an der Berliner Chaussee so stark beschädigt worden, dass es abgebaut werden muss. Wie die Stadt jetzt mitteilt, ist die Anlage am Wochenende erneut mutwillig zerstört worden. Der Schaden ist vierstellig, eine Anzeige läuft. Als Ausweichfläche steht der Politanplatz an der Friedrich-Ludwig-Jahn-Straße bereit. Auch Lübbenau hat Probleme mit Vandalismus. Dort bleibt das Minispielfeld an der Werner-Seelenbinder-Grundschule bis zum 7. Juni geschlossen. In der Vergangenheit hatte es immer wieder Beschädigungen an den Anlagen gegeben. Und unsere gute Nachricht: in Spremberg starten morgen beide städtischen Freibäder in die neue Saison. Das Bad im Kochsergrund macht schon um 10 Uhr auf, Schwarze Pumpe folgt dann um 14 Uhr und dort wird zum Auftakt gleich ein Kinderfest gefeiert. Beide Anlagen sind auch bestens vorbereitet, Liegewiesen, Spielbereiche, Umkleiden, alles frisch gemacht nach dem Winter. Soweit das Neueste, Lausitz News auf Radio Cottbus immer um 12:30 und rund um die Uhr auf radiocottbus.de.
12: Dankeschön, Luisa Krake.
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12: Einmal dichten Verkehr haben wir für euch auf der B169 zwischen Ruhland und Brieske. Ungefähr 5 Minuten länger planen heute Morgen. Ansonsten aber rollt es in der Lausitz. Auch in Forst wieder gehen die Schranken da hoch. Also da werdet ihr nicht mehr aufgehalten. Es wird geblitzt auf der B169 Ruhland in Richtung Senftenberg. Dann kurz vor der Autobahnauffahrt Rogosen, wenn ihr aus Richtung Gablenz kommt, in der 70er-Zone ein Blitzer. Auf der B96 am Abzweig Zürchel eine, auch in einer 70er-Zone. Dann in Karlau in der Altnauer Straße ein Blitzer aufgebaut. Und sie stehen heute Morgen auch in Kassel-Golzig hier in der Lübbener Straße. Die Blitzeranhänger vom Freitagmorgen in Cottbus nach wie vor 3. Elisabeth-Wolf-Straße der erste, am Nordrand Richtung Sidower Landstraße der nächste und in der Schillerstraße am Autohaus Richtung Wilhelm-Kühls-Straße auch noch ein Anhänger. Dazu in Peitz am Malxebogen und noch einer auf der B87 in Duben. Der steht seit gestern und blitzt in beide Richtungen. Wenn ihr mehr seht, sagt Bescheid unter der 0355 4839 94 und die 5. Radio Cottbus wünscht euch wie immer eine gute Fahrt.
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12: Wunderschönes Wetter am Wochenende und der Juni ist pickepacke voll mit Veranstaltungen. Hoffentlich hält sich dieses schöne Wetter dann auch im Juni, denn am Wochenende um den 13. Juni gibt es zum Beispiel wieder die große Landpartie, auch bei uns in der Lausitz. Und da reden wir gleich drüber, was an einem ganz besonderen Ort in der Lausitz los ist, nämlich im Konsum in Jenschwalde. Wir machen uns jetzt schon mal schlau und ihr erfahrt's schon heute auf Radio Cottbus.
13: Vorher gibt's die beste Musik hier auf Radio Cottbus. Teddy Swims, aktuelle Mr. Know-It-All auf Radio Cottbus. Guten Morgen.
12: Guten Morgen.
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0: Harris mit ihren Dreams. Ich liebe diesen Song. So ein schönes Stück Musik auch übrig geblieben hier aus der großen Zeit der Cranberries. In der besten Musik auf Radio Cottbus gleich 8:45. Guten Morgen.
1: Guten Morgen.
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0: Freitagmorgen, die Wachermacher am letzten Freitag des Monats. Wir gehen rein in ein wunderschönes letztes Wochenende in Mai. Aber wir gehen zu Beginn der kommenden Woche auch rein in einen hoffentlich noch schöneren Juni. Und gleich am zweiten Wochenende im Juni, am 13. und 14. Juni, gibt es wieder die Brandenburger Landpartie. Ein richtig schönes Event für die ganze Familie und auch ein richtig schönes Event wahrscheinlich wieder im Konsum in Jenschwalde.
1: Da sagen wir jetzt mal guten Morgen an Martin Grunewald.
3: Einen wunderschönen guten Morgen euch beiden.
1: Ihr seid wieder mit dabei.

0: Pulverisator. Bauer Ballack, der macht mit Biobauer und ja, der hat seine ganzen Erntemaschinen ausgestellt und ja.
1: Ich habe mal gehört, das ist eigentlich so ein Fest zum nur Essen. Stimmt das? Gibt es da noch mehr?
0: Ja klar, da gibt es viel mehr. Also es ist nicht nur Essen, da gibt es Essen und regionale Produkte. Dann stellt der Bauer seine Trecker aus. Dann wird die Dorffeuerwehr da sein. Mehrere Stände mit Netzwerkpartnern, mit denen ich zusammenarbeite aus Cottbus. Zum Beispiel Luna und Lux, die Holzarbeiten machen, die werden mit dabei sein. Biobauer Rost aus Tono mit seinem Käse wird dabei sein. Steffen vom Döllewitzer See wird mit dabei sein. Vom Ostufer, der wird wahrscheinlich Fisch grillen, Bierwagen wird es geben. Hüpfboring haben wir 6 Stück bis jetzt geplant. Jetzt Schwalder Blasen Musikkapelle. Also ich könnte, glaube ich, noch eine halbe Stunde weitermachen.
2: Ja, also auf jeden Fall am 13. und 14. in Jens Schwalde vorbeikommen. Wann geht's los an beiden Tagen?
0: Um 11.
2: Und dann bis Open End oder habt ihr eine Schlusszeit?
0: Bis 16 Uhr.
1: Also super Adresse, kann man sich schon mal vormerken. Danke dir, Martin, für die ganzen Infos und dir jetzt trotzdem, obwohl wir noch im Mai sind, erstmal ein schönes Wochenende.
0: Na klar, das wünsche ich euch auch.
2: Danke.
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0: 15 Minuten vor 9, 8.49 Uhr, Radio Cottbus mit dem Blick auf die Straßen. Ganz schön was los jetzt auf der A13 Richtung Dresden zwischen Klettwitz und Schwarzheide sind Rehe auf der Autobahn. Bitte fahrt hier unbedingt vorsichtig. Nochmal auf der A13 in Richtung Dresden zwischen Kittlitz und Karlau. Gegenstände auf dem rechten Fahrstreifen. Auch hier müsst ihr aufpassen. Und nochmal A13. Diesmal vom Schönefelder Kreuz in Richtung Spreewald-Dreieck zwischen Rago und Bestensee. Aktuell 1 Kilometer Stau, ungefähr 5 Minuten Zeitverlust. Auf der A15 zwischen Forst und Rogosen gibt es 2 Kilometer Stau gerade. Da verliert ihr etwa 10 Minuten an Zeit und Blitzer gibt es heute Morgen natürlich auch. Auf der B169 Ruhland in Richtung Senftenberg, kurz vor der Autobahnauffahrt Rogosen. Wenn ihr aus Richtung Gablenz kommt, dann auf der B96 am Abzweig Zirchel, in Karlau in der Altnauer Straße und in Kasel-Goldzig in der Lübbener Straße. Die Blitzeranhänger nennen wir euch gleich nach 9.
1: Im Wetter heute bestes Frühlingswetter mit ganz viel Sonne, obwohl eigentlich müsste man fast Sommerwetter sagen, weil die Temperaturen, die steigen später wieder auf maximal 26 Grad. Es wird also richtig warm bei uns heute in der Lausitz. In der besten Musik für euch zum Wachwerden, Hugo Helmich, Young Like This. Wir haben es 10 Minuten vor 9. Guten Morgen.
0: Guten Morgen.
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2: Heute keine Baumpollen mehr unterwegs in der Lausitz, aber dafür einen so mäßigen Pollenflug im Ampfer-, Roggen- und Gräserpollen. Dazu kommt heute noch ganz leicht Wegerich, aber das war's auch schon. Viel mehr schwirrt er heute nicht durch die Luft. Deswegen wünsche ich euch einen richtig tollen Freitag.
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3: In 5 Minuten ist es 9, dann bringen wir euch wieder auf den neuesten Stand. Was gibt's Neues in der Lausitz, in Deutschland und der Welt? Gleich bei uns hier auf Radio Cottbus. Einen schönen Freitag, guten Morgen.
2: Guten Morgen.

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10: 18 Grad messen wir aktuell schon in der Lausitz, wird aber noch heißer heute. 26 bekommen wir später am Nachmittag. Super viel Sonne heute, kein einziges Wölkchen zu sehen und da kommt heute auch keins mehr mit dazu. In der Nacht kann die Natur dann vielleicht mal ein bisschen aufatmen. Es gibt Regen in der Lausitz und der begleitet uns auch noch bis rein in den Samstagvormittag. Am Wochenende viel Sonne, aber hier und da auch ein paar kleine Wölkchen mit dabei. Und nach dem Regen am Samstagvormittag auch größtenteils trocken bei maximal 25 Grad.
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11: Mit Luisa Krakel, guten Morgen. Brandenburg will in den kommenden Jahren mehr Geld in marode Landesstraßen investieren. Der Grund? Rund 2 Drittel der Landesstraßen gelten inzwischen als sanierungsbedürftig. Das Ministerium für Infrastruktur startet deshalb ein zusätzliches Erhaltungsprogramm für besonders beschädigte Strecken, auch hier in der Lausitz. Bis 2030 sollen so landesweit bis zu 520 Kilometer Landesstraßen einmal komplett erneuert werden. Für dieses Jahr sind dafür erstmal 10 Millionen Euro vorgesehen. Ab nächstem Jahr sollen jährlich bis zu 45 Millionen Euro investiert werden.
12: Dankeschön, Luisa. Hake, mehr Lausitz-News in einer halben Stunde wieder. Jetzt die Weltnews. Ich bin Tine Klimach. Die aktuellen Kriege sorgen aller Voraussicht nach auch in den nächsten Monaten für steigende Preise. Im April hatte der Ölpreisschock infolge des Iran-Kriegs die Inflation auf 2,9% getrieben. Heute wird das Statistische Bundesamt eine erste Schätzung zur Inflation im Mai veröffentlichen.
13: Hohe Spritpreise, das erleben wir seit Wochen an den Tankstellen und auch die Unternehmen. Sie werden die gestiegenen Preise voraussichtlich in gewissem Maße an die Verbraucher weitergeben. Da sind sich Volkswirte sicher. Konkret heißt das, wenn das Anliefern der Milch in die Molkerei mehr kostet, da die Tankfüllung mehr kostet, müssen Milchbauern und Molkereien diese Mehrkosten wieder reinholen. Den Preis für den Liter Milch zu erhöhen, ist da eine Möglichkeit. David Riemer, Nachrichtenredaktion.
12: In der Debatte um die Zukunft des 8-Stunden-Tags hat das arbeitgebernahe Institut der deutschen Wirtschaft vorgeschlagen, die Arbeitszeit zunächst nur für bestimmte Berufe auszuweiten. Mit Blick auf den Arbeitsschutz könnte man sich im ersten Schritt auf Beschäftigte konzentrieren, wo keine Gesundheitsrisiken drohen, die Bürobeschäftigten, sagte EW-Arbeitsmarktexperte Oliver Stettes den Funke-Zeitungen. Wer sich morgen auf den Weg in den Süden, also zum Beispiel nach Italien, aufmachen will, hat schlechte Karten. Ebenso diejenigen, die aus den Pfingstferien zurückkommen. Die Brenner-Autobahn wird wegen einer Demonstration komplett gesperrt. Und das dürfte auch heute schon für Probleme sorgen.
14: Ab morgen früh ist die Brenner-Autobahn dicht, also werden sich schon heute viele auf den Weg machen. Und das dürfte direkt auf der Autobahn, aber auch drumherum für Staus und Behinderungen sorgen. Am Sperrtag direkt dann wird es auf vielen der Ausweichstrecken nur im Schneckentempo vorangehen. Die Gemeinde Gries in Österreich will mit der Demo gegen die Verkehrsbelastung protestieren. Rund 15.000 Menschen leiden täglich unter Lärm, Feinstaub und überlasteten Straßen, lautet ihr Argument. Lea Matschula, Nachrichtenredaktion.
12: Für seine Anschlagspläne auf ein Taylor Swift-Konzert und für die Bildung einer Terrorzelle ist ein 21-jähriger Islamist zu 15 Jahren Haft verurteilt worden. Das Landgericht Wiener Neustadt sah es als erwiesen an, dass der Österreicher mit nordmazedonischen Wurzeln im August 2024 Fans des US-Stars vor dem Ernst-Happel-Stadion in Wien attackieren wollte. Er war kurz vor dem Konzert nach dem Hinweis eines ausländischen Geheimdienstes festgenommen worden.
8: Dankeschön, Tine Klimach.
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15: Auf der A13 zwischen Klettwitz und Schwarzheide in Richtung Dresden. Rehe auf der Autobahn. Bitte fahrt hier vorsichtig. Und auch nochmal auf der A13 in derselben Richtung, Richtung Dresden. Zwischen Kittlitz und Karlau sind Gegenstände auf dem rechten Fahrstreifen. Fahrt auch hier bitte vorsichtig. Auf der A13 gibt es in Richtung Spreewald 3. Wenn ihr vom Schönefelder Kreuz kommt, zwischen Rago und Bestensee, 1 Kilometer Stau. Etwa 5 Minuten braucht ihr hier länger. Und auf der A15 ist der Stau sogar noch etwas länger, 2 Kilometer lang. Zwischen Forst und Rogosen in Richtung Cottbus, hier etwa 10 Minuten länger planen. Es wird geblitzt auf der B169 Ruhland in Richtung Senftenberg, dann kurz vor der Autobahnauffahrt Rogosen, wenn ihr aus Richtung Gablenz kommt. Auf der B96 am Abzweig Zürchel ein Blitzer, in Karlau in der Altnauer Straße und in Kassel-Goldzig. Hier steht der Blitzer heute in der Lübbener Straße. Blitzeranhänger geparkt in Cottbus 3, Elisabeth-Wolf-Straße der erste, am Nordrand der zweite und der dritte in der Schillerstraße am Autohaus. Dann noch einer in Peitz am Malxebogen und noch einer auf der B87 in Duben. Hier der Blitzer, der in beide Richtungen blitzen kann. Wann immer ihr mehr seht und mehr melden könnt, sagt Bescheid. 0355 4839 94 5, die Nummer dafür. Radio Cottbus wünscht euch eine gute Fahrt.
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15: Ein traumhaftes Wetter kommt uns da am Wochenende hier in die Lausitz. Das bedeutet, ihr könnt raus und so viel Schönes erleben, denn es ist auch wieder wahnsinnig viel los. In Lausitzer Leben XXL geben wir euch gleich die Radio Cottbus Empfehlungen.
10: Vorher gibt's die beste Musik zum Tanzen und Wachwerden am Freitagmorgen. Scatman John Scatman gleich hier bei uns auf Radio Cottbus und aktuelles von Christopher Randy. Jetzt guten Morgen.
15: Guten Morgen.
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0: Ich kann das nicht.
1: Nee, kann man nicht. Ist viel zu schnell. Aber Riesenhit. Scatman John mit seinem Scatman. Ihr hört die beste Musik auf Radio Cottbus. Um gleich 9:45. Guten Morgen.
0: Guten Morgen.
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1: Es geht rein in ein wunderschönes Wochenende. Wunderschön wegen des schönen Wetters, was uns angesagt ist hier bei uns in der Lausitz, aber auch wegen der vielen schönen Veranstaltungen. Wir haben den großen Überblick für euch. Heute geht's schon los in Guben. Das ist nämlich das ganze Wochenende wieder Frühling an der Neiße. 3 Tage lang verwandelt sich die Innenstadt in eine richtige Festmeile mit ganz viel Musik, ganz viel Menschen und ganz viel Spaß. Los geht's heute ab 14 Uhr und das Ganze geht dann bis Sonntagabend.
0: Ab 18 Uhr startet heute das Dorffest in Nochten auf dem Sportplatz. Heute gibt's da so ein kleines Dart-Turnier und am Samstag gibt es dann ein buntes Programm, eine Hüpfburg, eine offene Kegelbahn und Maibaumwerfen.
1: Ja, für alle, die heute Abend nochmal aktiv werden wollen, ab 18 Uhr ist da die Blade Night wieder auf dem Lausitzring. Das ist ein cooles Ambiente, da könnt ihr skaten, radeln und ganz viel mehr.
0: Wenn ihr Lust auf Comedy habt, dann geht heute Abend ins Quasimono in Cottbus. Ab 20 Uhr ist da prima Comedy, da treten 4 angesagte Comedians auf und präsentieren euch ihre besten Witze und Bühnengeschichten.
1: Sind wir schon mal am Samstag angekommen. Diesen Samstag ist das Karlauer Festival und das 4. Oldtimer-Treffen mit Seifenkistenrennen. Ab 10 Uhr geht's da morgen los. Da werden historische Fahrzeuge ausgestellt. Es gibt eine Vereinsmeile, Mitmachaktion und natürlich für alle, die Hunger haben, auch Lausitzer Leckereien.
0: Wenn euch eher nach Trödeln ist, dann fahrt doch nach Galinchen. Da ist diesen Samstag schon zum 3. Mal Trödelmarkt. Los geht's ab 10 Uhr am Schloss Galinchen.
1: Oder ihr fahrt in den Spreewald nach Lübbenau. Da ist diesen Samstag und Sonntag Markt der Tradition und diesmal auch der Deutsche Trachtentag. Hier bei uns in der Lausitz. Der Markt, der wird morgen ab 10 Uhr geöffnet und vor und auf der Bühne gibt es ganz verschiedene Tänze. Am Sonntag dann auch noch viel Blasmusik dazu.
0: In Sellessen an der Lipka ist diesen Samstag das 4. Lausitzer Mülltonnenrennen. Ab 11 Uhr könnt ihr da trainieren und ab 14 Uhr beginnt dann das Rennen.
1: Und im Rosengarten Forst gibt es am Musikpavillon ab 14 Uhr morgen ein öffentliches Line-Dance-Training der Line-Dance Friends Forst.
0: Im Gladhaus ist am Samstag die Kiez-Poeten-Slam-Show. Da kommen die Kiez-Poeten aus Berlin, von denen am Ende dann einer den Abend gewinnen soll. Und wer das wird, das entscheidet ihr im Publikum. Los geht's ab 19 Uhr.
1: In Großkoschen gibt's wieder Sommertheater der neuen Bühne Senftenberg. Im Amphitheater startet die Sommerspielzeit und das mit der Premiere von Im Weißen Rössel. Morgen geht's los ab 19.30 Uhr.
0: Ja, wenn ihr Lust auf Party habt, dann könnt ihr Samstagabend in die alte Chemiefabrik. Ab 21 Uhr gibt's da zeitlose Klassiker mit House- und Dance-Music.
1: Sind wir beim Sonntag. Im Rosengarten in Forst gibt Sonntag Musik unter freiem Himmel. Ab 17.30 Uhr beginnt das Konzert Frühlingssymphonien zwischen den Rosen.
0: In der Kammerbühne des Staatstheaters gibt Sonntagabend was Besonderes zu sehen. Der Theaterjugendclub und der Popchor des Max-Steenbeck-Gymnasiums bringen ab 19 Uhr ihr Musiktheater unendlich lange auf die Bühne.
1: Ja, und wenn ihr noch mehr Tipps habt fürs Wochenende, dann schickt die uns gerne rein. Haben die ersten Radio Cottbus-Hörer schon gemacht. Diese Tipps findet ihr dann auf radiocottbus.de das ganze Wochenende. Und wenn ihr noch was ergänzen wollt auf der großen Veranstaltungsliste von Lausitzerleben XXL, ja, dann schickt uns gerne die Infos. Am besten per WhatsApp an die 03 55 4839 94 und die 5.
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0: 9.19 Uhr. Wir schauen aufs Wetter und auf die Straßen hier bei uns auf Radio Cottbus. Im Wetter kann ich heute nicht so viel sagen. Es tut sich nämlich nicht mehr so viel. Es bleibt weiterhin so schön sonnig. Nur die Temperaturen, die steigen heute noch auf maximal 26 Grad.
1: Ja, ich habe leider viel zu sagen. Für den Verkehrsservice von der A13 schon ganz schön viel Richtung Dresden. Zwischen Klettwitz und Schwarzheide sind Rehe auf der Autobahn. Bitte fahrt hier vorsichtig. Auf der A13 auch nochmal Richtung Dresden. Zwischen Kittlitz und Karlau haben wir Gegenstände auf dem rechten Fahrstreifen. Auf der A13 Richtung Spreewalddreieck, wenn ihr von Schönefeld kommt, zwischen Rago und Bestensee 1 Kilometer Stau, aktuell 5 Minuten Wartezeit. Und auf der A15 Richtung Cottbus zwischen Forst und Rogosen sogar 2 Kilometer Stau. Hier sind es bis zu 10 Minuten Zeitverlust. Dazu wird geblitzt auf der B169 Ruhland in Richtung Senftenberg. Kurz vor der Autobahnauffahrt Rogosen noch ein Blitzer, wenn ihr aus Richtung Gablenz kommt, in der 70er-Zone. Auf der B96 haben wir noch einen stehen am Abzweig Zürchel. In Karlau in der Altenauer Straße, Achtung hier 30. Und in Kassel-Golzig, hier steht der Blitzer in der Lübbener Straße. Die Blitzeranhänger nennen wir euch gleich nach halb. Vorher gibt es noch unser Tagebuch der großen Hits. Darin heute ein deutscher Hit, Crow mit Traum darin. Vorher auch nochmal deutsche Musik, wenn auch in Englisch gesungen, Leonie mit Remedy. Hier für euch um 9.20 Uhr, 10 vor halb 10. Schönen Freitag, guten Morgen.
0: Guten Morgen.

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1: 29. Mai 2014. Crow ist mit Traum neu in den Charts. In einem Interview wird Crow nach dem Geheimnis eines Hits gefragt. Natürlich gibt es Akkorde, die immer wieder funktionieren, weil sie zueinander passen, gibt er zu. Trotzdem kann er keine absolute Formel für einen Hit aufstellen. Alles, was er weiß, je schneller und einfacher der Beat entsteht, desto besser wird er dann auch sein. Hier helfen kein Schema oder keine verkopften Überlegungen. Es geht ums Rumspielen, Ausprobieren und daraus ergibt sich dann ein guter Hit, sagt Crow. Und genauso entsteht auch Traum. Der Song wird sehr erfolgreich. In Deutschland, Österreich und der Schweiz erreicht Traum Platz 1 der Singlecharts. In Deutschland und Österreich hält er sich sogar jeweils 4 Wochen lang an der Spitze der Charts. Die Nummer macht einfach Spaß, vor allem wenn man den Videoclip dazu anschaut. Darin sieht man die fiktive Dating-Show Date Duell mit Frank Elstner. Zwei Kandidaten treten gegeneinander an, indem sie dieselbe Frau auf Dates mitnehmen. Crow spielt dabei mal den Gärtner während des romantischen Parkdates, dann wieder den Kellner im Restaurant. Im Laufe des Videos wird dann langsam klar, die hübsche junge Dame hat an keinem der beiden Kandidaten Interesse. Stattdessen hat sie eher ein Auge auf Crow.

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17: Heute wird es auf jeden Fall schnell wärmer. Wir sind jetzt schon bei fast 20 Grad angekommen, aber es wird ja noch wärmer. 26 gibt es dann später am Nachmittag heute in der Spitze. Es bleibt so super schön sonnig, wie wir es jetzt schon haben. In der Nacht kommt heute nur noch ein bisschen Regen mit dazu und der begleitet uns auch erstmal am Samstagvormittag. Lässt dann auch aber wieder nach. Wir haben Sonne mit dabei, auch einige Wolken am Samstag und Sonntag und Temperaturen steigen rauf bis auf maximal 25 Grad.
15: Es ist 21:30. 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
16: Brandenburg will in den kommenden Jahren mehr Geld in marode Landesstraßen investieren. Luisa Krake, wie kommt das?
18: Der Grund? Rund 2/3 der Landesstraßen gelten inzwischen als sanierungsbedürftig. Das Ministerium für Infrastruktur startet deshalb ein zusätzliches Erhaltungsprogramm für besonders beschädigte Strecken, auch hier in der Lausitz. Bis 2030 sollen so landesweit bis zu 520 Kilometer Landesstraßen einmal komplett erneuert werden. Für dieses Jahr sind dafür erstmal 10 Millionen Euro vorgesehen. Ab nächstem Jahr sollen jährlich bis zu 45 Millionen Euro investiert werden.
19: Lukas Michelbrink bleibt ein weiteres Jahr beim FC Energie Cottbus. Hertha BSC und Energie haben sich erneut auf eine Leihe geeinigt. Der 21-jährige Mittelfeldspieler war in der Aufstiegssaison einer der Leistungsträger und soll nun auch in der zweiten Liga eine wichtige Rolle spielen. Trainer Klaus-Dieter Wollitz spricht von einem Perfect Match. Michelbrink fühle sich in Cottbus wohl und habe sich hier stark entwickelt. Ein Stück Ortsgeschichte in Lubold sucht einen neuen Besitzer. Die Stadt Lübben will die ehemalige Schmiede im Ortsteil verkaufen und hofft auf jemanden, der dem historischen Gebäude neues Leben einhaucht. Das Haus stammt aus der Zeit um 1900 und steht direkt an der Lubolzer Straße. Allerdings ist die alte Schmiede stark sanierungsbedürftig. Interessenten können bis Anfang Juli ein Gebot bei der Stadt abgeben. Und unsere gute Nachricht. In Spremberg starten morgen beide städtischen Freibäder in die neue Saison. Das Bad im Kochsergrund macht schon um 10 Uhr auf. Schwarze Pumpe folgt dann um 14 Uhr und dort wird zum Auftakt gleich ein Kinderfest gefeiert. Beide Anlagen sind auch bestens vorbereitet. Liegewiesen, Spielbereiche, Umkleiden, alles frisch gemacht nach dem Winter. Soweit das Neueste. 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
16: Dankeschön, Luisa Krake.
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16: Achtung A13 Richtung Dresden. Zwischen Kittlitz und Karlau gibt es Gegenstände auf dem rechten Fahrstreifen. Fahrt hier vorsichtig. Und wir haben einen Stau auf der A13. Wenn ihr vom Schönefelder Kreuz in Richtung Spreewalddreieck unterwegs seid, zwischen Rago und Bestensee, aktuell 1 Kilometer lang, etwa 5 Minuten verliert ihr hier an Zeit. Auf der A15 Richtung Cottbus gibt es noch einen längeren Stau, 2 Kilometer zwischen Forst und Rogosen. Hier müsst ihr 10 Minuten länger planen und das sind die Blitzer vom Freitagmorgen. B169 Ruhland in Richtung Senftenberg. Dann kurz vor der Autobahnauffahrt Rogosen, wenn ihr aus Richtung Gablenz kommt, ein Blitzer. Auf der B96 steht einer am Abzweig Zürchel, in Karlau in der Altnauer Straße und in Kassel-Golzig in der Lübbener Straße. Die Blitzeranhänger vom Freitag sind geparkt in Cottbus, in der Elisabeth-Wolf-Straße, in Cottbus am Nordrand und in Cottbus in der Schillerstraße, in Peitz am Malxebogen und auf der B87 in Duben. Hier ein Anhänger, der in beide Richtungen blitzt. Habt ihr mehr gesehen? Noch was zu melden? Könnt ihr was ergänzen? Dann macht das gern. 0355 4839 945 ist immer die richtige Nummer. Ruft uns einfach an oder schickt eine WhatsApp. Gute Fahrt für euch.
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16: Noah Kane ist unser Künstler der Woche, hat ein neues Album rausgebracht, hat ziemlich lange Songs, ne? Also man sieht ja immer so viele Künstler, die produzieren in letzter Zeit so ganz viel kurze Songs. Seine Songs sind meistens um die 4 Minuten lang, also sie gibt sich richtig Mühe, muss man sagen.
17: Auf jeden Fall. Ja. Wir hören gleich wieder rein. Einen seiner neuen Songs von seinem neuen Album. Vorher gibt es Aktuelles von Somber, Homewrecker hier auf Radio Cottbus am Freitagmorgen. Guten Morgen.
16: Guten Morgen.
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0: Max Werner, Rain and May bei uns auf Radio Cottbus am Freitag, 9.42 Uhr. Jetzt guten Morgen.
1: Guten Morgen.
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1: Noah Kahn, das ist einer dieser Künstler, bei denen man manchmal denkt, oh, klingt ja alles schön locker und entspannt. Und dann macht man sich mal die Mühe und übersetzt seine Texte. Und plötzlich merkt man, ui, der bohrt ja thematisch ganz schön dicke Bretter.
0: Ja, der Sänger, der kommt ursprünglich aus einem winzigen Ort in Vermont in den USA. Gerade mal etwas über 1000 Einwohner gibt es dort. Viel Natur, viel Ruhe und wahrscheinlich nicht unbedingt der spannendste Ort für Teenager.
1: Also hat er sich hingesetzt, schon sehr früh Musik gemacht. Erst ganz kleine Songs auf YouTube veröffentlicht, später ging es dann auf Tour sogar. Lustigerweise sogar mal als Vorband von Milky Chance aus Deutschland. Der richtig große Durchbruch, der ist aber erst 2022 mit Stick Season gekommen. Der Song, der ist auf TikTok komplett viral gegangen und plötzlich war Noah Kahn weltweit bekannt.
0: Seitdem läuft es richtig gut für ihn. Auch sein neuestes Album The Great Divide kommt gut an, hat sogar bis auf Platz 1 der deutschen Albumcharts geschafft und deswegen hören wir uns diese Woche mal gemeinsam durch. Heute gibt's davon Dashboard.

0: Ich mag den sehr gerne, ja, den Noah Kahan, muss ich sagen.
1: Ja, cool. Coole Musik vom neuen Album.
0: Auch. The Great Divide heißt das und wir hören uns noch bis Sonntag weiter durch die neuen Songs von Noah Kahan.
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19: Heute hat die Sonne wieder mehr Platz am Himmel. Keinerlei Wolken sind da zu sehen über der Lausitz. Der ist komplett blau und wolkenlos und die Sonne, die gibt heute Vollgas, vor allem jetzt am Vormittag und später auch am Nachmittag. Zum Abend hin ziehen dann ein paar mehr Wolken auf und in der Nacht kann es dann leichte Schauer in der Lausitz geben. Aber bei den Temperaturen, da erreichen wir heute wieder bis zu 26 Grad und die steigen aktuell schon schneller als in den letzten Tagen. Aktuell haben wir da in Kalau 19 Grad, in Schöpkau ebenfalls 19 Grad und in Forst haben wir sogar schon 20 Grad.
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20: Mit Luisa Krake. Guten Tag.
0: Der FC Energie Cottbus kann weiter auf Justin Butler bauen. Der Offensivspieler hat seinen Vertrag verlängert und bleibt auch in der kommenden Zweitligasaison in der Lausitz. Der 25-Jährige war vergangenen Sommer nach Cottbus gekommen und hat seitdem 33 Pflichtspiele absolviert. Dabei hat er 2 Tore geschossen und 5 weitere vorbereitet. Trainer Klaus-Dieter Wollitz sieht vor allem in Butlers Tempo und Dynamik großes Potenzial für die zweite Bundesliga.
19: Danke, Luisa Krake. Mehr News aus der Lausitz von dir gibt's in einer halben Stunde. Und jetzt gibt's das Neueste aus Deutschland und der Welt.
9: Ich bin Tine Klimach. Wird es bald ein Abkommen zum Iran-Krieg zwischen Teheran und Washington geben? Nach US-Berichten, wonach Unterhändler beider Seiten eine vorläufige Einigung erzielt hätten, heißt es aus dem Iran, ein Abkommen sei bislang weder fertiggestellt noch bestätigt. Auch US-Vizepräsident J.D. Vance erklärte, es sei noch nichts besiegelt.
13: Seit Wochen geht es hin und her. Eine Einigung sei nahe, wird verkündet, dann wird wieder gebombt. Fortschritte werden vermeldet und unterschriftsreife Abkommen. Dann dementiert der Iran das und die USA spielen die Sache wieder herunter. Ölpreise und Finanzmärkte reagieren fleißig mit. Gestern hieß es, ein Rahmenabkommen sei erzielt, das die Öffnung der Straße von Hormuz und Verhandlungen über Irans Atomprogramm beinhaltet. Der Iran wies das zurück. Aus den USA, Tina Eck.
9: Die Menschen in Deutschland müssen sich weiter auf hohe Verbraucherpreise einstellen. Im April hatte der Ölpreis infolge des Iran-Kriegs die Inflation auf 2,9% getrieben. Heute veröffentlicht das Statistische Bundesamt eine erste Schätzung zur Inflation im Mai. Zwar sollte der Tankrabatt für etwas Entlastung sorgen, Volkswirte erwarten aber, dass die höheren Energiekosten nach und nach auf die Preise für Nahrungsmittel sowie Dienstleistungen durchschlagen werden. Bisher gilt in der Regel, wenn man krank ist, ist man krank. Künftig sollen Beschäftigte sich auch nur teilweise arbeitsunfähig melden können. Die Einführung der Teilarbeitsunfähigkeit ist Bestandteil des Sparpakets zur Entlastung der gesetzlichen Krankenkassen. Aber die Kassenärzte warnen vor Problemen bei der Umsetzung.
15: Künftig soll es neben der klassischen Krankschreibung, also Komplettausfall, auch die Möglichkeit einer Arbeitsunfähigkeit zu 25, 50 oder 75% geben, wenn Beschäftigte sich in der Lage fühlen, teilweise weiterzuarbeiten. Entscheiden müssen das aber die Ärzte und hier sieht die Kassenärztliche Bundesvereinigung das Problem. Es sei einfach nicht leistbar, dass sich Praxen über die Arbeitsbedingungen jedes Einzelnen erkundigen. Und auch der bürokratische Aufwand würde erheblich steigen, so die Kritik. Diana Kramer, Nachrichtenredaktion.
9: In Deutschland wird das alkoholfreie Bier immer populärer. Inzwischen ist jeder 9. Liter Bier, der bei uns getrunken wird, alkoholfrei. Das zeigen Zahlen vom Deutschen Brauerbund für 2025. Im Vor-Corona-Jahr 2019 war erst jeder 12. Liter Bier alkoholfrei.
19: Vielen Dank in die Nachrichtenredaktion.
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19: Das sieht sehr gut aus auf den Lausitzer Straßen. Ihr kommt überall gut durch. Und wir haben natürlich auch wieder Blitzer für euch heute. Auf der B169 Richtung Senftenberg zwischen Schwarzheide Ost und Brieske bei Tempo 100. Dann kurz vor der Autobahn Auffahrt Rogosen, wenn ihr da aus Richtung Gablenz kommt, in der 70er-Zone. In Senftenberg direkt in der Briesker Straße, auf der B96 am Abzweig Zürchel, dann in Karlau in der Altnauer Straße und in Kasel-Golzig in der Lübbener Straße. Blitzanhänger gibt's auch, 3 Stück in Cottbus, einmal in der Elisabeth-Wolf-Straße, dann am Nordrand Richtung Siloer Landstraße und in der Schillerstraße Richtung Wilhelm-Kühl-Straße. Und wir haben auch noch 2 weitere Blitzanhänger, einmal in Peitz am Maik und auf der B87 in Duben, der blitzt in beide Richtungen. War das noch nicht alles? Habt ihr da noch was zu melden? Was vielleicht auf unserer Liste fehlt? Einen Blitzer, einen Blitzeranhänger? Vielleicht habt ihr auch Infos zu einem Stau? Dann immer her damit. Die Nummer dafür ist die 0355 4839 945.
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19: Manchmal sind es ja die kleinen Dinge im Alltag, die am Ende einen großen Unterschied machen. Ein Helm auf dem Fahrrad, ein sicherer Schulweg, mehr Bewegung oder einfach zu wissen, wie man in bestimmten Situationen richtig reagiert. Und genau darum dreht sich bald wieder alles in Cottbus, denn die 3. Präventionswoche steht vor der Tür. Eine Woche lang geht es da um Gesundheit, Sicherheit, Verkehr, Kinder und viele andere Themen, die uns jeden Tag begleiten. Und das nicht mit erhobenem Zeigefinger, sondern mit vielen praktischen Angeboten zum Mitmachen und Ausprobieren. Wir sprechen gleich darüber, was euch da erwartet. Vorher gibt's Musik von Kygo. Habt einen schönen Freitag.
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0: Radio Cottbus hier. Ganz entspannt geht's durch diesen Freitag mit der besten Musik von UB40.
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0: Die Stadt Cottbus, die schaut schon jetzt in die Zukunft. Denn vom 8. bis zum 12. Juni findet die dritte Cottbuser Präventionswoche statt. Das Motto ist diesmal: Prävention beginnt im Alltag, Cottbus macht's vor. Hinter den Kulissen laufen die Vorbereitungen dafür bereits auf Hochtouren. Inhaltlich geht's unter anderem um Kinder und Schulen, aber auch um Verkehr, Kriminalität und Gesundheit. Also alles Themen, die viele Menschen im Alltag direkt betreffen, wie uns Manuel Helbig, Fachbereichsleiter für Ordnung und Sicherheit der Stadt Cottbus, erzählt.
2: Also das Thema Prävention ist immer wichtig, nicht nur für unsere Stadt Cottbus, sondern generell. Und egal in welcher Lebenslage man ist, ob als Kind, als Jugendlicher, als Fahranfänger oder auch als Senior, lieber beugt man vor, als wenn man hinterher den Schaden hat. Und mit unserer Präventionswoche wollen wir halt beraten. Wir wollen informieren und wir wollen aufklären. Und wir wollen eben auch Tipps geben, wie man in unserer Stadt Cottbus sicher und gesund leben kann.
0: Die Stadt, die will mit der Woche zeigen, wie wichtig Prävention im Alltag ist und gleichzeitig ganz praktische Tipps geben. Geplant sind dafür viele verschiedene Aktionen und Angebote. Mit dabei sind auch viele Vereine, Verbände, Institutionen und weitere Partner aus der Region. Da ist also für jeden etwas dabei.
2: Wir wollen mit unserer Präventionswoche auch in diesem Jahr natürlich viele Cottbusserinnen und Cottbusser erreichen. Und deswegen haben wir auch ein Motto gewählt, was möglichst viele anspricht. Von Kindern über jugendliche Schulen bis natürlich hin zu Senioren und Senioren.
0: Auf jeden Fall. Ein ganz wichtiges Thema und eine ganz wichtige Woche. Und wenn ihr jetzt Lust bekommen habt, an der dritten Präventionswoche in Cottbus teilzunehmen und mitzumachen, dann findet ihr alle Infos auch nochmal online auf der Webseite der Stadt Cottbus.

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11: Aktuell messen wir da 19 Grad in Lübbenau, in Tauer 20 und in Kahren auch 20 Grad. Das Wetter, das erinnert heute wieder an Sommer mit den Höchstwerten bei 26 Grad, die wir hier heute erreichen. Dabei hat der Sommer noch gar nicht offiziell angefangen, das dauert noch ein paar Wochen. Und trotzdem gibt's heute bis zu 16 Sonnenstunden hier bei uns in der Lausitz. Dazu strahlend blauer Himmel, da ist keine Wolke in Sicht und jetzt tagsüber auch kein Regen. Erst zum Abend bahnen sich die Wolken dann ihren Weg am Himmel und die können nachts dann auch den ein oder anderen Schauer bringen. Und morgen wird es ein paar Grad kälter, bis zu 23 Grad und vormittags ebenfalls Regen möglich.
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11: Der FC Energie Cottbus kann weiter auf Justin Butler bauen. Luisa Krake mit den Details.
12: Der Offensivspieler hat seinen Vertrag verlängert und bleibt auch in der kommenden Zweitligasaison in der Lausitz. Der 25-Jährige war vergangenen Sommer nach Cottbus gekommen und hat seitdem 33 Pflichtspiele absolviert. Dabei hat er 2 Tore geschossen und 5 weitere vorbereitet. Trainer Klaus-Dieter Wollitz sieht vor allem in Butlers Tempo und Dynamik großes Potenzial für die zweite Bundesliga. Brandenburg will in den kommenden Jahren mehr Geld in marode Landesstraßen investieren. Der Grund? Rund 2/3 der Landesstraßen gelten inzwischen als sanierungsbedürftig. Das Ministerium für Infrastruktur startet deshalb ein zusätzliches Erhaltungsprogramm für besonders beschädigte Strecken, auch hier in der Lausitz. Bis 2030 sollen so landesweit bis zu 520 Kilometer Landesstraßen einmal komplett erneuert werden. Für dieses Jahr sind dafür erstmal 10 Millionen Euro vorgesehen. Ab nächstem Jahr sollen jährlich bis zu 45 Millionen Euro investiert werden. In Lübben ist das Fußball-Minispielfeld an der Berliner Chaussee so stark beschädigt worden, dass es abgebaut werden muss. Wie die Stadt jetzt mitteilt, ist die Anlage am Wochenende erneut mutwillig zerstört worden. Der Schaden ist vierstellig, eine Anzeige läuft. Als Ausweichfläche steht der Politanplatz an der Friedrich-Ludwig-Jahn-Straße bereit. Auch Lübbenau hat Probleme mit Vandalismus. Dort bleibt das Minispielfeld an der Werner-Seelenbinder-Grundschule bis zum 7. Juni geschlossen. In der Vergangenheit hatte es immer wieder Beschädigungen an den Anlagen gegeben. Und unsere gute Nachricht. In Spremberg starten morgen beide städtischen Freibäder in die neue Saison. Das Bad im Kochsergrund macht schon um 10 Uhr auf. Schwarze Pumpe folgt dann um 14 Uhr und dort wird zum Auftakt gleich ein Kinderfest gefeiert. Beide Anlagen sind auch bestens vorbereitet. Liegewiesen, Spielbereiche, Umkleiden, alles frisch gemacht nach dem Winter. Soweit das Neueste. 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
11: Danke, Luisa Krake.
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11: Da gibt's eine Meldung von der A13 Richtung Schönefelder Kreuz. Zwischen Duben und Freiwalde, da liegen nämlich Gegenstände auf der mittleren Spur. Also solltet ihr da lang fahren, dann passt schön auf und fahrt vorsichtig. Dann haben wir auch noch Blitzer für euch auf der B169 Richtung Senftenberg zwischen Schwarzheide Ost und Brieske. Dann kurz vor der Autobahnauffahrt Rogosen, wenn ihr da aus Richtung Gablenz kommt, in der 70er-Zone. In Senftenberg stehen sie in der Briesker Straße bei Tempo 50. Dann auf der B96 am Abzweig Zürchel. Dann in Karlau in der Altenauer Straße und in Kasel-Golzig in der Lübbener Straße. Und auch Blitzanhänger gibt's wieder auf der B87 in Duben. Der blitzt gleich in beide Richtungen. Dann steht einer in Peitz am Meixebogen und drei Stück stehen wieder in Cottbus, einmal in der Schillerstraße, wenn ihr da Richtung Wilhelm-Kühlt-Straße fahrt, direkt am Autohaus, dann am Nordrand Richtung Siloer Landstraße und auch in der Elisabeth-Wolf-Straße bei Tempo 30 steht ein Blitzeranhänger. War das noch nicht alles? Habt ihr da noch was zu melden? Dann immer her damit. Die Nummer ist ganz einfach, die lautet 0355 4839 945 und dann meldet euch einfach per Telefon oder per WhatsApp und dann geben wir es weiter an die anderen. Wir wünschen euch eine gute Fahrt.
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11: Viele ältere Menschen, die haben jede Menge Lebenserfahrung, Zeit und Geschichten zu erzählen. Doch vielen fehlt meistens einfach jemand, mit dem sie das teilen können. In Cottbus startet deshalb jetzt ein neues Projekt, das Jung und Alt zusammenbringen soll. Die Idee dahinter? Menschen, die etwas weitergeben möchten, treffen auf Jugendliche, Kinder und Einrichtungen, die genau davon profitieren können. Warum das am Ende für alle etwas bringt, das hört ihr gleich hier bei Radio Cottbus nach 2 Hits.
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0: Photograph hier bei Radio Cottbus um 10.42 Uhr.
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0: Hier bei uns in der Lausitz leben die verschiedensten Menschen, jung und alt. Alle haben ihre ganz eigene Geschichte zu erzählen. Aber wir wissen alle, wie das ist. Vor allem die älteren Cottbusser, die sitzen oft alleine zu Hause und haben niemanden, mit dem sie was unternehmen können, dem sie was erzählen können. Und das will die Stadt Cottbus jetzt ändern und hat deshalb ein neues Projekt gestartet. Miteinander fürs Miteinander heißt das Ganze. Senioren hier aus der Stadt, die sollen dabei Kitas, Schulen oder Vereine besuchen und sich einbringen, damit sie einfach nicht mehr so allein sind. Kindern was vorlesen, bei den Hausaufgaben helfen oder bei einem Verein mitwirken, das sind ja alles Dinge, die man auch im fortgeschrittenen Alter noch gut machen kann. Und das findet auch Ilse Park. Sie ist Seniorin und hat sich gleich für 3 Projekte beim Miteinander fürs Miteinander beworben.
2: Ich möchte eine Aufgabe haben. Ich möchte in der Gesellschaft stehen. Ich möchte in der Gesellschaft tätig sein. Dann habe ich mir überlegt, was kann ich gut, was will ich, was möchte ich. Es bringt mir unglaublich viel Freude, in einem Altenheim Menschen vorzulesen, mit ihnen zu singen, mit ihnen zu lachen.
0: Von dem Projekt sollen am Ende natürlich alle profitieren. Die Senioren, die sollen nicht mehr so allein sein und Kitas und Schulen sollen ein bisschen entlastet werden. Das ist also ein richtig tolles Projekt und auch ihr könnt euch einfach dafür bewerben, entweder wenn ihr selbst irgendwo unterstützen wollt oder wenn ihr ein Verein oder eine Schule seid. Alle Infos dazu findet ihr auch nochmal unter cottbus.de/mfm.

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1: In Lübbenau und Lübben gab es wiederholt Fälle von Vandalismus an Minispielfeldern. Mehrere Anlagen sind dort deshalb nun vorübergehend geschlossen oder müssen komplett abgebaut werden. Außerdem löste gestern Abend eine telefonische Drohung einen Großeinsatz am Flughafen BER aus. Auch Feuerwehr- und Rettungseinheiten aus dem Landkreis Dahme-Spreewald waren da im Einsatz. Und Brandenburg möchte mit einem neuen Erhaltungsprogramm bis 2030 hunderte Kilometer besonders geschädigter Landesstraßen umfassend sanieren.
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14: Die Farbe des Tages ist heute definitiv blau, denn der Himmel über der Lausitz, der ist so richtig strahlend blau und dazu scheint die Sonne heute den ganzen Tag und die wird auch erstmal nicht von irgendwelchen Wolken gestört. Und auch die Temperaturen, die passen zu dem fast schon sommerlichen Wetter hier bei uns. Bis zu 26 Grad bekommen wir hier heute. Aktuell bereits 21 Grad in Spremberg, 21 Grad auch in Lübben und 22 schon in Peitz. Zum Abend kommen dann die Wolken zurück hier in die Lausitz und die sorgen für ein paar leichte Regenschauer in der Nacht. Und mit diesen möglichen Schauern starten wir morgen auch in den Samstag. Da gibt's dann bis zu 23 Grad in den Höchstwerten und sonst am Nachmittag und Abend auch viel Sonne.
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15: Mit Luisa Krake, guten Tag. Der FC Energie Cottbus kann weiter auf Justin Butler bauen. Der Offensivspieler hat seinen Vertrag verlängert und bleibt auch in der kommenden Zweitligasaison in der Lausitz. Der 25-Jährige war vergangenen Sommer nach Cottbus gekommen und hat seitdem 33 Pflichtspiele absolviert. Dabei hat er 2 Tore geschossen und 5 weitere vorbereitet. Trainer Klaus-Dieter Wollitz sieht vor allem in Butlers Tempo und Dynamik großes Potenzial für die zweite Bundesliga.
14: Danke dir, Luisa Krake. Mehr Nachrichten aus der Lausitz gibt's in einer halben Stunde. Jetzt die Nachrichten aus Deutschland und der Welt.
16: Ich bin Tine Klimach. Die Zahl der Arbeitslosen in Deutschland ist im Mai wieder unter die 3-Millionen-Marke gesunken. 2,95 Millionen Menschen waren laut Bundesagentur für Arbeit ohne Job. 58.000 weniger als im Vormonat. Die Arbeitslosenquote liegt jetzt bei 6,3%.
17: Im Mai geht die Arbeitslosenzahl üblicherweise zurück, weil es wieder mehr Jobs draußen gibt, etwa auf dem Bau. Diese Frühjahrsbelebung sei aber dieses Jahr nicht wirklich in Fahrt gekommen, so die Chefin der Bundesagentur für Arbeit, Nahles. Der Rückgang komme eher von einem schwachen April als von einem starken Mai. Weiter gibt es 31.000 Arbeitslose mehr als letztes Jahr. Es sei weiter keine Trendwende in Sicht, so Nahles. Aus Nürnberg, Janina Singer.
16: Der frühere Bundesverkehrsminister Andreas Scheuer soll sich wegen des Vorwurfs einer Falschaussage im Zusammenhang mit der gescheiterten Pkw-Maut vor Gericht verantworten. Das Landgericht Berlin hat eine entsprechende Anklage zugelassen, wie eine Gerichtssprecherin mitteilte. Die Berliner Staatsanwaltschaft wirft dem 51-Jährigen vor, vor dem Mautuntersuchungsausschuss des Bundestages gelogen zu haben. Der ehemalige CSU-Minister weist den Vorwurf zurück. Die Bundesregierung will am 8-Stunden-Tag rütteln. Statt der starren Begrenzung pro Tag soll es eine wöchentliche Höchstarbeitszeit geben. Mehr als jeder zweite Beschäftigte in Deutschland wünscht sich aber kürzere Arbeitszeiten, wie eine Umfrage des Deutschen Gewerkschaftsbundes zeigt.
18: Einkaufen, Haushalt, Kinder abholen. Viele Beschäftigte haben nach der Arbeit noch jede Menge zu erledigen. Von den befragten Männern mit Kind wünschen sich sogar fast zwei Drittel kürzere Arbeitszeiten. Männer arbeiten laut der Umfrage im Schnitt gut 37 Stunden, Frauen rund 31 Stunden pro Woche. Etwa jede oder jeder dritte Befragte fühlt sich nach der Arbeit oft leer und ausgebrannt. Vom DGB heißt es zum Rütteln am 8-Stunden-Tag, wenn Beschäftigte bis zur Erschöpfung arbeiten, steigen nicht die Wachstumskräfte, sondern die Krankenstände und Unfallzahlen. Katrin Müller, Nachrichtenredaktion.
16: Der Fahrdienstleister Uber führt in Deutschland eine neue App-Funktion ein, die es Fahrgästen erlaubt, während der Fahrt den Ton im Auto aufzuzeichnen. Uber möchte damit das Sicherheitsgefühl der Nutzerinnen und Nutzer stärken und eine zusätzliche Schutzebene etablieren. Es gibt bereits Funktionen wie das Teilen des Standorts oder ein Notruf. Die Audioaufnahme wird ab sofort schrittweise bundesweit ausgerollt.
14: Dankeschön in die Nachrichtenredaktion.
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14: Wir schauen auf die Lausitzer Straßen. Da gibt's eine Meldung von der B168 zwischen dem Abzweig nach Drachhausen und Lieberose. Da sind mehrere Hunde auf der Straße in beiden Richtungen. Also fahrt schön vorsichtig, wenn ihr da langkommt. Dann haben wir auch noch Blitzer für euch auf der B169 Richtung Senftenberg zwischen Schwarzheide-Ost und Brieske. Dann kurz vor der Autobahnauffahrt Rogosen, wenn ihr da aus Richtung Gablenz kommt, in der 70er-Zone. In Cottbus in der Saarbrücker Straße stadtauswärts bei Tempo 30, den hat uns gerade Jule gemeldet. In Senftenberg in der Briesker Straße, dann auf der B96 am Abzweig Zürchel, in Karlau in der Altenauer Straße und in Kasel-Kolzig in der Lübbener Straße, da steht auch ein Blitzer. Und auch Blitzanhänger sind heute wieder aufgebaut, und zwar auf der B87 in Duben, der blitzt in beide Richtungen. Dann in Peitz am Meixebogen und drei Stück in Cottbus, einmal in der Elisabeth-Wolf-Straße, dann am Nordrand Richtung Siloer Landstraße und in der Schillerstraße Richtung Wilhelm-Kühl-Straße. Da steht auch ein Blitzeranhänger direkt am Autohaus. Habt ihr noch mehr Blitzer oder Blitzanhänger gesehen? Dann macht's ganz einfach wie Jule und meldet uns den. Das geht ganz einfach per WhatsApp oder übers Telefon. Die Nummer dafür ist die 0355 4839 945. Wir wünschen euch natürlich eine gute und sichere Fahrt.
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14: Immer wieder freitags sammeln wir alle Veranstaltungen vom Wochenende in der Lausitz für euch, damit ihr wisst, was so alles los ist. Und gerade bei dem schönen Wetter die nächsten Tage, da wollen wir ja lieber draußen an der frischen Luft unterwegs sein. Und genau dafür gibt's gleich unsere Lausitz-Erleben XXL-Liste für euch. Mit den besten Tipps und Ausflugszielen. Welche Veranstaltungen da diesmal dabei sind, das verraten wir euch gleich. Nach Musik von Lenny Kravitz und vorher der aktuelle Hit von OneRepublic, Need Your Love.
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0: Radio Cottbus hier. Wir begleiten euch durch diesen sonnigen Freitag mit Musik von Lenny Kravitz.
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0: Die Woche war ja ziemlich kurz und steht jetzt auch schon wieder das Wochenende vor der Tür. Damit ihr genau wisst, was hier in der Lausitz so alles los ist, haben wir euch natürlich wieder unsere große Lausitz erleben XXL-Liste vorbereitet. Und die ist wirklich lang. Deshalb habe ich mir natürlich Unterstützung ins Studio geholt. Luca Stallmeier hilft mir heute dabei. Und wir spannen euch nicht länger auf die Folter. Wir legen direkt los mit Freitag, also heute. In Guben ist dieses Wochenende Frühling an der Neiße. 3 Tage lang verwandelt sich die Innenstadt in eine Festmeile voller Musik, Begegnungen und Spaß. Los geht's heute ab 14 Uhr und es geht bis Sonntagabend.
2: Ab 18 Uhr startet heute das Dorffest in Nochten auf dem Sportplatz. Heute gibt's da ein Dartturnier. Am Samstag gibt's so ein buntes Programm, eine Hüpfburg, eine offene Kegelbahn und Maibaumwerfen.
0: Für alle, die heute Abend nochmal aktiv werden wollen, ist ab 18 Uhr die Blade Night auf dem Lausitzring. Da könnt ihr dann skaten, radeln und vieles mehr.
2: Wenn ihr Lust auf Comedy habt, dann geht heute Abend ins Quasimodo in Cottbus. Ab 20 Uhr ist prima Comedy. Da treten 4 angesagte Comedians auf und präsentieren euch ihre besten Witze und Bühnengeschichten.
0: Und auch am Samstag ist richtig viel los. Diesen Samstag ist das Karlauer Festival und das 4. Oldtimer-Treffen mit Seifenkistenrennen. Ab 10 Uhr werden historische Fahrzeuge ausgestellt. Es gibt eine Vereinsmeile, Mitmachaktionen und Lausitzer Leckereien.
2: Wenn euch eher nach Trödeln ist, dann fahrt doch nach Galinchen. Da ist diesen Samstag schon zum 3. Mal Trödelmarkt. Los geht's ab 10 Uhr am Schloss Galinchen.
0: Oder ihr fahrt in den Spreewald nach Lübbenau. Da ist diesen Samstag und Sonntag Markt der Tradition und der Deutsche Trachtentag. Der Markt, der wird ab 10 Uhr geöffnet und vor und auf der Bühne gibt es verschiedene Tänze. Am Sonntag gibt es dann ganz viel Blasmusik.
2: Ja, und im Rosengartenforst gibt es am Musikpavillon ab 14 Uhr ein öffentliches Line-Dance-Training der Line Dance Friends Forst.
0: Und wir schauen noch auf den Sonntag. Im Rosengartenforst gibt es Sonntag Musik unter freiem Himmel. Ab 17.30 Uhr beginnt das Konzert Frühlingssymphonien zwischen den Rosen.
2: Und in der Kammerbühne des Staatstheaters gibt es Sonntagabend was Besonderes zu sehen. Der Theater Jugendclub und der Popchor des Max-Steenbeck-Gymnasiums bringen um 19 Uhr ihr Musiktheater unendlich lange auf die Bühne.
0: Ganz schön viel los am Wochenende in der Lausitz. Falls euch das jetzt zu schnell war, gar kein Problem. Die komplette Liste, die findet ihr auch nochmal zum Nachlesen auf radiocottbus.de. Und ich bedanke mich bei Luca.
2: Gerne.
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0: Felix Jehn und Leonie mit ihrem Hit Bang Bang hier bei Radio Cottbus. Es ist kurz vor 11:30.
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0: Sabrina hat einen Job, kümmert sich um ihr Kind, macht Sport und trägt eine unsichtbare Krankheit mit sich herum. Sie lebt mit Multipler Sklerose, einer Erkrankung, von der weltweit knapp 3 Millionen Menschen betroffen sind. Unter dem Motto Diagnose MS jetzt erst recht macht die Deutsche Multiple Sklerose Gesellschaft rund um den morgigen Welt-MS-Tag gemeinsam mit Patienten auf das Leben mit der Erkrankung aufmerksam. Mehr dazu von Gerrit Zienicke.
2: Multiple Sklerose ist eine chronische Erkrankung des Nervensystems mit sehr unterschiedlichen Symptomen wie Gleichgewichts- und Koordinationsstörungen, Schwindel- und Konzentrationsschwierigkeiten. Weltweit leben 2,9 Millionen Menschen mit MS. Eine von ihnen ist Sabrina.
3: Ich bin damals mit Missempfindungen auf der ganzen linken Körperseite in die Uniklinik Mainz. Ich hatte nach 2-3 Tagen meine gesicherte Diagnose, aber ich wusste auch, dass das Leben ganz normal weiterlaufen kann.
2: Sabrina hat dann vieles eigenständig verändert. Neuer Job, Anpassung in ihrer Sportkurse, regelmäßige Ruhezeiten und die Aufklärung ihrer Tochter, was für die Mama jetzt alles wichtig ist. Und sie hat sich bei der Deutschen Multiple Sklerose Gesellschaft als Funktionstrainerin ausbilden lassen.
3: Es gibt Selbsthilfegruppen, die uns sehr gut weiterhelfen können. Toll ist auch die Kampagne zum Welt-MS-Tag, Diagnose MS, jetzt erst recht. Meldet euch, lasst uns gegenseitig Mut machen, denn das Leben geht wunderschön weiter.
2: Auch Patient Ulf lebt mit der Krankheit. Gleichzeitig setzt er sich für die Rechte von Menschen mit MS ein.
4: Ich finde ganz wichtig, dass man nach und nach zu Beginn der Erkrankung Symptome kennenlernt, damit man weiß, es gehört zu der Krankheit und Symptome kann ich gut behandeln. Beim Bundesbeirat MS-Erkrankter engagiere ich mich gerne und bin dort gerne Mitglied, weil ich den Austausch an Wissen wichtig finde und die Gemeinschaft.
0: Zwei Menschen, die zeigen, mit einer MS-Diagnose verändert sich zwar vieles, aber nicht alles. 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
0: Die Temperaturen steigen immer mehr bei uns in der Region. Da haben wir gerade 21 Grad in Finsterwalde, 21 auch in Senftenberg und 22 Grad in Guben. Und die Höchstwerte, die liegen heute bei 26 Grad. Da kommt also noch ordentlich was drauf heute. Die Sonne, die gibt aber auch wieder alles. Und der Himmel, der ist dazu komplett wolkenlos und blau. Die Sonne hat also richtig viel Platz. Und Regen gibt's vorerst auch keinen. Am Abend ändert sich das Wetter dann hier in der Lausitz so ein bisschen. Da ziehen dann auf jeden Fall mehr Wolken auf und auch in der Nacht kann es dann den ein oder anderen Schauer geben. Und wir schauen natürlich auch schon mal auf morgen, auf den Samstag. Mit ein paar Schauern geht's morgen auf jeden Fall vormittags weiter. Und da gibt's aber auch viel, viel Sonne bei uns in der Lausitz mit bis zu 23 Grad.
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0: Der FC Energie Cottbus kann weiter auf Justin Butler bauen. Luisa Krake mit den Details.
16: Der Offensivspieler hat seinen Vertrag verlängert und bleibt auch in der kommenden Zweitligasaison in der Lausitz. Der 25-Jährige war vergangenen Sommer nach Cottbus gekommen und hat seitdem 33 Pflichtspiele absolviert. Dabei hat er 2 Tore geschossen und 5 weitere vorbereitet. Trainer Klaus-Dieter Wollitz sieht vor allem in Butlers Tempo und Dynamik großes Potenzial für die zweite Bundesliga. Ein Stück Ortsgeschichte in Lubold sucht einen neuen Besitzer. Die Stadt Lübben will die ehemalige Schmiede im Ortsteil verkaufen und hofft auf jemanden, der dem historischen Gebäude neues Leben einhaucht. Das Haus stammt aus der Zeit um 1900 und steht direkt an der Lubolzer Straße. Allerdings ist die alte Schmiede stark sanierungsbedürftig. Interessenten können bis Anfang Juli ein Gebot bei der Stadt abgeben. Brandenburg will in den kommenden Jahren mehr Geld in marode Landesstraßen investieren. Der Grund? Rund 2 Drittel der Landesstraßen gelten inzwischen als sanierungsbedürftig. Das Ministerium für Infrastruktur startet deshalb ein zusätzliches Erhaltungsprogramm für besonders beschädigte Strecken, auch hier in der Lausitz. Bis 2030 sollen so landesweit bis zu 520 Kilometer Landesstraßen einmal komplett erneuert werden. Für dieses Jahr sind dafür erstmal 10 Millionen Euro vorgesehen. Ab nächstem Jahr sollen jährlich bis zu 45 Millionen Euro investiert werden. Und unsere gute Nachricht, in Spremberg starten morgen beide städtischen Freibäder in die neue Saison. Das Bad im Kochsergrund macht schon um 10 Uhr auf, Schwarze Pumpe folgt dann um 14 Uhr und dort wird zum Auftakt gleich ein Kinderfest gefeiert. Beide Anlagen sind auch bestens vorbereitet, Liegewiesen, Spielbereiche, Umkleiden, alles frisch gemacht nach dem Winter. Soweit das Neueste, Lausitz News auf Radio Cottbus immer um 12:30 und rund um die Uhr auf radiocottbus.de.
0: Ich danke dir, Luisa Krake.
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0: Das sieht gut aus auf den Lausitzer Straßen. Da gibt es keine Verkehrsmeldungen aktuell. Es wird allerdings auch heute wieder geblitzt. Und zwar auf der B169 Richtung Senftenberg zwischen Schwarzheide-Ost und Brieske. Dann kurz vor der Autobahnauffahrt Rogosen. Wenn ihr aus Richtung Gablenz kommt, in der 70er-Zone. In Cottbus in der Saarbrücker Straße blitzen sie statt auswärts bei Tempo 30. Dann in Senftenberg in der Briesker Straße auf der B96 am Abzweig Zürchel. In Karlau in der Altenauer Straße und in Kasel-Golzig in der Lübbener Straße. Und auch Blitzanhänger gibt es heute auf der B87 in Duben. Der blitzt in beide Richtungen. Dann haben wir 3 Stück in Cottbus, einmal in der Elisabeth-Wolf-Straße bei Tempo 30, am Nordrand Richtung Siloer Landstraße und in der Schillerstraße Richtung Wilhelm-Kühl-Straße. Und dann gibt es noch einen Blitzeranhänger, der steht in Peitz am Meixebogen. Waren das noch nicht alle? Habt ihr da noch was gesehen, was auf unserer Liste fehlt? Dann gebt's uns gern weiter per Telefon oder auch per WhatsApp unter der 0355 4839 945.
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0: Der Sänger Noah Kahan, der hat seinen Weg nach ganz oben im Musikbusiness nicht auf die schnelle Tour geschafft. Der hat schon als Kind Songs geschrieben, später Musik ins Internet gestellt und jahrelang daran gearbeitet, gehört zu werden. Und jetzt ist es soweit. Der ist jetzt weltweit berühmt und diese Veränderungen in seinem Leben, die hat er alle in seinem neuen und vierten Studioalbum verpackt und dabei sind richtig schöne Songs entstanden. The Great Great Divide, so heißt das Album, ist unser Album der Woche und auch heute hören wir wieder einen Song daraus. Welcher das ist, das hört ihr gleich nach zwei Hits.
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0: Noah Kahn, der hat schon früh gemerkt, dass Musik genau sein Ding ist. Er hat wirklich schon als kleines Kind mit 8 Jahren Songs geschrieben und erstmal angefangen, sie auf der Plattform Soundcloud hochzuladen. Und bereits mit 18 gab es dann den ersten Vertrag bei dem Label Republic Records und auch die ersten Touren gab es dann, allerdings nicht seine eigenen. Er hat zum Beispiel als Vorband für Milky Chance gespielt und das war aber alles nicht genug. Er wollte mehr und ist deswegen nach New York gezogen, in der Hoffnung, sich dort einen Namen machen zu können. Seinen ersten kleinen Durchbruch, den gab es dann durch TikTok mit dem Song Stick Season und ab da ging es bergauf für den Künstler. Mittlerweile hat er sein 4. Album The Great Divide veröffentlicht und das kommt richtig gut an bei den Leuten. Und genau deswegen hören wir bei Radio Cottbus uns auch diese Woche durch dieses Album. Daraus gibt's heute und jetzt für euch Downfall.

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1: Glaube, Hoffnung, Liebe. Der Glaube ist wie das Salz in der Suppe, auch wenn er verborgen und unsichtbar ist. Das ganze Leben schmeckt anders. Die Hoffnung ist wie das Gewürz am Gemüse, auch wenn

0: Wenn sie nur eine winzige Spur ist, alle Tage werden herzhaft und sind nicht zu fade. Die Liebe ist wie der Zucker im Tee. Auch wenn sie noch so klein ist, versüßt sie alles und von Bitterkeit ist nichts zu schmecken. In der Bibel steht, wir denken ohne Unterlass vor Gott an euer Werk im Glauben und an eure Arbeit in der Liebe und an eure Geduld in der Hoffnung auf unseren Herrn Jesus Christus.
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6: Über zu wenig Sonne können wir uns hier in der Lausitz auf jeden Fall nicht beschweren. Davon haben wir nämlich heute richtig viel. Die Sonne scheint den ganzen Tag und erst am Abend kommen ein paar Wolken dazu am Himmel. Der ist sonst jetzt nämlich komplett wolkenfrei und blau. Und nachts gibt es dann den ein oder anderen Regenschauer. Und bei den Temperaturen erwarten uns heute bis zu 26 Grad. Es wird also wieder ordentlich warm bei uns. Und wir sind auf einem guten Weg dahin. Aktuell haben wir da 22 Grad in Vetschau, 22 Grad in Spremberg und in Cottbus schon 23 Grad. Und wir schauen natürlich auch aufs Wochenende. Da gibt es auch so 23 bis 24 Grad maximal. Viel Sonne, aber auch Wolken und teilweise sind auch Schauer möglich.
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7: Mit Luisa Krake, guten Tag. Der FC Energie Cottbus kann weiter auf Justin Butler bauen. Der Offensivspieler hat seinen Vertrag verlängert und bleibt auch in der kommenden Zweitligasaison in der Lausitz. Der 25-Jährige war vergangenen Sommer nach Cottbus gekommen und hat seitdem 33 Pflichtspiele absolviert. Dabei hat er 2 Tore geschossen und 5 weitere vorbereitet. Trainer Klaus-Dieter Wollitz sieht vor allem in Butlers Tempo und Dynamik großes Potenzial für die zweite Bundesliga.
6: Dankeschön an Luisa Krake. Mehr News aus der Lausitz von dir gibt's in einer halben Stunde. Jetzt das Neueste aus Deutschland und der Welt.
8: Ich bin Tine Klimach. Ex-Bundesverkehrsminister Andreas Scheuer hat Ärger mit der Justiz. Es geht um den Vorwurf einer Falschaussage im Zusammenhang mit der gescheiterten Pkw-Maut. Das Landgericht Berlin hat eine entsprechende Anklage zugelassen. Laut Staatsanwaltschaft soll Scheuer vor dem Mautuntersuchungsausschuss des Bundestages gelogen haben.
9: Die Pkw-Maut galt als großer Wurf, wurde am Ende aber vom Europäischen Gerichtshof kassiert. Der sah eine Diskriminierung ausländischer Fahrer. Die Regierung musste die Verträge kündigen und den künftigen Betreibern mehr als 240 Millionen Euro Schadenersatz zahlen. Im späteren Untersuchungsausschuss kam dann die Frage auf, ob die Betreiber angeboten hätten, mit der Unterschrift unter die Mautverträge bis zur EuGH-Entscheidung zu warten. An so ein Angebot hätten sich Scheuer und ein Ex-Staatssekretär aber nicht erinnern können. Katrin Müller, Nachrichtenredaktion.
8: Die Zahl der Arbeitslosen in Deutschland ist im Mai unter 3 Millionen gesunken. Es waren zwar 58.000 weniger als im April, die Zahl ist jedoch um 31.000 höher als im Mai letzten Jahres, teilte die Bundesagentur für Arbeit in Nürnberg mit. Die Arbeitslosenquote betrug im Mai 6,3%. Trotz eines Rückgangs sei die Frühjahrsbelebung in diesem Jahr nicht wirklich in Fahrt gekommen, sagte die Vorstandsvorsitzende der Bundesagentur für Arbeit, Andrea Nahles, in Nürnberg. Eine Rakete des Raumfahrtunternehmens Blue Origin von Amazon-Gründer Jeff Bezos ist vor einem geplanten Start explodiert. Bei dem Test der unbemannten Rakete auf dem Weltraumbahnhof Cape Canaveral in Florida war auf einem Livestream eine große Explosion samt riesigem Feuerball zu sehen.
10: Die leistungsstarke Schwerrakete namens New Glenn hätte eigentlich frühestens in der kommenden Woche starten und 48 Satelliten ins All bringen sollen. Die Explosion nun ist ein großer Rückschlag für Blue Origin, das dem Unternehmen SpaceX von Tech-Milliardär Elon Musk in der kommerziellen Raumfahrt Konkurrenz machen will. Warum die Rakete explodierte, war zunächst noch völlig unklar. Eine Untersuchung laufe bereits, sagte Amazon-Gründer Bezos und kündigte auch an, wir werden wieder fliegen. Aus den USA, Christina Horsten.
8: Zum Sport. Der deutsche Tennisstar Alexander Zverev ist bei den French Open in der dritten Runde am Abend gefordert. Der Hamburger trifft als klarer Favorit auf den Franzosen Alice. Als einzige verbliebene deutsche Tennisspielerin ist Tamara Korpatsch im Einsatz. Sie bekommt es mit der favorisierten Ukrainerin Jelena Svitolina zu tun.
6: Dankeschön in die Nachrichtenredaktion.
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6: Da habt ihr aktuell freie Fahrt auf den Lausitzer Straßen. Keine Verkehrsmeldung aktuell auf meinem Radar. Es wird geblitzt, allerdings auf der B169 Richtung Senftenberg zwischen Schwarzheide-Ost und Brieske. Dann kurz vor der Autobahnauffahrt Rogosen, wenn ihr aus Richtung Gablenz kommt, in der 70er-Zone, dann stehen sie in Cottbus in der Saarbrücker Straße stadtauswärts bei Tempo 30, in Senftenberg in der Briesker Straße bei 50, auf der B96 am Abzweig Zürchel in der 70er-Zone und auch in Großbresen steht ein Blitzer. Blitzeranhänger gibt's auch heute wieder, 3 Stück in Cottbus, einmal in der Elisabeth-Wolf-Straße, dann am Nordrand Richtung Siloer Landstraße, in der Schillerstraße Richtung Wilhelm Kühlstraße. Es gibt 2 weitere Blitzanhänger in Peitz am Meixebogen und auf der B87 in Duben. Der blitzt in beide Richtungen. Vielleicht waren das aber noch nicht alle Blitzer oder Blitzanhänger. Vielleicht fehlen da noch welche auf unserer Liste. Dann könnt ihr uns die einfach melden per Telefon oder per WhatsApp unter der 0355 4839 945. Und wir wünschen euch natürlich eine gute Fahrt.
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6: Eigentlich hätten im Branitzer Park gerade 7 kleine Schwanenküken schlüpfen sollen. Die Vorfreude, die war darauf auf jeden Fall schon sehr groß. Doch stattdessen sorgt jetzt ein rätselhafter Vorfall für Aufregung, denn die Eier des ganz besonderen Schwanenpaares, die sind plötzlich verschwunden. Warum die Stiftung Park und Schloss Branitz nicht von einem natürlichen Vorfall ausgeht und jetzt auf Hinweise aus der Bevölkerung hofft, dazu gleich mehr. Nach 2 Hits hier auf Radio Cottbus.
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0: Vega mit Tom Steiner hier bei Radio Cottbus um 12.13 Uhr.
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0: Ja, wenn man bei schönem Wetter gemütlich durch den Branitzer Park spaziert, dann kommt man an den zwei niedlichen Bewohnern nicht vorbei, den Trompeterschwänen. Hermann und Lucy heißen sie, wie das Fürstenpaar. Und seit Anfang Frühling schwimmen die beiden wieder auf dem See im Branitzer Park herum. Und die Vorfreude, die war jetzt ganz besonders groß, denn Hermann und Lucy sollten Nachwuchs bekommen. 7 Eier hatte das Schwanpaar in seinem Nest und die kleinen Küken, die waren eigentlich, ja, die sollten eigentlich diese Woche sogar schon schlüpfen. Aber die Eier sind jetzt weg. Von einem auf den anderen Tag einfach verschwunden. Stefan Körner, der Vorsitzende der Stiftung Park und Schloss Branitz, weiß, das war nicht einfach eine Laune der Natur.
2: Wir sind uns ziemlich sicher, dass es kein Marder, kein Tier war, weil die hinterließen Eischalen oder irgendwelche Reste. Es müssen Menschen gewesen sein, die ziemlich genau wussten, wie sie auf diese weit entfernt gelegene Insel im See kommen und die auch ziemlich genau wussten, wann man die Schwäne vor ihrer Schlupf stiehlt.
0: Das Ganze ist schon kurz vor Pfingsten passiert, aber jetzt geht der Branitzer Park damit richtig an die Öffentlichkeit. Die große Frage ist dann natürlich, wer macht sowas und vor allem warum? Stefan Körner, der hat eine Vermutung. Trompeterschwäne sind nämlich sehr schön und sehr selten.
2: Ich sehe hier ein sehr besonderes privates Interesse an Schwänen. Es ist hochschädlich für, ja, das kann man auch sagen, die Tierpsyche, die Eier so kurz vor Schlupf den Schwaneneltern wegzunehmen, und es ist für die Jungen natürlich auch schwierig, in vielleicht besonderen und nicht geeigneten Bedingungen aufzuwachsen. Denn Trompeterschwäne brauchen sehr viel Platz, brauchen ein großes Revier wie den Branitzer Park. Und insofern ist es in jeder Hinsicht wirklich schrecklich, was hier geschehen worden ist. Und mit an sicherheitsgrenzender Wahrscheinlichkeit waren es Menschen, die sehr genau wussten, was hier und wie hier etwas zu holen ist.
0: Ja, die Schwaneltern, die suchen momentan ganz verzweifelt nach ihren Jungen und verstehen natürlich gar nicht, was los ist. Stefan Körner hofft deshalb,
2: dass vielleicht jemanden sieht oder kennt, der hier in der Woche vor Pfingsten in den Schlangensee gestiegen ist, um auf die Insel zu kommen, der 7 Eier mitgenommen hat, oder die Täter, die sie jetzt gerade schlüpfen lassen. Denn 7 Trompeterschwäne versteckt man nicht im Kleingarten. Man braucht also wirklich viel Platz. Und hier sind wir jetzt wirklich darauf angewiesen, dass vielleicht jemand sachdienliche Hinweise der Polizei, es ist Anzeige erstattet worden, oder aber dem Tierpark oder uns hier in Branitz gibt. Denn wir wünschen uns nichts mehr, als dass die Familie der Schwäne hier in Branitz wieder zusammenkommt.
0: Auf jeden Fall. Wenn ihr also was gesehen habt oder etwas wisst, dann meldet euch. Wir drücken dem natürlich die Daumen, dass die Schwanenküken ganz schnell gefunden werden und zurück zu ihren Eltern können. Radio Cottbus bleibt natürlich dran.

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1: 29. Mai 1997. Daft Punk sind mit Around the World in den Charts. Daft Punk, das sind Thomas Bangalter und Guy-Manuel Leomond Christou. Und die beiden, die haben früh angefangen. Die erste Band gründen sie, da sind sie gerade mal 12. Der Name? Darlin. Die Musik? Punkrock. Die Kritiker? So gar nicht begeistert. In einer Musikzeitschrift schreibt einer sogar, der Sound ist a dafty punky thrash. Also auf Deutsch, dämlicher Punk. Das juckt die zwei erstmal wenig. Punkrocker interessieren sich schließlich traditionell eher minimal für das, was die Kritiker sagen. Aber irgendwie haben sie sich diese Kritik gemerkt. Als sie nämlich ihr neues Elektromusikprojekt gründen und ein Name her muss, da erinnern sie sich an das, was der Musikjournalist über sie geschrieben hat. Aus dem Daft Punky Thrash wird Daft Punk. Das erste Album Homework wird in vielen Ländern extrem erfolgreich und Around the World wird ihr erster Hit in Deutschland.

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11: Aktuell Aktuell haben wir da 23 Grad in Rogosen, 22 Grad in Drebgau und in Luckau auch 22 Grad. Und ein bisschen was kommt noch oben drauf. Die Höchstwerte liegen heute hier bei uns bei 26 Grad. Und die Sonne, die wärmt ja auch noch mal ein bisschen mehr. Die scheint von früh bis spät und wird erstmal nicht dabei gestört von Regen oder Wolken. Das gibt's erstmal nicht. Zum Abend hin ziehen die Wolken dann mehr auf am Himmel und die bringen Regen, allerdings erst in der Nacht. Und bis zum Abend also ein richtig schöner sonniger Tag hier bei uns in der Lausitz.
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11: Der FC Energie Cottbus kann weiter auf Justin Butler bauen. Luisa Krake mit den Details.
12: Der Offensivspieler hat seinen Vertrag verlängert und bleibt auch in der kommenden Zweitligasaison in der Lausitz. Der 25-Jährige war vergangenen Sommer nach Cottbus gekommen und hat seitdem 33 Pflichtspiele absolviert. Dabei hat er 2 Tore geschossen und 5 weitere vorbereitet. Trainer Klaus-Dieter Wollitz sieht vor allem in Butlers Tempo und Dynamik großes Potenzial für die zweite Bundesliga. Brandenburg will in den kommenden Jahren mehr Geld in marode Landesstraßen investieren. Der Grund? Rund 2 Drittel der Landesstraßen gelten inzwischen als sanierungsbedürftig. Das Ministerium für Infrastruktur startet deshalb ein zusätzliches Erhaltungsprogramm für besonders beschädigte Strecken, auch hier in der Lausitz. Bis 2030 sollen so landesweit bis zu 520 Kilometer Landesstraßen einmal komplett erneuert werden. Für dieses Jahr sind dafür erstmal 10 Millionen Euro vorgesehen. Ab nächstem Jahr sollen jährlich bis zu 45 Millionen Euro investiert werden. In Lübben ist das Fußball-Minispielfeld an der Berliner Chaussee so stark beschädigt worden, dass es abgebaut werden muss. Wie die Stadt jetzt mitteilt, ist die Anlage am Wochenende erneut mutwillig zerstört worden. Der Schaden ist 4-stellig, eine Anzeige läuft. Als Ausweichfläche steht der Politanplatz an der Friedrich-Ludwig-Jahn-Straße bereit. Auch Lübbenau hat Probleme mit Vandalismus. Dort bleibt das Minispielfeld an der Werner-Seelenbinder-Grundschule bis zum 7. Juni geschlossen. In der Vergangenheit hatte es immer wieder Beschädigungen an den Anlagen gegeben. Und unsere gute Nachricht, in Spremberg starten morgen beide städtischen Freibäder in die neue Saison. Das Bad im Kochsergrund macht schon um 10 Uhr auf, Schwarze Pumpe folgt dann um 14 Uhr und dort wird zum Auftakt gleich ein Kinderfest gefeiert. Beide Anlagen sind auch bestens vorbereitet, Liegewiesen, Spielbereiche, Umkleiden, alles frisch gemacht nach dem Winter. Soweit das Neueste, Lausitz News auf Radio Cottbus immer um 12:30 und rund um die Uhr auf radiocottbus.de.
11: Danke dir, Luisa Krake.
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11: Da habt ihr aktuell freie Fahrt in der Lausitz, keine Verkehrsmeldungen. Aktuell auf meinem Radar. Es wird geblitzt auf der B169 Richtung Senftenberg zwischen Schwarzheide-Ost und Brieske. Dann kurz vor der Autobahnauffahrt Rogosen, wenn ihr aus Richtung Gablenz kommt. Und in Cottbus, da stehen sie auch in der Saarbrücker Straße stadtauswärts bei Tempo 30. Und auch Blitzanhänger haben wir für euch gesammelt. Auf der B87 in Duben blitzen sie in beide Richtungen, dann in Peitz am Meixebogen und 3 Stück stehen in Cottbus, einmal in der Schillerstraße Richtung Wilhelm-Kühlt-Straße, dann am Nordrand Richtung Siloer Landstraße und auch in der Elisabeth-Wolf-Straße bei Tempo 30 wird geblitzt. Habt ihr noch mehr zu melden? Blitzer, Blitzeranhänger, vielleicht fehlt da noch was auf unserer Liste, dann immer her damit. Per Telefon oder per WhatsApp, das geht ganz einfach. Die Nummer dafür ist die 0355 4839 945.
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11: Mal ehrlich, nach einer Stunde Wandern reicht den meisten doch schon die erste Pause. Aber was ist, wenn man nicht eine Stunde läuft, sondern einen ganzen Tag und eine ganze Nacht? Genau diese Herausforderung stellen sich bald wieder junge Menschen aus der Lausitz. Dahinter steckt eine Aktion, bei der es nicht nur um Ausdauer geht, sondern auch um Teamgeist und einen guten Zweck. Mehr zu dieser besonderen Aktion gibt's gleich nach Musik von Milky hier auf Radio Cottbus.
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0: Das warten wir natürlich ab. Ihr hört Radio Cottbus mit Musik von Rucksett an diesem Freitagmittag.
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0: Jetzt sollten die jungen Wanderer besonders aufpassen. Packt am besten schon eure Wanderschuhe, Stöcke und Rucksäcke parat. Denn der Jugendtreff ESSO des SOS Kinderdorfs Lausitz hat im August Großes vor. 24 Stunden wandern für den guten Zweck. Eine wirklich besondere Art, um Geld zu sammeln. Christian Lenig ist pädagogischer Mitarbeiter im Jugendtreff ESSO. Wie kommt man denn auf so eine Idee?
2: Also das 24 Stunden Wandern gab es tatsächlich schon mal vor einigen Jahren. Und einer unserer Jugendlichen meinte irgendwann mal zu mir, hey, das sollte es eigentlich mal wieder geben. Und so haben wir das letzte Herbstferien tatsächlich mal in Angriff genommen mit einer kleinen Truppe. Und ich möchte das ganz natürlich irgendwie regelmäßig etablieren, dass es jetzt auch wieder so ein fester Punkt von Cottbus tatsächlich auch wird, den man jedes Jahr mit zelebrieren kann.
0: Ja, und da sind die Beteiligten ganz schön an ihre Grenzen gekommen. Nachdem sie wieder in Cottbus angekommen sind, war ihnen eigentlich eins klar, das machen wir nie wieder. Doch irgendwie hat sie das Wanderfieber doch nochmal gepackt.
2: Im Oktober letzten Jahres, das war einfach wundervoll, mal so zu beobachten. Und man kommt auf eine ganz andere Art und Weise ins Gespräch, weil man eine viel engere, intimere Gruppe hat, die man ja sonst im klassischen Treffalltag, den wir so haben, oder bei Ferienaktionen sonst nicht haben. Da ist man ja wirklich 24 Stunden mit denselben Personen zusammen. Und kommt auf Gespräche und erlebt die Kids und jungen Erwachsenen in Situationen, wo sie einfach sagen, oh, eigentlich kann ich nicht mehr, aber wir müssen das schaffen, weil. Und genau das sind so diese Knackpunkte, wo man so eine tolle Beziehungsarbeit zu den Kids leisten kann, die man halt sonst im Jugendtreffen nicht so hat.
0: Vom 13. bis 14. August wird dann in den selbst zusammengestellten Teams 24 Stunden gewandert auf einer Route, die man frei wählen kann. Pro Team braucht es mindestens 4 Leute im Alter von 10 bis 27 Jahren. Außerdem muss eine volljährige Person das Team begleiten. Und auf dem Weg dürfen keine Hilfsmittel wie Bus, Bahn oder Bollerwagen genutzt werden. Und das wird auch später kontrolliert. Startpunkt wird dann der Altmarkt in Cottbus sein. Damit wäre das Wandern erklärt. Und für welchen guten Zweck wird da dabei gesammelt?
2: Wir wollen ja auch einen guten Zweck nicht nur für die Kinder und Jugendlichen, sodass sie tolle Erfahrungen mit dieser Aktion nur sammeln können, sondern sie sollen auch ihre Region sich dafür identifizieren und sich engagieren auch für ihre Region und irgendwie was wiedergeben. Und deswegen sind alle Teams angehalten, sich einen Sponsor zu suchen, auch einen Begünstigten, an die das Geld dann fließen kann, ob das jetzt das Tierheim ist, ob das die Tafel ist. Also das ist auch jedem Team freigestellt.
0: Das ist doch mal eine richtig coole Idee. Wenn ihr euch oder eure Kinder bei dieser Aktion mitmachen möchtet, dann könnt ihr euch noch bis zum 15. Juni bei Christian Lenig anmelden. Alle Infos und die Regeln gibt's auch nochmal auf der Webseite des SOS Kinderdorfs Lausitz unter dem Jugendtreff ESSO.
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0: Radio Cottbus hier. Wir begleiten euch durch diesen sonnigen Freitag.
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0: Justin Butler bleibt beim FC Energie Cottbus. Der Offensivspieler hat seinen Vertrag verlängert und wird auch in der Saison 2026/27 für den FCE auflaufen. Außerdem gab es in Lübbenau und Lübben wiederholt Fälle von Vandalismus an Minispielfeldern. Mehrere Anlagen sind dort deshalb nun vorübergehend geschlossen oder müssen komplett abgebaut werden. Und Brandenburg möchte mit einem neuen Erhaltungsprogramm bis 2030 hunderte Kilometer besonders geschädigter Landesstraßen umfassend sanieren.
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16: Die Sonne hat heute richtig viel Energie und arbeitet durch. Die gönnt sich auch keine Pausen. Ist aber auch kein Wunder, denn es gibt gar keine Wolken am Himmel, die mal für so ein bisschen Schatten sorgen könnten. Der Himmel, der ist strahlend blau über der Lausitz. Und da ist auch erstmal kein Regen in Sicht. Dazu haben wir momentan 22 Grad in Welzow, 23 Grad in Burg und in Deulowitz auch 23 Grad. Und noch haben wir die Höchstwerte nicht ganz erreicht. Bis zu 26 Grad bekommen wir da heute. Zum Abend gibt es dann ein paar mehr Wolken am Himmel und zu den Wolken kann es nachts dann vielerorts auch mal regnen.
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17: Mit Lia Limberg, guten Tag. Die Arbeitslosigkeit in der Lausitz ist im Mai leicht zurückgegangen.
2: Nach Angaben der Agentur für Arbeit Cottbus lag die Arbeitslosenquote im Agenturbezirk bei 6,1% und damit etwas niedriger als im April. Insgesamt waren knapp 18.800 Menschen ohne Job gemeldet, rund 500 weniger als noch im Vormonat. Gleichzeitig suchen Unternehmen weiter Personal und haben allein im Mai mehr als 1.100 neue Stellen gemeldet. Besonders gefragt sind dabei Fachkräfte im Verkauf, in der Pflege, im Handwerk und im Transportbereich. Die niedrigste Arbeitslosenquote gibt es weiterhin in Lübben und Lokau mit knapp 4%, die höchste in Guben mit 9%.
16: Danke, Lia Limberg. Mehr Nachrichten von dir aus der Lausitz gibt's in einer halben Stunde. Jetzt die Nachrichten aus Deutschland und der Welt.
7: Ich bin Tine Klimach. Der frühere Bundesverkehrsminister Andreas Scheuer soll sich wegen des Vorwurfs einer Falschaussage im Zusammenhang mit der gescheiterten Pkw-Maut vor Gericht verantworten. Das Landgericht Berlin hat eine entsprechende Anklage zugelassen, wie eine Gerichtssprecherin mitteilte. Die Berliner Staatsanwaltschaft wirft dem 51-Jährigen vor, vor dem Mautuntersuchungsausschuss des Bundestages gelogen zu haben. Der ehemalige CSU-Minister weist den Vorwurf zurück. Die Zahl der Arbeitslosen in Deutschland ist im Mai wieder unter die 3-Millionen-Marke gesunken. 2,95 Millionen Menschen waren laut Bundesagentur für Arbeit ohne Job. 58.000 weniger als im Vormonat. Die Arbeitslosenquote liegt jetzt bei 6,3%.
17: Im Mai geht die Arbeitslosenzahl üblicherweise zurück, weil es wieder mehr Jobs draußen gibt, etwa auf dem Bau. Diese Frühjahrsbelebung sei aber dieses Jahr nicht wirklich in Fahrt gekommen, so die Chefin der Bundesagentur für Arbeit, Nahles. Der Rückgang komme eher von einem schwachen April als von einem starken Mai. Weiter gibt es 31.000 Arbeitslose mehr als letztes Jahr. Es sei weiter keine Trendwende in Sicht, so Nahles. Aus Nürnberg, Janina Singer.
7: Bisher gilt in der Regel, wenn man krank ist, ist man krank. Künftig sollen Beschäftigte sich auch nur teilweise arbeitsunfähig melden können. Die Einführung der Teilarbeitsunfähigkeit ist Bestandteil des Sparpakets zur Entlastung der gesetzlichen Krankenkassen. Aber die Kassenärzte warnen vor Problemen bei der Umsetzung.
18: Künftig soll es neben der klassischen Krankschreibung, also Komplettausfall, auch die Möglichkeit einer Arbeitsunfähigkeit zu 25%, 50% oder 75% geben, wenn Beschäftigte sich in der Lage fühlen, teilweise weiterzuarbeiten. Entscheiden müssen das aber die Ärzte und hier sieht die Kassenärztliche Bundesvereinigung das Problem. Es sei einfach nicht leistbar, dass sich Praxen über die Arbeitsbedingungen jedes Einzelnen erkundigen. Und auch der bürokratische Aufwand würde erheblich steigen, so die Kritik. Diana Kramer, Nachrichtenredaktion.
7: Welches Wort prägt den Alltag junger Menschen in diesem Jahr? Das können Jugendliche ab sofort selbst angeben. Der Verlag Pons Langenscheid ruft zur Einreichung von Vorschlägen für das Jugendwort des Jahres auf. Gesucht werden Begriffe, die zum üblichen Sprachgebrauch der Jugendlichen gehören. Im vergangenen Jahr brachte das Jugendwort des Jahres sowohl deutsche als auch englische Sprache unter einen Hut. Das Crazy setzte sich im Voting knapp durch, vor Checkst du oder Gunen.
16: Vielen Dank in die Nachrichtenredaktion.
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16: Da habt ihr weiterhin freie Fahrt in der Lausitz. Da gibt's keine Verkehrsmeldung aktuell. Es wird geblitzt auf der B169 Richtung Senftenberg zwischen Schwarzheide-Ost und Brieske. Dann kurz vor der Autobahnauffahrt Rogosen, wenn ihr aus Richtung Gablenz kommt, in der 70er-Zone. Und in Cottbus, da stehen sie auch in der Saarbrücker Straße stadtauswärts bei Tempo 30. Blitzanhänger gibt's auch, 3 Stück in Cottbus in der Elisabeth-Wolf-Straße bei Tempo 30, am Nordrand Richtung Siloer Landstraße und in der Schillerstraße Richtung Wilhelm-Kühl-Straße, da direkt am Autohaus. Und es gibt noch 2 Blitzeanhänger, einmal auf der B87 in Duben, der blitzt in beide Richtungen, und in Peitz am Meixebogen, da steht auch einer. Habt ihr noch mehr zu melden? Blitzer, Blitzeranhänger, vielleicht auch Infos von den Autobahnen? Dann her damit. Das geht ganz einfach per Telefon oder per WhatsApp unter der 0355 4839 945. Wir wünschen euch natürlich eine gute und sichere Fahrt.
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16: Wenn ihr euch manchmal fragt, was eigentlich aus all den Strukturwandelprojekten in der Lausitz wird, dann könnt ihr euch das morgen mal ganz genau anschauen. Beim Tag der Baukultur öffnen viele Projekte ihre Türen, die sonst eher hinter Bauzäunen oder auf Plänen zu sehen sind. Von alten Gebäuden, die eine neue Zukunft bekommen, bis hin zu spannenden Projekten am Lausitzer Seenland. Morgen gibt's die Gelegenheit, mal einen Blick hinter all die Kulissen zu werfen. Welche Orte da diesmal dabei sind, das verraten wir euch gleich nach 2 Hits hier bei Radio Cottbus.
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0: Radio Cottbus hier. Ganz entspannt geht's durch diesen Tag mit der besten Musik und den Spice Girls.
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0: Wenn man so durch die Lausitz fährt, dann sieht man mittlerweile an vielen Stellen, wie sich die Region verändert. Hier entsteht ein neuer See, dort bekommt ein altes Gebäude ein neues Leben. Und da werden ehemalige Industrieflächen plötzlich zu Orten, an denen Menschen wohnen, arbeiten oder Urlaub machen. Genau um diese Geschichten und Projekte geht's morgen beim Tag der Baukultur in Brandenburg. Über 60 Projekte im ganzen Land öffnen dafür ihre Türen und zeigen, wie sich Orte verändern und weiterentwickeln. Ein besonderer Schwerpunkt liegt dabei auch hier in der Lausitz. In Lauchhammer wird gezeigt, wie aus einem alten leerstehenden Gebäude wieder moderner Wohnraum entstehen kann. An der Seedlitzer Bucht könnt ihr einen Blick auf das neue Gebäude Kanu direkt am entstehenden Seeland werfen. Und in der Gartenstadt Mager bei Senftenberg gibt's nicht nur Architektur, sondern auch Kunst, Musik und jede Menge Mitmachaktion. Mit dabei ist am Samstag auch Brandenburgs Bauminister Robert Krumbach, der sich einige dieser Projekte sogar persönlich anschaut. Wer also mal einen Blick hinter die Kulissen von Baustellen, Sanierungen und spannenden Zukunftsprojekten werfen möchte, der hat morgen auf jeden Fall die Gelegenheit dazu, denn hier kann man den Strukturwandel mittlerweile an vielen Ecken schon sehen.

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6: So ein paar Grad fehlen uns noch zu den Höchstwerten hier in der Lausitz. In Branitz messen wir da aktuell 23 Grad, 23 auch in Werben. Und in Jentschwalde sind sogar schon 24 Grad. Bis zu 26 Grad bekommen wir hier nämlich heute. Da hilft die Sonne auch gut mit. Die scheint und scheint, was das Zeug hält. Da gibt es auch weiterhin keine Wolken am Himmel. Der ist strahlend blau. Und auch Regen wird erst in der Nacht erwartet. Am Wochenende gibt es dann so 23 bis 24 Grad. Und da ist auch alles mit dabei. Sonne, Wolken und auch der ein oder andere Schauer.
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6: Die Arbeitslosigkeit in der Lausitz ist im Mai leicht zurückgegangen. Lia Limberg, wie sehen die Zahlen denn genau aus?
22: Nach Angaben der Agentur für Arbeit Cottbus lag die Arbeitslosenquote im Agenturbezirk bei 6,1% und damit etwas niedriger als im April. Insgesamt waren knapp 18.800 Menschen ohne Job gemeldet, rund 500 weniger als noch im Vormonat. Gleichzeitig suchen Unternehmen weiter Personal und haben allein im Mai mehr als 1.100 neue Stellen gemeldet. Besonders gefragt sind dabei Fachkräfte im Verkauf, in der Pflege, im Handwerk und im Transportbereich. Die niedrigste Arbeitslosenquote gibt es weiterhin in Löben und Luckau mit knapp 4%, die höchste in Guben mit 9%. Die Warnungen vor dem Eichenprozessionsspinner in der Lausitz weiten sich aus. Nachdem der Landkreis Dahme-Spreewald diese Woche vor einem starken Befall zwischen Krausnick und Schlepzig gewarnt hatte, meldet nun auch die Stadt Lübbenau zahlreiche betroffene Bereiche im Stadtgebiet und den Ortsteilen. Die Stadt lässt die Nester aktuell entfernen. Dabei konzentriert sie sich vor allem auf Schulen, Kitas und Spielplätze. Betroffene Bäume werden außerdem gekennzeichnet. Eine vollständige Beseitigung sei aktuell aber nicht möglich. Die Stadt bittet deshalb um besondere Vorsicht. Die feinen Brennhaare der Raupen können Hautreizungen und allergische Reaktionen auslösen. Karlau hat ein neues Konzept, um den Tourismus zu stärken. Im Mittelpunkt stehen dabei die Karlauer Schweiz, neue Radwegeangebote und die bekannten Karlauer Witze als besonderes Markenzeichen der Stadt. Außerdem sollen die Innenstadt, die Ortsteile und kulturelle Veranstaltungen in Zukunft stärker in den Fokus rücken. Grundlage für das neue Konzept waren unter anderem Befragungen von Einwohnern und Gästen und mehrere Workshops und Fachgespräche. Und die gute Nachricht? In Spremberg starten morgen beide städtischen Freibäder in die neue Saison. Das Bad im Kochser Grund macht schon um 10 Uhr auf, Schwarze Pumpe folgt dann um 14 Uhr und dort wird zum Auftakt gleich ein Kinderfest gefeiert. Beide Anlagen sind auch bestens vorbereitet, Liegewiesen, Spielbereiche, Umkleiden, alles frisch gemacht nach dem Winter. Soweit das Neueste, Lausitz News auf Radio Cottbus immer um 12:30 und rund um die Uhr auf radiocottbus.de.
6: Danke dir, Lia Limberg.
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6: Das sieht gut aus auf den Lausitzer Straßen. Da habt ihr aktuell freie Fahrt. Es gibt ein paar Blitzer in der Lausitz auf der B169 Richtung Senftenberg zwischen Schwarzheide-Ost und Brieske. Dann kurz vor der Autobahnauffahrt Rogosen, wenn ihr aus Richtung Gablenz kommt, in der 70er-Zone. In Cottbus einmal in der Saarbrücker Straße stadtauswärts und in Branitz in der Pyramidenstraße. Und wir haben auch noch Blitzeranhänger auf der B87 in Guben, der blitzt in beide Richtungen. Dann in Peitz am Meixebogen und in Cottbus, da stehen gleich drei Stück. Einmal in der Schillerstraße Richtung Wilhelm-Kühlt-Straße am Autohaus, dann am Nordrand Richtung Siloer Landstraße und ebenfalls in der Elisabeth-Wolf-Straße bei Tempo 30. Habt ihr noch mehr zu melden? Blitzer, Blitzeranhänger, vielleicht habt ihr auch Infos über die Autobahn von Staus oder Unfällen, dann her damit. Wir geben es dann natürlich an die anderen weiter. Die Nummer da dafür ist die 0355 4839 945.
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6: Die Kaderplanung bei Energie Cottbus, die nimmt weiter Fahrt auf. Die ersten wichtigen Entscheidungen für die neue Zweitligasaison sind gefallen. Und die dürften jetzt viele Fans besonders freuen. Aber nicht nur beim FCE gibt's Bewegung. Auch die Lausitzer Füchse, die haben personell nachgelegt und sich Verstärkung mit internationaler Erfahrung geholt. Wer bleibt und wer neu dazukommt, das erfahrt ihr gleich im Sport. Nach dem aktuellen Hit von Malik Harris, kommt gut durch diesen Tag.
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2: Gute Nachrichten für alle Energie Cottbus Fans. Ein ganz wichtiger Aufstiegsheld bleibt auch in der kommenden Zweitligasaison in Cottbus. Lukas Michelbrink bleibt weiterhin beim FCE. Hertha BSC und Energie haben sich auf eine weitere Leihe geeinigt. Und Trainer Pele Wollitz, der spricht von einem Perfect Match. Und das zeigt ja schon, welchen Stellenwert Michelbrink im Team hat. Und noch einer hat seinen Vertrag verlängert. Justin Butler. Der ist ja seit letztem Sommer hier in der Lausitz und bleibt dem FCE auch in der nächsten Saison erhalten. Wollitz sieht bei Butler vor allem großes Potenzial bei Tempo und Dynamik. Und wir schauen nochmal zum Eishockey. Auch die Lausitzer Füchse haben nachgelegt im Kader. Die Füchse, die holen mit Jakob Schmidt-Sveistrup einen dänischen Nationalspieler nach Weißwasser. Er bringt internationale Erfahrung mit, war bei der Weltmeisterschaft für Dänemark dabei und hat zuvor mehrere Jahre in Nordamerika gespielt. Das ist also wirklich beste Voraussetzung für die Lausitzer Füchse.
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0: Musik aus Deutschland, genau gesagt aus Mannheim von Clock Clock Out of the Dark hier bei Radio Cottbus.
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0: Die Stadt Karlau hat sein finales Tourismuskonzept vorgestellt. Es soll die Grundlage dafür bilden, wie sich die Stadt und ihre 11 Ortsteile in den kommenden Jahren touristisch weiterentwickeln kann. Außerdem ist die Arbeitslosigkeit in Cottbus im Mai leicht zurückgegangen. Und Justin Butler bleibt beim FC Energie Cottbus. Der Offensivspieler hat seinen Vertrag verlängert und wird auch in der Saison 2026-27 für den FCE auflaufen.
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2: Aktuell noch schön sonnig hier bei uns in der Lausitz, also so wie die letzten Tage. Die Temperatur, die ist auch schön angenehm. 24 Grad gerade in Cottbus, 24 auch in Löben und 23 Grad haben wir es in Finsterwalde. Maximal soll es nur 26 Grad werden, also nicht mehr so viel wärmer. Zum Abend hin sollen dann ein bisschen mehr Wolken rauskommen. In der Nacht sind sogar Regenschauer und Gewitter möglich.
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23: Mit Lia Limberg, guten Tag. Die Arbeitslosigkeit in der Lausitz ist im Mai leicht zurückgegangen. Nach Angaben der Agentur für Arbeit Cottbus lag die Arbeitslosenquote im Agenturbezirk bei 6,1% und damit etwas niedriger als im April. Insgesamt waren knapp 18.800 Menschen ohne Job gemeldet, rund 500 weniger als noch im Vormonat. Gleichzeitig suchen Unternehmen weiter Personal und haben allein im Mai mehr als 1.100 neue Stellen gemeldet. Besonders gefragt sind dabei Fachkräfte im Verkauf, in der Pflege, im Handwerk und im Transportbereich. Die niedrigste Arbeitslosenquote gibt es weiterhin in Löben und Lokau mit knapp 4%, die höchste in Guben mit 9%.
2: Ich danke dir, Lia Limberg. Mehr Lausitz News in einer halben Stunde. Jetzt die Nachrichten aus Deutschland und der Welt.
24: Ich bin David Riemer. Ex-Bundesverkehrsminister Scheu hat Ärger mit der Justiz. Es geht um den Vorwurf einer Falschaussage im Zusammenhang mit der gescheiterten Pkw-Maut. Das Landgericht Berlin hat eine entsprechende Anklage zugelassen. Laut Staatsanwaltschaft soll Scheuer vor dem Mautuntersuchungsausschuss des Bundestags gelogen haben.
25: Die Pkw-Maut galt als großer Wurf, wurde am Ende aber vom Europäischen Gerichtshof kassiert. Der sah eine Diskriminierung ausländischer Fahrer. Die Regierung musste die Verträge kündigen und den künftigen Betreibern mehr als 240 Millionen Euro Schadenersatz zahlen. Im späteren Untersuchungsausschuss kam dann die Frage auf, ob die Betreiber angeboten hätten, mit der Unterschrift unter die Mautverträge bis zur EuGH-Entscheidung zu warten. An so ein Angebot hätten sich Scheuer und ein Ex-Staatssekretär aber nicht erinnern können. Die Anklage wirft ihnen nun bewusste Falschaussagen vor. Katrin Müller, Nachrichtenredaktion.
24: Bis zur parlamentarischen Sommerpause im Juli hat die Politik noch viel vor. Bis dahin will die Regierung ein großes Reformpaket schnüren, aber es geht nur holprig voran. Im Kanzleramt beraten heute Gewerkschaften und Arbeitgeber über mögliche Vorhaben, etwa auf dem Arbeitsmarkt oder in der Rentenpolitik.
26: Noch liegen bei vielen Themen die Positionen weit auseinander. Beispiel 8-Stunden-Tag. Die Gewerkschaften wollen daran festhalten, Arbeitgeber sagen Schluss mit der Stechuhr-Mentalität. Gestritten wird aber auch innerhalb der Koalition über die Steuerreform, die Rente oder ob das Eigenheim zur Finanzierung der Pflege herangezogen werden soll. Doch im Kanzleramt hofft man wohl, dass, wenn alle zusammensitzen, auch alle Kompromisse machen. Claudia Wächter, Nachrichtenredaktion.
24: Die Zahl der Arbeitslosen in Deutschland ist im Mai auf 2,95 Millionen gesunken. Das teilte die Bundesagentur für Arbeit in Nürnberg mit. Im Vergleich zum Vormonat sind somit 58.000 weniger Menschen arbeitslos gewesen. Trotz eines Rückgangs sei die Frühjahrsbelebung in diesem Jahr nicht wirklich in Fahrt gekommen. Das sagte die Chefin der Bundesagentur für Arbeit, Nahles. Der Fahrdienstvermittler Uber führt in Deutschland eine neue In-App-Funktion ein, die es Fahrgästen erlaubt, während der Fahrt den Ton im Fahrzeug aufzuzeichnen. Das Unternehmen möchte damit das Sicherheitsgefühl der Nutzerinnen und Nutzer stärken und eine zusätzliche Schutzebene etablieren. Das Tool erweitert das bestehende Sicherheitsangebot der Plattform, zu dem bereits Funktionen wie das Teilen des Standorts mit Kontakten oder ein In-App-Notruf gehören.
2: Danke, David Riemer aus der Nachrichtenredaktion.
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2: In Cottbus hat der Kreuzung Dresdner Straße-Ottilienstraße stadtauswärts einen Unfall gegeben. Die Polizei, die ist wohl noch auf dem Weg. Gebt uns gerne Updates, falls ihr da ein bisschen mehr wisst. Danke, Tommy, fürs Bescheid geben. Die Blitzer, die stehen auf der B169 Richtung Senftenberg zwischen Schwarzheide-Ost und Brieske. Kurz vor der Autobahnauffahrt nach Rogosen, wenn ihr aus der Richtung Gablenz kommt, da in der 70er-Zone. Weitere Blitzer in Cottbus in der Saarbrücker Straße stadtauswärts bei Tempo 30, auf der L52 zwischen Jeserich und Rehnsdorf und der letzte Blitzer in Spremberg in der Berliner Straße. Die Blitzanhänger, die stehen weiterhin in Peitz am Meixebogen und dann die drei Blitzanhänger in Cottbus in der Schillerstraße, in der Elisabeth-Wolf-Straße und am Nordrand da Richtung Seeloer Landstraße. Habt ihr noch was gesehen? Habt ihr noch was zu melden? Dann gerne per WhatsApp oder auch per Telefon unter der 0355 4839 945.
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2: Ja, wir steuern langsam aufs Wochenende zu und bis dahin begleiten wir euch bei eurem Arbeitstag mit guter Musik. Jetzt gibt's für euch Lewis Capaldi mit Stay Love und gleich danach italienische Musik von Gianni Nannini.
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0: Musik aus Italien von Gianni Nannini im Maschi. Habt ihr gehört auf Radio Cottbus um 14.13 Uhr.
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0: Wenn man mal so richtig ehrlich ist, kümmern sich viele erst um ihre Gesundheit, wenn irgendwo plötzlich was wehtut. Ja, solange alles funktioniert, denkt man da ja auch nicht wirklich groß drüber nach. Dabei gibt es inzwischen ja ziemlich viele Möglichkeiten, dem Körper auch vorher schon was Gutes zu tun. Und das sollte man auch. Und genau darum geht es jetzt Ende Mai beim großen Gesundheitstag im Gesundheitszentrum Curatio hier in Cottbus. Am Sonntag von 10 bis 17 Uhr können Besucher dort einfach mal reinschauen und sich informieren, was heute alles so möglich ist, bei Themen wie Bewegung, Therapie und Gesundheit. Die Praxis Curatio setzt dabei auf ein ziemlich breites Konzept und was dahinter steckt, weiß Geschäftsführer Andreas Vogt.
2: Wir sind eine ganzheitliche Praxis, das heißt, wir bieten Osteopathie, Naturheilkunde, Ergotherapie und Physiotherapie an und uns gibt es schon seit jetzt über 8 Jahren und unser Team hat sich in der Zeit deutlich erweitert.
0: Ja, ein großes Therapieangebot also und nun gibt es am 31. Mai den Gesundheitstag. Was erwartet die Besucher denn dort?
2: Zum einen werden wir als Praxis ein Gesundheitskonzept vorstellen, wo es um die Darmreinigung und Darmaufbau geht und ein Stoffwechselkonzept, wo es um die Sommerfigur geht, dann auch das Thema Kosmetik ansprechen. Ein Thema wird sein gesundes Wasser durch die Firma Roda. Dann haben wir zwei ganz besondere Frauen zu Gast, die das Face Reading, also Gesichtslesen anbieten. Mega interessant, auch für Unternehmer. Dann, wenn wir eine Firma zu Gast haben, die organischen Dünger anbietet. Und dann sind andere Firmen noch wie Thermomix und Dütera.
0: Die Vortragsliste ist voll mit wichtigen Themen, vor allem der Darm und der Stoffwechsel beeinflusst ja ganz viel in unserem Körper. Das hat man manchmal vielleicht gar nicht so auf dem Schirm. Der Gesundheitstag läuft am 31. Mai von 10 bis 17 Uhr im Gesundheitszentrum Curatio in der Vorparkstraße hier in Cottbus. Und jeder kann vorbeikommen, ob privat oder als Unternehmen. Also einfach vorbeischauen und erfahren, was ihr vielleicht schon heute für eure Gesundheit tun könnt.

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1: 29. Mai 2015. Avicii steigt mit Waiting for Love in die Charts ein.

Waiting for love. Tim Bergling wird 1989 in Stockholm geboren. Er macht Musik nachts in seinem Kinderzimmer. Er arbeitet hart daran, so zu werden wie seine großen Vorbilder Daft Punk. Mit 16 lädt er seine ersten Remixe und eigenen House-Songs ins Internet. Und damit schlägt er direkt ein. Er bekommt einen Plattenvertrag und kann ab sofort Vollzeit an seinem Traum arbeiten. Und das macht er. Wie besessen arbeitet und arbeitet er an seiner Musik. Und er wird immer besser. Die Arbeit zahlt sich aus. Er bringt Song nach Song raus. Ohne Pause arbeitet er immer und immer weiter. So viel, dass er irgendwann keine Kraft mehr hat und die Lust am Musikmachen verliert. 2016 hört er auf, live zu spielen und zieht sich zurück. Er will, dass sich alles wieder so anfühlt wie früher. Zu Hause, nachts, im Kinderzimmer. Aber dieses Gefühl bekommt er leider nie mehr zurück. Am 20. April 2018 nimmt er sich das Leben. Zurück bleibt seine Musik, zum Beispiel Waiting for Love.

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8: Jetzt gerade 25 Grad in Cottbus, 24 in Guben und Gallinchen. Maximal sind es für uns 26 Grad heute drin und jetzt am Tag auch noch ganz viel Sonne. Zum Abend hin kommen dann ein paar mehr Wolken raus und es sind sogar Gewitter in der Nacht möglich. Der morgige Tag, der startet ebenfalls ziemlich regnerisch. Zum Nachmittag löst sich das wieder und es kommt wieder mehr Sonne raus.
7: Es ist 2:30. 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
8: Die Arbeitslosigkeit in der Lausitz ist im Mai leicht zurückgegangen. Lia Limberg, wie sehen die Zahlen genau aus?
10: Nach Angaben der Agentur für Arbeit Cottbus lag die Arbeitslosenquote im Agenturbezirk bei 6,1% und damit etwas niedriger als im April. Insgesamt waren knapp 18.800 Menschen ohne Job gemeldet, rund 500 weniger als noch im Vormonat. Gleichzeitig suchen Unternehmen weiter Personal und haben allein im Mai mehr als 1.100 neue Stellen gemeldet. Besonders gefragt sind dabei Fachkräfte im Verkauf, in der Pflege, im Handwerk und im Transportbereich. Die niedrigste Arbeitslosenquote gibt es weiterhin in Löben und Luckau mit knapp 4%, die höchste in Guben mit 9%. Die Warnungen vor dem Eichenprozessionsspinner in der Lausitz weiten sich aus. Nachdem der Landkreis Dahme-Spreewald diese Woche vor einem starken Befall zwischen Krausnick und Schlepzig gewarnt hatte, meldet nun auch die Stadt Lübbenau zahlreiche betroffene Bereiche im Stadtgebiet und den Ortsteilen. Die Stadt lässt die Nester aktuell entfernen. Dabei konzentriert sie sich vor allem auf Schulen, Kitas und Spielplätze. Betroffene Bäume werden außerdem gekennzeichnet. Eine vollständige Beseitigung sei aktuell aber nicht möglich. Die Stadt bittet deshalb um besondere Vorsicht. Die feinen Brennhaare der Raupen können Hautreizungen und allergische Reaktionen auslösen. Karlau hat ein neues Konzept, um den Tourismus zu stärken. Im Mittelpunkt stehen dabei die Karlauer Schweiz, neue Radwegeangebote und die bekannten Karlauer Witze als besonderes Markenzeichen der Stadt. Außerdem sollen die Innenstadt, die Ortsteile und kulturelle Veranstaltungen in Zukunft stärker in den Fokus rücken. Grundlage für das neue Konzept waren unter anderem Befragungen von Einwohnern und Gästen und mehrere Workshops und Fachgespräche. Und die gute Nachricht? In Spremberg starten morgen beide städtischen Freibäder in die neue Saison. Das Bad im Kochsaar Grund macht schon um 10 Uhr auf, Schwarze Pumpe folgt dann um 14 Uhr und dort wird zum Auftakt gleich ein Kinderfest gefeiert. Beide Anlagen sind auch bestens vorbereitet, Liegewiesen, Spielbereiche, Umkleiden, alles frisch gemacht nach dem Winter. Soweit das Neueste, Lausitz News auf Radio Cottbus immer um halb und rund um die Uhr auf radiocottbus.de.
8: Danke dir, Lia Limberg.
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8: In Cottbus hat es einen Unfall an der Kreuzung Dresdner Straße-Ottilienstraße gegeben. Gebt uns da gerne Updates, wie gerade die aktuelle Lage ist. Ansonsten fahrt da vorsichtig. Die Blitzer, die stehen auf der B169 Richtung Senftenberg zwischen Schwarzheide-Ost und Brieske. Kurz vor der Autobahnauffahrt nach Rogosen aus Gablenz kommen da bei Tempo 70. Weitere Blitzer in Cottbus in der Saarbrücker Straße stadtauswärts, in Spremberg in der Berliner Straße und der letzte uns bekannte Blitzer in Doberlug-Kirchhain da in der Torgauer Straße bei Tempo 50. Die Blitzanhänger, die stehen weiterhin in Cottbus gleich 3 in der Schillerstraße am Nordrand und in der Elisabeth-Wolf-Straße bei Tempo 30 und der Blitzanhänger in Peitz da am Meixebogen. Habt ihr noch was gesehen? Habt ihr noch was zu melden? Dann gerne per WhatsApp oder auch per Telefon unter der 0355 4839 945.
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8: Und gleich gibt's wieder was zu gewinnen bei uns. Und diesmal wird es sportlich. Genaueres dazu nach 2 Hits.
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0: Chaos habt ihr gehört auf Radio Cottbus. Habt einen schönen Freitag.
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0: Mal was Gutes für den eigenen Körper tun, vor allem jetzt, wo die Sonne rauskommt und wir auf den Sommer zusteuern, vielleicht noch den Bikini-Body trainieren. Man kann sich aufs Fahrrad setzen und ein paar große Runden drehen, bisschen was mit dem eigenen Gewicht zu Hause tun, aber die Muckis, die entstehen ja bekanntlich in der Muckibude bzw. im Fitnessstudio. Ja, und falls ihr auf der Suche nach so einem seid, mit moderner Ausstattung, das nicht nur zu den Stoßzeiten offen hat, sondern wo ihr auch noch um 4 Uhr morgens trainieren könnt, dann ist vielleicht der Fitnessclub 24/7 was für euch. Da geht es nämlich genau das. Die Fitnessstudios findet ihr hier in der Lausitz an ganz unterschiedlichen Orten, ob Forst, Großrieschen, Großkörris oder auch Lübben. 365 Tage im Jahr, 24/7 könnt ihr da trainieren. 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
1: Und hier sind drei Themen, die die Region heute beschäftigen. Mehr Infos findet ihr auf radiocottbus.de, dem Newsportal für die Lausitz. Brandenburg möchte mit einem neuen Erhaltungsprogramm bis 2030 hunderte Kilometer besonders geschädigter Landesstraßen umfassend sanieren. Außerdem löste gestern Abend eine telefonische Drohung einem Großeinsatz am Flughafen BER aus. Auch Feuerwehr und Rettungseinheiten aus dem Landkreis Dahme-Spreewald waren im Einsatz. Und in Lübbenau und Lübben gab es wiederholt Fälle von Vandalismus an Minispielfeldern. Mehrere Anlagen sind dort deshalb vorübergehend geschlossen oder müssen komplett abgebaut werden.
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0: Calvin Jones mit seinem Piano. Habt einen schönen Freitag.
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0: Man lebt über Jahre nebeneinander, aber kennt sich nicht wirklich. In den meisten Nachbarschaften endet die Konversation mit einem Hallo. Aber es wäre doch mal schön, wenn man sich auch mal kennenlernen würde. Vielleicht gibt es ja gemeinsame Interessen oder auch Sachen, bei denen man sich gegenseitig helfen kann. Beim offenen Kaffeenachmittag für Nachbarn habt ihr nun die Möglichkeit, miteinander ins Gespräch zu kommen und neue Kontakte zu knüpfen. Das Ganze ist am 3. Juni von 15 bis 17 Uhr in der Lila Villa in Cottbus. Ihr werdet damit Kuchen versorgt, könnt aber ein bisschen in Bewegung kommen oder auch kreativ werden und das Ganze ist auch noch kostenlos. Ihr müsst euch nur vorab anmelden. Die Infos findet ihr auf der Webseite frauenzentrum-cottbus.de. Am 3. Juni von 15 bis 17 Uhr in der Lila Villa in der Thiemstraße 55, der Tag der Nachbarschaft. Ja, und wenn ihr vielleicht mal wieder Lust auf Musik habt, speziell auf sorbische Musik, dann gibt's am 10. Juni genau das Richtige für euch. Ab 19.30 Uhr könnt ihr da im Konservatorium Cottbus das sorbische Sinfoniekonzert hören. Die sorbische Kammerphilharmonie beendet damit ihre aktuelle Spielzeit in der Niederlausitz und spielt ausschließlich Werke von bedeutenden sorbischen Komponisten. Mit dabei sind Stücke von Jan Bolang, Kurt Kanauke und Bjarne Kvatz. Die Musik ist super vielfältig und besonders spannend. Bei dem Konzert werden auch teilweise traditionelle sorbische Melodien mit modernen Elementen vermischt. Also seid dabei beim sorbischen Sinfoniekonzert am 10. Juni ab 19.30 Uhr im Konservatorium Cottbus. Tickets gibt's im Vorverkauf in der sorbischen Kulturinformation Lotka in Cottbus. Restkarten bekommt ihr aber auch an der Abendkasse.
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13: Jetzt tagsüber ist es immer noch richtig schön sonnig. 24 Grad gerade in Cottbus, 23 in Peitz und jetzt in Schwalde. Am Abend, da kühlt es etwas ab und es wird ein bisschen bewölkter. In der Nacht sind sogar Regenschauer möglich. Und morgen früh soll es dann auch noch ein bisschen regnen, dann später kommt die Sonne raus und die Wolkendecke, die löst sich dann auch am Nachmittag und Abend. Für Sonntag relativ gute Aussichten, maximal 23 Grad und wieder schön sonnig.
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14: Mit Lia Limberg, guten Tag. Die Arbeitslosigkeit in der Lausitz ist im Mai leicht zurückgegangen. Nach Angaben der Agentur für Arbeit Cottbus lag die Arbeitslosenquote im Agenturbezirk bei 6,1% und damit etwas niedriger als im April. Insgesamt waren knapp 18.800 Menschen ohne Job gemeldet, rund 500 weniger als noch im Vormonat. Gleichzeitig suchen Unternehmen weiter Personal und haben allein im Mai mehr als 1.100 neue Stellen gemeldet. Besonders gefragt sind dabei Fachkräfte im Verkauf, in der Pflege, im Handwerk und im Transportbereich. Die niedrigste Arbeitslosenquote gibt es weiterhin in Löben und Lokau mit knapp 4%, die höchste in Guben mit 9%.
13: Danke dir, Lia Limberg. Mehr Lausitz News gibt's dann in einer halben Stunde. Jetzt die Nachrichten aus Deutschland und der Welt.
0: Ich bin David Riemer. Entlastung für Deutschlands Verbraucher. Die Inflation hat an Tempo verloren. Sie lag im Mai um 2,6% nach 2,9% im April. Das hat das Statistische Bundesamt auf Basis vorläufiger Zahlen mitgeteilt. Grund für die abgebremste Inflation könnte der Tankrabatt sein.
15: Der Iran-Krieg hat vor allem die Energiepreise in die Höhe getrieben und damit auch die Inflation im April. Nun ist die Teuerungsrate im Mai aber offenbar gedrosselt worden, ein gutes Stück, obwohl der Iran-Krieg und die Sperrung der Straße von Hormuz insbesondere weiter die Preise treiben. Es liegt nahe, dass der von der Regierung gewährte Tankrabatt von rund 17 Cent pro Liter Sprit dabei eine Rolle spielt. Allerdings läuft der Tankrabatt, wenn er nicht verlängert wird, Ende Juni aus. Und Volkswirte fürchten, dass die höheren Energiepreise erst noch nach und nach auf Lebensmittel und Dienstleistungen durchschlagen. Aus Berlin, Ronny Tochau.
0: Nach dem Einschlag einer russischen Drohne in ein Wohnhaus in Rumänien nahe der Grenze zur Ukraine will das EU- und NATO-Land seine Verteidigung in dem Gebiet verstärken. Rumänien bat die NATO um einen beschleunigten Transfer bereits zugesagter Drohnenabwehrtechnik. Staatspräsident Dahn machte Russland für den Vorfall verantwortlich. Die mit Sprengstoff beladene Drohne schlug in der Stadt Galati ein. Zwei Bewohner wurden leicht verletzt. NATO und EU sicherten Rumänien ihre Unterstützung zu. Der Frühling dieses Jahr war deutlich wärmer und sonniger als im Schnitt. Vor allem die vielen Sonnenstunden in den Frühjahrsmonaten erinnern eher an südliche Breiten. Das teilte der Deutsche Wetterdienst in seiner vorläufigen Frühlingsbilanz mit.
16: Gut 2 Grad wärmer als üblich war es bei uns und damit gehört dieses Frühjahr zu den 10 mildesten überhaupt, also seit Beginn der Wetteraufzeichnungen. Geregnet hat's dagegen wenig, der April war definitiv zu trocken. Im Mai kam dann wie auf Knopfdruck der Sommer-Freibadwetter, vor allem im Norden und Nordosten gab Sonne satt und das war, sagen die Experten, ein Rekordlichtangebot, fast wie in Spanien. Claudia Wächter, Nachrichtenredaktion.
0: Ex-Bundesverkehrsminister Scheuer soll sich wegen des Vorwurfs einer Falschaussage im Zusammenhang mit der gescheiterten PKW-Maut vor Gericht verantworten. Das Landgericht Berlin hat eine entsprechende Anklage zugelassen, teilt eine Gerichtssprecherin mit. Die Berliner Staatsanwaltschaft wirft dem 51-Jährigen vor, vor dem Mautuntersuchungsausschuss des Bundestags gelogen zu haben. Der ehemalige CSU-Minister weist den Vorwurf zurück.
13: Danke, David Riemer aus der Nachrichtenredaktion.
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13: Aktuell keine Meldungen für euch. Die Blitzer, die stehen auf der B169 Richtung Senftenberg, da zwischen Schwarzheide Ost und Brieske bei Tempo 100. Weitere Blitzer kurz vor der Autobahnauffahrt nach Rogosen aus Gablenz kommend. In Cottbus in der Saarbrücker Straße stadtauswärts bei Tempo 30. Und der letzte Blitzer in Doberlug-Kirchheim in der Torgauer Straße, da bei Tempo 50. Die Blitzanhänger, die stehen weiterhin in Peitz am Maixebogen. Und dann die 3 Blitzanhänger in Cottbus in der Schillerstraße, am Nordrand und in der Elisabeth-Wolf-Straße, da bei Tempo 30. Habt ihr noch was gesehen? Habt ihr noch was zu melden? Dann gerne per WhatsApp oder auch per Telefon unter der 0355 4839 945.
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13: Und jetzt gibt's aktuelle Musik für euch von Teddy Swims mit Mr. Know-It-All und gleich danach Neck mit Laura Nonche. Habt einen schönen Freitag und hoffentlich bald Wochenende.
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0: Musik aus den 90ern von Neck, Laura Nunchair. 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
0: Vor allem jetzt in der warmen Jahreszeit isst man ja wieder ganz viele frische Lebensmittel. Ob Obst, Gemüse, egal was. Sowas schmeckt natürlich aber am besten, wenn es wirklich direkt vom Feld kommt. Nicht erst mit dem Flugzeug hier zu uns importiert wird, sondern genau hier frisch geerntet wird. Landwirtschaft ist natürlich überall wichtig und auch hier in der Lausitz. Aber manchmal vergisst man ja so ein bisschen, was da eigentlich alles an Arbeit dahinter steckt, bevor das Essen eigentlich auf unserem Teller landet. Jens Schuster ist Geschäftsführer der Verdi GmbH. Die betreiben unter anderem die Agrargenossenschaft Vorspreewald in Turno und damit präsentieren sie sich auch dieses Jahr wieder bei der Brandenburger Landpartie. Jens Schuster, warum ist das denn so wichtig?
2: Ja, in Brandenburg zeigt es immer wieder, dass die Kinder oder die neue Generation weiß, was alles in den Kaufhallen oder in den Verkaufsstellen angeboten wird, dass das nicht nur mit dem Schiff und mit dem Flugzeug kommt, sondern hier in der Region eigentlich rund um die Großstädte auch angebaut wird. Wir versuchen hier in unserer Region zu zeigen, wie kommt die Wurst auf den Tisch oder die landwirtschaftlichen Produkte, wie kommen die alle auf den Tisch? Was wird für Aufwand betrieben, damit das alles hier in der Region auch produziert und verarbeitet wird?
0: Ja, und um eben genau das zu zeigen, ist einiges geplant für Jung und für Alt. Ihr könnt euch einmal durchprobieren, zum Beispiel bei leckerer Wurst oder auch bei heißer Plinse. Es wird ein Fußballturnier geben, den Verdi Cup. Und auch die Tiere können natürlich mal gestreichelt und beobachtet werden.
2: Ja, die Resonanz ist eigentlich, dass wir unsere Firma auch vorstellen. Nicht nur die Agrargenossenschaft, sondern auch alle, die hier am Standort tätigen Betriebe, dass die eine Plattform bekommen, sich vorzustellen, dass die Leute animiert werden, gerade auch die jungen Leute, dass es ganz viele Arbeitsplätze hier in der Region gibt, dass es nicht nur irgendwo weit weg die Arbeit ist, sondern hier auch ringsrum in den Städten viel produziert und viel Arbeit angeboten wird und dass das alles auch Spaß machen kann.
0: Am 14. Juni könnt ihr vorbeischauen bei der Agrargenossenschaft Vorspreewald zur Brandenburger Landpartie. 10 Uhr geht's da los in der Frankfurter Straße 1 in Turno. Und jetzt Musik für euch von Ariana Grande, Yes, and wir begleiten euch durch den Tag, bis dann endlich Wochenende ist. Habt einen schönen Freitag.

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27: Jetzt am Tag und zum späten Nachmittag könnt ihr noch eure Regenschirme zu Hause lassen. In der Nacht, falls ihr da noch so spät unterwegs sein solltet, die müsst ihr dann mitnehmen. Da soll es Regenschauer geben, vielleicht sogar Gewitter. Gerade 24 Grad in Cottbus, 23 Grad in Gupen und in Senftenberg. Und das Wochenende kündigt sich relativ gemixt an. Morgen früh erstmal ein paar Regentropfen, die vom Himmel fallen können. Danach gibt es dann wieder viel Sonne und auch für Sonntag ganz viel Sonne angekündigt, da dann maximal 23 Grad.
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27: Die Arbeitslosigkeit in der Lausitz ist im Mai leicht zurückgegangen. Lia Limberg, wie sehen die Zahlen genau aus?
1: Nach Angaben der Agentur für Arbeit Cottbus lag die Arbeitslosenquote im Agenturbezirk bei 6,1% und damit etwas niedriger als im April. Insgesamt waren knapp 18.800 Menschen ohne Job gemeldet, rund 500 weniger als noch im Vormonat. Gleichzeitig suchen Unternehmen weiter Personal und haben allein im Mai mehr als 1.100 neue Stellen gemeldet. Besonders gefragt sind dabei Fachkräfte im Verkauf, in der Pflege, im Handwerk und im Transportbereich. Die niedrigste Arbeitslosenquote gibt es weiterhin in Löben und Luckau mit knapp 4%, die höchste in Guben mit 9%. Die Warnungen vor dem Eichenprozessionsspinner in der Lausitz weiten sich aus. Nachdem der Landkreis Dahme-Spreewald diese Woche vor einem starken Befall zwischen Krausnick und Schlepzig gewarnt hatte, meldet nun auch die Stadt Lübbenau zahlreiche betroffene Bereiche im Stadtgebiet und den Ortsteilen. Die Stadt lässt die Nester aktuell entfernen. Dabei konzentriert sie sich vor allem auf Schulen, Kitas und Spielplätze. Betroffene Bäume werden außerdem gekennzeichnet. Eine vollständige Beseitigung sei aktuell aber nicht möglich. Die Stadt bittet deshalb um besondere Vorsicht. Die feinen Brennhaare der Raupen können Hautreizungen und allergische Reaktionen auslösen. Karlau hat ein neues Konzept, um den Tourismus zu stärken. Im Mittelpunkt stehen dabei die Karlauer Schweiz, neue Radwegeangebote und die bekannten Karlauer Witze als besonderes Markenzeichen der Stadt. Außerdem sollen die Innenstadt, die Ortsteile und kulturelle Veranstaltungen in Zukunft stärker in den Fokus rücken. Grundlage für das neue Konzept waren unter anderem Befragungen von Einwohnern und Gästen und mehrere Workshops und Fachgespräche. Und die gute Nachricht: In Spremberg starten morgen beide städtischen Freibäder in die neue Saison. Das Bad im Kochsaar Grund macht schon um 10 Uhr auf, Schwarze Pumpe folgt dann um 14 Uhr und dort wird zum Auftakt gleich ein Kinderfest gefeiert. Beide Anlagen sind auch bestens vorbereitet, Liegewiesen, Spielbereiche, Umkleiden, alles frisch gemacht nach dem Winter. Soweit das Neueste, Lausitz News auf Radio Cottbus immer um 12:30 und rund um die Uhr auf radiocottbus.de.
27: Ich danke dir, Lia Limberg.
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27: Aktuell kommt ihr überall gut durch. Die Blitzer, die stehen in Doberlug-Kirchhain in der Torgauer Straße bei Tempo 50, in Cottbus in der Saarbrücker Straße stadtauswärts bei Tempo 30 und die zwei letzten Blitzer kurz vor der Autobahnauffahrt nach Rogosen aus Gablenz kommend und auf der B169 Richtung Senftenberg dazwischen Schwarzheide Ost und Brieske. Die Blitzanhänger, die stehen weiterhin in Peitz am Meixebogen, in Cottbus in der Schillerstraße, ebenfalls in Cottbus in der Elisabeth-Wolf-Straße bei Tempo 30 und in Cottbus am Nordrand da Richtung Siloer Landstraße. Habt ihr noch was gesehen? Habt ihr noch was zu melden? Dann gerne per WhatsApp oder auch per Telefon unter der 0355 4839 945. Gute Fahrt euch!
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27: Und gleich gibt's wieder unser Album der Woche für euch. Diese Woche kommt es von Noah Kahn. Davor aktuelle Musik für euch von Tiffany Aris mit Vertigo.
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2: Manche von euch haben vielleicht zuvor noch nie was von ihm gehört. Deswegen haben wir ihn euch die ganze Woche auch hier vorgestellt. Denn der Blick auf diesen Künstler, der lohnt sich auf jeden Fall. Die Rede ist da von Noah Kahn. Ein Junge von einer kleinen Farm in Vermont, der nun seinen Durchbruch weltweit geschafft hat. Schon als Kind hat er angefangen, Songs zu schreiben. Ein bisschen Bekanntheit hat er dann bekommen, als er erste Lieder auf YouTube und auch auf Soundcloud hochgeladen hat. Und einige Jahre später war er dann als Vorband von Milky Chance auf der Bühne. The Great Divide ist nun sein 4. Studioalbum und ist auch sehr persönlich. Er verarbeitet darin seine Gedanken und Gefühle zu seiner plötzlichen Bekanntheit. Geboren in einem kleinen Ort, wo nichts los ist, liebt er seine Heimat aber trotzdem. Wir hören heute rein bei We Go Way Back, eine Liebeserklärung von Noah an seine Freunde und auch an seine Heimat. Als er auf Tour war, hat er ein bisschen Sorge gehabt, einiges von seinen Freunden zu verpassen. Hören wir einfach mal rein bei We Go Way Back von Noah Kahn.

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0: Sport ist gesund. Das ist ja eigentlich, glaube ich, jedem klar. Ob man jetzt mit dem Fahrrad zur Arbeit fährt, nach Feierabend eine kleine Runde joggen geht oder zu Hause einfach Entspannungsyoga macht. Alles gute Möglichkeiten, unserem Körper eben etwas Gutes zu tun. Wenn man aber noch ein bisschen mehr braucht, sich ein bisschen mehr auspowern will, vielleicht Lust auf einen Sixpack hat, vor allem jetzt mit Blick auf den Sommer und den Bikini-Body, den ja viele irgendwie kurz vorm Urlaub anstreben, da lohnt es sich vielleicht auch ein Blick ins Fitnessstudio. Macht ja auch ein bisschen mehr Spaß, als einfach nur zu Hause zu trainieren, weil es ja so viele unterschiedliche Geräte gibt, die man ausprobieren kann und auch irgendwie Fitnesstrainer, die man immer was fragen kann. 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
19: Ganz viel Sonne heute wieder bei uns in der Lausitz und das zieht sich auch so über den ganzen Tag. Dazu Temperaturen von 25 Grad gerade in Lübben, 25 in Kalau und auch in Cottbus. Maximal werden es heute 26 Grad. Erst in der Nacht, da soll es ein bisschen abkühlen und regnen, vielleicht sogar gewittern. Am Wochenende kündigt sich das Wetter relativ gut an. Der Morgen, der startet erstmal relativ regnerisch, dann gehen die Wolken wieder weg. Es wird ganz schön sonnig und am Sonntag dann auch wieder ganz viel Sonne, dazu dann maximal 23 Grad.
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12: Mit Lia Limberg, guten Tag. Nach der tödlichen Auseinandersetzung in Sandow ist gegen den Tatverdächtigen ein Haftbefehl erlassen worden. Der 35-jährige Mann wurde gestern festgenommen und wird heute dem Haftrichter vorgeführt. Die Ermittler werfen ihm vor, einen 48-Jährigen bei einer Auseinandersetzung so schwer verletzt zu haben, dass dieser später an seinen Verletzungen gestorben ist.
6: Ich danke dir, Lia Limberg. Mehr Lausitz News mit dir in einer halben Stunde. Jetzt die Nachrichten aus Deutschland und der Welt.
20: Ich bin David Riemer. Entlastung für Verbraucher. Die Inflationsrate in Deutschland ist im Mai deutlich auf 2,6% gesunken. Das geht aus einer ersten Schätzung des Statistischen Bundesamtes hervor. Im April waren die Verbraucherpreise noch um 2,9% im Vergleich zum Vorjahresmonat gestiegen. Vor allem der von der Bundesregierung eingeführte Tankrabatt dämpfte den Preisauftrieb. Trotzdem bleiben die Folgen des Iran-Kriegs spürbar. Haushaltsenergie und Sprit kosteten im Mai 6,6% mehr als vor einem Jahr. Nach dem jüngsten Einschlag einer russischen Drohne im NATO-Land Rumänien hat die Bundesregierung Rumänien Solidarität zugesichert. Der Drohneneinschlag zeige einmal mehr Russlands Bereitschaft zur Eskalation, erklärte Kanzler Merz auf der Plattform X.
21: Die sprengstoffbeladene russische Drohne schlug in der Nacht in das Dach eines Hochhauses ein und entfachte ein Feuer in der Wohnung darunter. Eine 53-Jährige und ihr 14-jähriger Sohn erlitten leichte Brandwunden. Die Drohne stammte offenbar aus einem Schwarm, mit dem Russland einen nahegelegenen ukrainischen Donauhafen angegriffen hat. Das Verteidigungsministerium hier in Berlin sieht keine grundsätzliche Lageänderung durch den Vorfall. Kanzler Merz erklärte aber, der Vorfall zeige, dass die NATO eine starke Präsenz an der Ostflanke brauche. Aus Berlin Ronny Tochau.
20: Die Zahl der Arbeitslosen in Deutschland ist erstmals in diesem Jahr wieder unter die 3-Millionen-Marke gesunken. Laut Bundesagentur für Arbeit waren im Mai 2,95 Millionen Menschen arbeitslos gemeldet. Die Arbeitslosenquote lag damit bei 6,3%.
22: Das sind immer noch 31.000 Menschen mehr als letzten Mai und die Arbeitskräftenachfrage bewege sich nach wie vor auf niedrigem Niveau, so BA-Chefin Nahles.
23: Alles in allem ist die Frühjahrsbelebung in diesem Jahr nicht wirklich in Fahrt gekommen, was angesichts des wirtschaftlichen Umfeldes aber auch erwartbar war.
22: Vom DGB heißt es, Deutschland brauche jetzt wirtschaftliche Stabilität, Investitionen und sichere Beschäftigung. Aus Nürnberg, Janina Singer.
20: Einen Tag vor der Sperre der Brennerstrecke ist ein befürchtetes Verkehrschaos in Tirol vorerst ausgeblieben. Nach Angaben des Autobahnbetreibers fließt der Verkehr trotz hoher Belastung. Zeitweise gab es Staus auf der Brennerroute bei Kiefersfelden und auf italienischer Seite. Morgen wird die Brennerautobahn wegen einer Demonstration von 11 bis 19 Uhr komplett gesperrt. Die Behörden rechnen mit starken Verkehrsbehinderungen und rufen dazu auf, Tirol großräumig zu umfahren.
6: Danke, David Riemer aus der Nachrichtenredaktion.
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6: Geblitzt wird aktuell in Doberlu-Kirchhain in der Torgauer Straße bei Tempo 50, in Cottbus in der Saarbrücker Straße stadtauswärts da bei Tempo 30 und die zwei letzten Blitzer kurz vor der Autobahnausfahrt nach Rogosen aus Gablenz kommend und auf der B169 Richtung Senftenberg zwischen Schwarzheide Ost und Brieske da bei Tempo 100. Die Blitzeranhänger, die stehen weiterhin in Cottbus in der Elisabeth-Wolf-Straße bei Tempo 30, in Cottbus am Nordrand und in der Schillerstraße da Richtung Wilhelm-Kühl-Straße. Der letzte Blitzeranhänger weiterhin in Peitz am Meixeburgen. Habt ihr noch was gesehen? Habt ihr noch was zu melden? Dann gerne per WhatsApp oder auch per Telefon unter der 0355 4839 945.
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6: Morgen ist Tag der Baukultur in Brandenburg und auch die Lausitz will sich von ihrer besten Seite zeigen. Mehr dazu hört ihr gleich, davor aktuelle Musik von Martin Garrix und Ed Sheeran mit Repeat It.
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0: Stranglers mit Always the Sun, richtig passend zu unserem schönen sonnigen Wetter hier in der Lausitz. Ihr hört Radio Cottbus, schönen Freitag euch.
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0: Wenn man so durch die Lausitz fährt, sieht man mittlerweile an vielen Stellen, wie sich die Region einfach verändert. Es entsteht ein neuer See, alte Gebäude bekommen ein neues Leben und ehemalige Industrieflächen werden plötzlich zu Orten, an denen Menschen wohnen oder arbeiten oder vielleicht auch Urlaub machen. Und genau um solche Projekte geht's morgen beim Tag der Baukultur in Brandenburg. Über 60 Projekte im ganzen Land öffnen dafür ihre Türen und zeigen, wie sich Orte verändern und auch weiterentwickeln. Ein besonderer Schwerpunkt liegt dabei hier in der Lausitz. In Lauchhammer wird gezeigt, wie aus einem alten, leerstehenden Gebäude wieder moderner Wohnraum entstehen kann. An der Sedlitzer Bucht könnt ihr einen Blick auf das neue Gebäude Kanu direkt am entstehenden Seenland werfen. Und in der Gartenstadt Marga in Senftenberg gibt es nicht nur Architektur, sondern auch Kunst, Musik und jede Menge Mitmachaktionen. Mit dabei ist am Samstag auch Brandenburgs Bauminister Robert Krumbach, der sich einige dieser Projekte auch persönlich anschaut. Wer also mal einen Blick hinter die Kulissen von Baustellen, Sanierungen und Zukunftsprojekten werfen möchte, hat morgen die Gelegenheit dazu bei dem Tag der Baukultur.
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0: Closer Song von James Arthur mit Impossible. Ihr hört Radio Cottbus um 16.21 Uhr.
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0: Heute Abend zeigen sich die Bad Boys auf RTL 2. Nach einem großen Drogendeal wollen die Detektive Laurie und Burnett Zeugen vernehmen. Doch die sterben nach und nach und so bleibt nur noch eine Zeugin übrig, das Callgirl Julie. Die beschützt sie natürlich und Julie führt die Fährte zu dem Drogenbaron. Die lustige Action für euren entspannten Abend mit Will Smith und Martin Lawrence in den Hauptrollen. Bad Boys Harte Jungs gibt's heute um 20.15 Uhr auf RTL 2. Und für alle, denen nicht nur einen Film reiht, sondern die direkt eine ganze Serie zum Binge-Watchen brauchen, gibt's hier einen Streaming-Tipp für euren nächsten Serienmarathon. In der Wüste von New Mexico gibt's eine Seniorenresidenz, die eigentlich für Ruhe steht. Doch plötzlich taucht eine Bedrohung auf, übernatürliche und komische Sachen passieren plötzlich, also raffen sich die Bewohner zusammen, um der Sache auf die Spur zu gehen und dabei bemerken sie eins, sie sind leider alt und die Lebensuhr, die tickt ja. Die Science-Fiction-Serie The Burrows findet ihr auf Netflix.
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16: Heute wieder schön sonnig in der Lausitz. Über den Tag bleibt es auch so. Dazu warm, aktuell 26 Grad in Cottbus, 25 in Drebkau und Peitz. Und auch zum Abend hin soll es schön sonnig und warm bleiben. In der Nacht gibt es dann allerdings Regenschauer. Und das Wochenende, das startet dann auch morgen regnerisch. Über den Tag kommt dann aber wieder die Sonne raus. Dazu gibt es dann maximal 23 Grad. Auch am Sonntag 23 Grad maximal und sonnig.
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16: Nach der tödlichen Auseinandersetzung in Sandow ist gegen den Tatverdächtigen ein Haftbefehl erlassen worden. Lia Limberg, wie geht es jetzt weiter?
18: Mit Lia Limberg, guten Tag. Nach der tödlichen Auseinandersetzung in Sandow ist gegen den Tatverdächtigen ein Haftbefehl erlassen worden. Der 35-jährige Mann wurde gestern festgenommen und wird heute dem Haftrichter vorgeführt. Die Ermittler werfen ihm vor, einen 48-Jährigen bei einer Auseinandersetzung so schwer verletzt zu haben, dass dieser später an seinen Verletzungen gestorben ist. In Cottbus hat es heute früh in der Straße am Nordrand im Keller eines Mehrfamilienhauses gebrannt. Die Bewohner sind evakuiert worden, eine Frau und ihre beiden Kinder mussten ins Krankenhaus gebracht werden. Die Ermittlungen zur Brandursache laufen jetzt. Cottbus Verkehr hat seine neue Website freigeschaltet. Neu sind vor allem ein Chatbot, der rund um die Uhr Fragen zu Fahrplänen, Tickets und Services beantwortet und ein digitales Beschwerdemanagement. Auch Bewerbungen können jetzt direkt online eingereicht werden. Der modernisierte Auftritt soll dafür sorgen, dass sich Fahrgäste schneller zurechtfinden. Die Website ist außerdem barrierefrei und übersichtlicher gestaltet. Sie wird in den kommenden Wochen noch weiter ausgebaut. Und die gute Nachricht? In Spremberg starten morgen beide städtischen Freibäder in die neue Saison. Das Bad im Kochsaer Grund macht schon um 10 Uhr auf, Schwarze Pumpe folgt dann um 14 Uhr und dort wird zum Auftakt gleich ein Kinderfest gefeiert. Beide Anlagen sind auch bestens vorbereitet, Liegewiesen, Spielbereiche, Umkleiden, alles frisch gemacht nach dem Winter. Soweit das Neueste, Lausitz News auf Radio Cottbus immer um 16:30 und rund um die Uhr auf radiocottbus.de.
16: Ich danke dir, Lia Limberg.
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16: Aktuell kommt ihr überall gut durch. Geblitzt wird auf der B169 Richtung Senftenberg, da zwischen Schwarzheide Ost und Brieske bei Tempo 100. In Cottbus in der Saarbrücker Straße stadtauswärts bei Tempo 30. Und der letzte Blitzer, der steht in Döbern in der Muskauer Straße, da bei Tempo 50. Die Blitzeranhänger, die sind weiterhin in Peitz am Meixebogen. Und dann die drei Blitzeranhänger in Cottbus in der Schillerstraße, in der Elisabeth-Wolf-Straße bei Tempo 30 und in Cottbus am Nordrand der letzte Blitzeranhänger da Richtung Siloer Landstraße. Habt ihr noch was gesehen? Habt ihr noch was zu melden? Dann gerne per WhatsApp oder auch per Telefon unter der 0355 4839 945. Gute Fahrt euch!
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16: In Cottbus findet demnächst wieder die Präventionswoche statt. Warum das überhaupt so wichtig ist und was euch da erwartet, das hört ihr gleich. Jetzt gibt's aktuelle Musik von Niall Horan mit Dinner Party für euch.
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0: Der macht einfach wirklich immer richtig gute Laune. Madonna mit Hang Up habt ihr gehört auf Radio Cottbus.
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0: Vom 8. bis zum 12. Juni findet die dritte Cottbuser Präventionswoche statt. Das Motto ist diesmal: Prävention beginnt im Alltag, Cottbus macht's vor. Und hinter den Kulissen laufen die Vorbereitungen dafür natürlich bereits schon auf Hochtouren. Bei der Präventionswoche geht es diesmal unter anderem um Kinder und Schulen, aber auch um Verkehr, Kriminalität und Gesundheit. Also alles Themen, die viele Menschen im Alltag direkt betreffen. Mehr dazu hat uns Manuel Helbig, Fachbereichsleiter für Ordnung und Sicherheit der Stadt Cottbus, erzählt.
2: Also das Thema Prävention ist immer wichtig, nicht nur für unsere Stadt Cottbus, sondern generell. Und egal in welcher Lebenslage man ist, ob als Kind, als Jugendlicher, als Fahranfänger oder auch als Senior, lieber beugt man vor, als wenn man hinterher den Schaden hat. Und mit unserer Präventionswoche wollen wir halt beraten, wir wollen informieren und wir wollen aufklären und wir wollen eben auch Tipps geben, wie man in unserer Stadt Cottbus sicher und gesund leben kann.
0: Die Stadt will mit der Woche zeigen, wie wichtig Prävention im Alltag ist und gleichzeitig ganz praktische Tipps geben. Geplant sind dafür viele verschiedene Aktionen und Angebote und mit dabei sind auch viele Vereine, Verbände, Institutionen und auch weitere Partner aus der Region. Da ist also für jeden etwas dabei.
2: Wir wollen mit unserer Präventionswoche auch in diesem Jahr natürlich viele Cottbusserinnen und Cottbusser erreichen und deswegen haben wir auch ein Motto gewählt, was möglichst viele anspricht. Von Kindern über jugendliche Schulen bis natürlich hin zu Senioren und Senioren.
0: Also ihr könnt einfach vorbeischauen und wenn ihr Lust habt, damit zu machen an der dritten Präventionswoche, dann findet ihr alle Infos auch nochmal online auf der Webseite der Stadt Cottbus.

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1: Musik aus Deutschland von Madeline Juno mit Nicht Ich. Ihr hört Radio Cottbus um 16.49 Uhr.
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1: Und hier sind drei Themen, die die Region heute beschäftigen. Mehr Infos findet ihr auf radiocottbus.de, dem Newsportal für die Lausitz. In Lübbenau und Lübben gab es wiederholt Fälle von Vandalismus an Minispielfeldern. Mehrere Anlagen sind dort deshalb vorübergehend geschlossen oder müssen komplett abgebaut werden. Außerdem, die Warnungen vor dem Eichenprozessionsspinner in der Lausitz weiten sich aus. Ach, die Stadt Lübbenau meldet jetzt zahlreiche betroffene Bereiche und warnt vor einer Gesundheitsgefahr. Und Karlau hat sein finales Tourismuskonzept vorgestellt. Im Mittelpunkt stehen dabei die Karlauer Schweiz, neue Radwegeangebote und die bekannten Karlauer Witze.
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16: Die Sonne, die begleitet uns noch bis zum Abend. Dazu bleibt es schön warm, 25 Grad gerade in Cottbus, 25 auch in Burg und Forst. In der Nacht, da soll es allerdings wieder regnen und auch der Start in den Tag morgen kündigt sich erstmal regnerisch an. Die gute Nacht. Aber zum Nachmittag soll es morgen dann wieder trocken und sonnig bleiben, dazu dann maximal 23 Grad und so ähnlich schön auch am Sonntag, da auch maximal 23 Grad und ganz viel Sonne.
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18: Mit Lia Limberg, guten Tag.
16: Nach der tödlichen Auseinandersetzung in Sandow ist gegen den Tatverdächtigen ein Haftbefehl erlassen worden. Der 35-jährige Mann wurde gestern festgenommen und wird heute dem Haftrichter vorgeführt. Die Ermittler werfen ihm vor, einen 48-Jährigen bei einer Auseinandersetzung so schwer verletzt zu haben, dass dieser später an seinen Verletzungen gestorben ist.
18: Danke, Lia Limberg. Mehr Lausitz News in einer halben Stunde. Jetzt die Nachrichten aus Deutschland und der Welt.
19: Ich bin David Riemer. Entlastung für Deutschlands Verbraucher. Die Inflation hat an Tempo verloren. Sie lag im Mai um 2,6% nach 2,9% im April. Das hat das Statistische Bundesamt auf Basis vorläufiger Zahlen mitgeteilt. Grund für die abgebremste Inflation könnte der Tankrabatt sein.
20: Der Iran-Krieg hat vor allem die Energiepreise in die Höhe getrieben und damit auch die Inflation im April. Nun ist die Teuerungsrate im Mai aber offenbar gedrosselt worden, ein gutes Stück, obwohl der Iran-Krieg und die Sperrung der Straße von Hormuz insbesondere weiter die Preise treiben. Es liegt nahe, dass der von der Regierung gewährte Tankrabatt von rund 17 Cent pro Liter Sprit dabei eine Rolle spielt. Allerdings läuft der Tankrabatt, wenn er nicht verlängert wird, Ende Juni aus. Und Volkswirte fürchten, dass die höheren Energiepreise erst noch nach und nach auf Lebensmittel und Dienstleistungen durchschlagen. Aus Berlin, Ronny Tochau.
19: Nach dem Einschlag einer russischen Drohne in ein Wohnhaus in Rumänien nahe der Grenze zur Ukraine will das EU- und NATO-Land seine Verteidigung in dem Gebiet verstärken. Rumänien bat die NATO um einen beschleunigten Transfer bereits zugesagter Drohnenabwehrtechnik. Staatspräsident Dahn machte Russland für den Vorfall verantwortlich. Die mit Sprengstoff beladene Drohne schlug in der Stadt Galati ein, zwei Bewohner wurden leicht verletzt. NATO und EU sicherten Rumänien ihre Unterstützung zu. Der Frühling dieses Jahr war deutlich wärmer und sonniger als im Schnitt. Vor allem die vielen Sonnenstunden in den Frühjahrsmonaten erinnern eher an südliche Breiten. Das teilte der Deutsche Wetterdienst in seiner vorläufigen Frühlingsbilanz mit.
21: Gut 2 Grad wärmer als üblich war es bei uns und damit gehört dieses Frühjahr zu den 10 mildesten überhaupt, also seit Beginn der Wetteraufzeichnungen. Geregnet hat es dagegen wenig, der April war definitiv zu trocken. Im Mai kam dann wie auf Knopfdruck der Sommer-Freibadwetter, vor allem im Norden und Nordosten. Im Osten gab Sonne satt und das war, sagen die Experten, ein Rekordlichtangebot. Fast wie in Spanien. Claudia Wächter, Nachrichtenredaktion.
19: Ex-Bundesverkehrsminister Scheuer soll sich wegen des Vorwurfs einer Falschaussage im Zusammenhang mit der gescheiterten Pkw-Maut vor Gericht verantworten. Das Landgericht Berlin hat eine entsprechende Anklage zugelassen, teilte eine Gerichtssprecherin mit. Die Berliner Staatsanwaltschaft wirft dem 51-Jährigen vor dem Mautuntersuchungsausschuss des Bundestags gelogen zu haben. Der ehemalige CSU-Minister weist den Vorwurf zurück.
18: Dankeschön an die Nachrichtenredaktion.
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18: Aktuell haben wir keine Meldungen für euch und auch nur 2 Blitzer. In Cottbus steht einer in der Saarbrücker Straße stadtauswärts bei Tempo 30 und auf der B169 Richtung Senftenberg dazwischen Schwarzheide Ost und Brieske bei Tempo 100. Die Blitzeranhänger, die stehen weiterhin in Peitz am Meixebogen, in Cottbus in der Schillerstraße, in der Elisabeth-Wolf-Straße bei Tempo 30 und der letzte Blitzeranhänger in Cottbus am Nordrand da Richtung Siloer Landstraße. Falls ihr noch was gesehen habt, falls ihr noch was zu melden habt, dann gerne per WhatsApp oder auch per Telefon unter der 0355 4839 945. Gute Fahrt euch.
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18: Wochenende heißt ja für die einen auf der Couch entspannen und von der Woche mal einfach wirklich kurz aufatmen. Oder für die anderen die freie Zeit wirklich feiern, Party machen, vielleicht das ein oder andere Kaltgetränk genießen. Und für all diejenigen, die eher zu dieser zweiten Sorte gehören und mal wieder richtig Lust auf eine gute Party haben, da gibt's was. Mitte Juni müsst ihr euch also noch ein bisschen gedulden. Aber einen kleinen Vorgeschmack darauf, worauf ihr euch so freuen könnt, das kriegt ihr gleich hier bei uns.
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0: mit Pray. Vielleicht habt ihr gerade so ein bisschen zu dem Song mitgewippt. Ich hab's auf jeden Fall. Und ich kann sagen, tanzen üben lohnt sich auf jeden Fall. Gute Moves, die braucht ihr auf jeden Fall im Juni. Da steigt nämlich eine richtig coole Party. Wenn ihr Bock auf eine richtig fette Party habt, dann solltet ihr euch den 13. Juni auf jeden Fall schon mal dick und fett im Kalender markieren. Da ist nämlich wieder großes Revival-Treffen hier in Cottbus. Das Ganze fühlt sich wie so ein großes Klassentreffen der alten Clubszene an. Und letztes Jahr gab es das hier in der Stadt schon zum ersten Mal und das kam schon richtig gut an. Das erzählt uns Dave vom Orga-Team.
1: Also die Resonanz war erstmal riesig, gerade in Portalen wie WhatsApp. Wir haben so eine Gruppe gegründet, die ist dann explodiert. Viel Austausch von Bildern, Texten, Leute haben sich wieder getroffen nach 30 Jahren. Alle waren natürlich gespannt, was ist hier los, was passiert hier, und wir waren eigentlich immer offen, zumindest mit der Großteil der Orga. Das kann was Kleineres werden, das kann aber auch größer werden, und das hat sich dann halt sehr gut entwickelt und kurz vor Schluss sogar so explodiert, dass wir dann den Vorverkauf stoppen mussten.
0: Krass, damit hat im Orga-Team wahrscheinlich niemand gerechnet. Eine Wahnsinnsresonanz, die war aber natürlich absolut gerechtfertigt.
1: Das war auch okay so, weil überall war das halt sehr angenehm gefüllt und trotzdem hatten wir Schlangen. Da versuchen wir natürlich dieses Jahr das zu verbessern noch, dass die Leute halt noch etwas schneller reinkommen. Aber ansonsten war das sehr entspannt. Die Leute haben gerne gewartet. Wir haben halt auch die Leute an den Schlangen mit Getränken beköstigt, kostenfrei, damit sie die Wartezeit besser überstehen können, weil es war auch sehr heiß an dem Tag. Also wir hatten eigentlich bestes Wetter, sagen wir
0: mal. Ja, bestes Wetter und natürlich auch ordentlich Programm. Musikalisch ist ja auch alles mit dabei beim Revival-Treffen, also von Dance-Classics über House und Techno bis Hip-Hop und Reggae und so, also wirklich alles dabei. Eine Atmosphäre wie früher einfach.
1: Also das Feeling war riesig, es haben sich halt auch live wirklich viele Leute wieder getroffen, ich selbst auch, Leute, die ich 35 Jahre teilweise nicht mehr gesehen habe. Das war der Wahnsinn, es war Herzklopfen pur die ganze Zeit und das war ein Rundum-Paket des Herzens und des Rhythmus, aber es ging hauptsächlich ums Wiedersehen und die Kommunikation unter den Menschen.
0: Am 13. Juni geht das Revival-Treffen hier in Cottbus in eine neue Runde. Gefeiert wird in der Marie 23 im Glätthaus und dieses Jahr zusätzlich auch noch im Weltspiegel. Also schmeißt euch in Schale und schaut vorbei. Tickets gibt's auf eventbrite.de. Also ich würde sagen, das klang richtig gut. Ich hätte auch mal Lust, auf euch vorbeizuschauen. Jetzt gibt's Musik von euch von Drew Sycamore mit Lonely Heart.

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18: Die Woche hatten wir wirklich richtig Glück mit dem Wetter. Jeden Tag ganz viel Sonne und auch heute genauso. 26 Grad in Cottbus, 26 Grad in Finsterwalde und 25 in Karlau. Zum Abend hin bleibt es auch so schön sonnig. Erst in der Nacht, da kann es wieder so ein bisschen anfangen zu regnen. Und auch für morgen am Morgen erstmal Regenschauer möglich. Dann zum Nachmittag und zum Abend kommt wieder die Sonne raus. Dann gibt es dann maximal 23 Grad. Und am Sonntag dann auch wieder schön sonnig, kein Regen und auch maximal 23 Grad.
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18: Nach der tödlichen Auseinandersetzung in Sandow ist gegen den Tatverdächtigen ein Haftbefehl erlassen worden. Lia Limberg, wie geht es jetzt weiter?
20: Der 35-jährige Mann wurde gestern festgenommen und wird heute dem Haftrichter vorgeführt. Die Ermittler werfen ihm vor, einen 48-Jährigen bei einer Auseinandersetzung so schwer verletzt zu haben, dass dieser später an seinen Verletzungen gestorben ist. In der Sanzebergstraße sind gestern 4 Autos zusammengestoßen. Beim Ausparken ist es zu dem Zusammenstoß gekommen. Dabei wurde ein 9-jähriges Kind und die Fahrerin eines Autos verletzt. Beide sind ins Krankenhaus gekommen. 2 Autos waren nach dem Unfall nicht mehr fahrbereit. Der Gesamtschaden liegt bei rund 10.000 Euro. Cottbus Verkehr hat seine neue Website freigeschaltet. Neu sind vor allem ein Chatbot, der rund um die Uhr Fragen zu Fahrplänen, Tickets und Services beantwortet und ein digitales Beschwerdemanagement. Auch Bewerbungen können jetzt direkt online eingereicht werden. Der modernisierte Auftritt soll dafür sorgen, dass sich Fahrgäste schneller zurechtfinden. Die Website ist außerdem barrierefrei und übersichtlicher gestaltet. Sie wird in den kommenden Wochen noch weiter ausgebaut. Und die gute Nachricht: In Spremberg starten morgen beide städtischen Freibäder in die neue Saison. Das Bad im Kochsaer Grund macht schon um 10 Uhr auf, Schwarze Pumpe folgt dann um 14 Uhr und dort wird zum Auftakt gleich ein Kinderfest gefeiert. Beide Anlagen sind auch bestens vorbereitet, Liegewiesen, Spielbereiche, Umkleiden, alles frisch gemacht nach dem Winter. Soweit das Neueste, Lausitz News auf Radio Cottbus immer um 12:30 und rund um die Uhr auf radiocottbus.de.
18: Danke dir, Lia Limberg.
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18: Aktuell stehen nur 2 Blitzer in Cottbus. Einer in der Saarbrücker Straße stadtauswärts bei Tempo 30 und auf der B169 Richtung Senftenberg, da zwischen Schwarzheide Ost und Brieske bei Tempo 100. Die Blitzeranhänger, die findet ihr weiterhin in Peitz am Maixebogen. Dann die 3 Blitzeranhänger in Cottbus in der Schillerstraße, am Nordrand Richtung Siloer Landstraße und der letzte Blitzeranhänger in Cottbus in der Elisabeth-Wolf-Straße bei Tempo 30. Habt ihr noch was gesehen? Habt ihr noch was zu melden? Dann gerne per WhatsApp oder auch per Telefon unter der 0355 4839 945. Gute Fahrt euch!
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18: Ja, ich überlege jetzt schon gerade, was ich denn später so nach meinem Feierabend essen werde. Ich kriege jetzt schon nämlich ein bisschen Hunger. Und bei dem guten Wetter wäre ja was Gegrilltes richtig, richtig gut. Wir waren gestern in der Stadt unterwegs und haben mal gefragt, was bei euch gerne auf den Grill kommt. Und was es ist, das hört ihr gleich nach 2 Hits.
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0: In Mood, Ocean of Light. Ihr hört Radio Cottbus, habt einen schönen Start ins Wochenende, wenn euch bei euch schon Feierabend ist.
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0: Es ist wieder warm in der Lausitz und die Sonne ist im Himmel auch wieder Dauergast. Und passend dazu gibt es auch ein Hobby, welches wir Deutschen so richtig gerne nachgehen. Eigentlich könnte man das schon als Nationalsport bei uns ansehen. Die Rede ist dann natürlich vom Grillen. Ob mit Freunden, ohne Freunde, mit Kohle oder Gasgrill, das ist eigentlich ganz egal. Hauptsache es schmeckt. Und mittlerweile gibt es ja auch so viel Auswahl. Hunderte Fleischsorten, Spieße, Grillkäse und sogar Gemüse wird auf sowas gelegt. Und wir haben uns mal in der Cottbuser Altstadt umgehört. Was kommt denn bei euch so auf den Grill?
2: Ja, auf den Grill bei uns kommt natürlich Bratwurst, Grillkäse ganz viel und Hähnchen meistens, ja.
3: Es ist ganz unterschiedlich. Also schon auch Würstchen oder mal ein Steak. Gerne Wild dann auch mal oder irgendwie so ein Lammsteak oder sowas. Und wir grillen ansonsten aber auch gerne Gemüse.
4: Fleisch.
5: Fleisch.
2: Ja. Gemüse.
5: Ja.
2: Fisch.
5: Bratwurst.
6: Käse. Eigentlich, ja, alles querbeet.
5: Eigentlich alles querbeet.
7: Auf jeden Fall Rindfleisch, Bratwurst und viel, was jetzt neuerdings auch sehr gut schmeckt, uns jedenfalls, das ist Gemüse.
8: Ja, ganz klassisch Fleisch, Bratwürste und wenn unsere Töchter da sind, natürlich auch vegetarische Sachen. Viel Gemüse, Halloumi-Käse und sowas, also querbeet.
0: Ja, vegetarische Sachen, da gehe ich auch mit. Das schmeckt auch richtig gut. Gibt es mittlerweile auch richtig gute Alternativen im Supermarkt. Also ich muss sagen, nach den ganzen Antworten hätte ich auch wirklich richtig Lust auf Gegrilltes. Aber ich habe auch so ein bisschen Glück und bei mir gab es jetzt auch schon öfter mal was vom Grillen. Meine Familie, die ist auch ein großer Fan davon, die lieben das. Und natürlich lade ich mich da auch mal selbst ein, wenn es was gibt. Schackschläg aus Gemüse gab es da beispielsweise letztens. Was richtig gut ist, ist natürlich, wie gesagt, Grillkäse. Und was bei mir auch nicht fehlen darf, was wir auch immer auf den Grill schmeißen, ist Kräuterbaguette. Finde ich, schmeckt auch richtig gut, so ein bisschen angebrutzelt. Oder auch Folienkartoffeln, die habe ich auch in der Umfrage vermisst. Die finde ich auch richtig gut auf dem Grill. Ja, vieles, was man so machen kann. Auf jeden Fall richtig leckere Umfrage. Und wenn ihr heute grillt, dann wünsche ich euch ganz viel Spaß und guten Appetit. Und jetzt Musik für euch von OneRepublic, Need Your Love. Habt einen wunderschönen Freitag.

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1: Freaky Like Me von Madcon. Richtig guter Song. Habt ihr gehört auf Radio Cottbus um 17.49 Uhr.
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1: Und hier sind drei Themen, die die Region heute beschäftigen. Mehr Infos findet ihr auf radiocottbus.de, dem Newsportal für die Lausitz. Die Arbeitslosigkeit in Cottbus ist im Mai 2026 leicht zurückgegangen. Die Quote im Agenturbezirk liegt nun aktuell bei 6,1%. Außerdem, die Stadt Kalau hat ihr finales Tourismuskonzept vorgestellt. Im Mittelpunkt stehen dabei vor allem die Kalauer Schweiz, neue Radwegeangebote und die bekannten Kalauer Witze. Und die Warnungen vor dem Eichenprozessionsspinner in der Lausitz weiten sich aus. Auch die Stadt Lübbenau meldet jetzt zahlreiche betroffene Bereiche und warnt vor einer Gesundheitsgefahr.
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14: Die letzten paar Tage werden wir vom Wetter richtig verwöhnt. Es ist die ganze Zeit trocken, es scheint die ganze Zeit richtig schön die Sonne und auch heute so, auch jetzt immer noch 26 Grad in Cottbus, 25 in Senftenberg und in Forst. Hier und da kommen ein paar kleine Wölkchen raus, im Großen und Ganzen aber wirklich schönes Wetter heute. In der Nacht, da soll es heute allerdings regnen und morgen vormittags gibt es auch kleine Schauer. Das Wetter, das beruhigt sich dann aber wieder zum Nachmittag und zum Abend. Da gibt es auch wieder ganz viel Sonne und maximal 23 Grad und auch am Sonntag ganz viel Sonne, maximal 23 Grad und kein Regen für den Tag angekündigt.
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15: Mit Lia Limberg, guten Tag. Nach der tödlichen Auseinandersetzung in Sandow ist gegen den Tatverdächtigen ein Haftbefehl erlassen worden. Der 35-jährige Mann wurde gestern festgenommen und wird heute dem Haftrichter vorgeführt. Die Ermittler werfen ihm vor, einen 48-Jährigen bei einer Auseinandersetzung so schwer verletzt zu haben, dass dieser später an seinen Verletzungen gestorben ist.
14: Danke dir, Lia Limberg. Mehr Lausitz-News in einer halben Stunde. Jetzt die Nachrichten aus Deutschland und der Welt.
16: Ich bin David Riemer. Nach dem Regierungswechsel in Ungarn will die Europäische Kommission festgesetzte EU-Mittel in Höhe von fast 16,5 Milliarden Euro für das Land freigeben. EU-Kommissionspräsidentin von der Leyen knüpfte die Freigabe des Geldes aber auch an Bedingungen.
17: Die EU-Kommission hatte das Geld auf Eis gelegt, weil Ungarn nicht genug gegen Korruption und andere Interessenkonflikte tat und auch Grundprinzipien der Rechtsstaatlichkeit missachte. Nun soll das Geld wieder fließen, wenn der neue Regierungschef Modja seine Reformen umsetzt. Alleine 10 Milliarden Euro sollen aus dem Corona-Aufbaufonds kommen. Eile ist geboten, Investitionen müssen bis Ende August umgesetzt werden. Gut 6 Milliarden Euro für Strukturförderung kommen noch hinzu. Der Regierungschef sprach von einem historischen Durchbruch. Aus Brüssel, Dieter Ebeling.
16: Die Regierung will möglicherweise den 8-Stunden-Tag kippen. Mehr Flexibilität statt feste Arbeitszeiten, das ist die erklärte Marschroute. Der Deutsche Gewerkschaftsbund wehrt sich dagegen und sieht die Mehrheit der Beschäftigten hinter sich.
18: Wir wollen kürzere Arbeitszeiten, sagen die meisten Befragten, vor allem Männer mit Kind. Und der DGB schlägt in dieselbe Kerbe. Die Pläne der Regierung gingen komplett an der Lebenswirklichkeit von Familien vorbei. Am Ende sorgten flexible Arbeitszeiten pro Woche nur für mehr Krankmeldungen, nicht für mehr Wachstum. Aber genau das, also die Wirtschaft ankurbeln, das will die Regierung und bekommt Rückendeckung von den Unternehmern. Claudia Wächter, Nachrichtenredaktion.
16: Der ukrainische Präsident Zelensky hat vor einem neuen schweren russischen Angriff gewarnt. Es gäbe Informationen über eine bevorstehende massive Attacke, schrieb er in sozialen Netzwerken. Erst am Wochenende hatte Russland die Ukraine und besonders die Hauptstadt Kiew mit einem Großangriff überzogen. Laut Zelensky zeigt die Zerstörungstaktik Russlands, dass Moskau weiter auf eine militärische Lösung des Konflikts setzt. Er rief die westlichen Partner erneut zur Lieferung von Flugabwehrwaffen auf. Der Frühling in Deutschland ist deutlich wärmer und sonniger gewesen als im Schnitt. Nach einer vorläufigen Auswertung des Deutschen Wetterdienstes lag die Durchschnittstemperatur bei 9,9 Grad. Damit dürfte das Frühjahr 2026 zu den 10 mildesten seit Beginn der Wetteraufzeichnungen 1881 zählen. Gleichzeitig war es sehr trocken, es fiel nur rund 68% des langjährigen Niederschlags.
14: Danke, David Riemer aus der Nachrichtenredaktion.
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14: Aktuell kommt ihr überall gut durch und es steht auch nur ein Blitzer in Cottbus in der Saarbrücker Straße, stadtauswärts dabei Tempo 30. Die Blitzeranhänger weiterhin in Peitz am Malxebogen, in Cottbus in der Elisabeth-Wolf-Straße bei Tempo 30 und dann zwei weitere Blitzeranhänger in Cottbus in der Schillerstraße und am Nordrand da Richtung Siloer Landstraße. Habt ihr noch was gesehen? Habt ihr noch was zu melden? Dann gerne per WhatsApp oder auch per Telefon unter der 0355 483 9495. Gute Fahrt euch.
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14: Und täglich schauen wir um 18.10 Uhr auf den Sport, auch heute. Und da gibt es auch gute Nachrichten für die ganzen Energiefans unter euch. Was genau, das hört ihr gleich. Jetzt gibt's aktuelle Musik für euch von BTS mit Swim.
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0: Gute Nachrichten für die Energiefans. Ein ganz wichtiger Aufstiegsheld bleibt auch in der kommenden Zweitligasaison in Cottbus. Lukas Michelbrink bleibt weiter beim FCE. Hertha BSC und Energie haben sich auf eine weitere Leihe geeinigt. Trainer Pele Wollitz spricht von einem Perfect Match. Das zeigt ja schon, welchen Stellenwert Michelbrink im Team hat. Und noch einer hat seinen Vertrag verlängert, Justin Butler. Der ist ja seit letztem Sommer hier in der Lausitz und bleibt dem FCE auch in der nächsten Saison erhalten. Wollitz sieht bei Butler vor allem großes Potenzial bei Tempo und Dynamik. Und dann schauen wir mal nochmal kurz zum Eishockey. Auch die Lausitzer Füchse haben nachgelegt. Die Füchse holen mit Jakob Schmidt-Svejstrup einen dänischen Nationalspieler nach Weißwasser. Er bringt internationale Erfahrung mit, war bei der Weltmeisterschaft für Dänemark dabei und hat zuvor mehrere Jahre in Nordamerika gespielt. Das sind also auch wirklich gute Voraussetzungen für die Füchse.
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12: Jetzt immer noch ganz viel Sonne in der Lausitz und auch ziemlich warm. 26 Grad immer noch in Cottbus, 26 auch in Finsterwalde. In Löben sind es 25 und es scheinen gerade noch so ein bisschen ein paar kleine Wölkchen durch. Aber jetzt soll es erstmal noch ganz schön bleiben in der Nacht. Da kündigt sich ein bisschen Regen an. Für morgen dann gute Aussichten. Vormittags soll es auch ein paar Regenschauer geben. Zum Nachmittag und zum Abend wird es dann aber wieder schön sonnig mit maximal 23 Grad. Auch am Sonntag wieder ganz viel Sonne und 23 Grad.
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12: Nach der tödlichen Auseinandersetzung in Sando ist gegen den Tatverdächtigen ein Haftbefehl erlassen worden. Lia Limberg, wie geht es jetzt weiter?
13: Der 35-jährige Mann wurde gestern festgenommen und wird heute dem Haftrichter vorgeführt. Die Ermittler werfen ihm vor, einen 48-Jährigen bei einer Auseinandersetzung so schwer verletzt zu haben, dass dieser später an seinen Verletzungen gestorben ist. In Cottbus hat es heute früh in der Straße am Nordrand im Keller eines Mehrfamilienhauses gebrannt. Die Bewohner sind evakuiert worden, eine Frau und ihre beiden Kinder mussten ins Krankenhaus gebracht werden. Die Ermittlungen zur Brandursache laufen jetzt. Cottbus Verkehr hat seine neue Website freigeschaltet. Neu sind vor allem ein Chatbot, der rund um die Uhr Fragen zu Fahrplänen, Tickets und Services beantwortet und ein digitales Beschwerdemanagement. Auch Bewerbungen können jetzt direkt online eingereicht werden. Der modernisierte Auftritt soll dafür sorgen, dass sich Fahrgäste schneller zurechtfinden. Die Website ist außerdem barrierefrei und übersichtlicher gestaltet. Sie wird in den kommenden Wochen noch weiter ausgebaut. Und die gute Nachricht: In Spremberg starten morgen beide städtischen Freibäder in die neue Saison. Das Bad im Kochser Grund macht schon um 10 Uhr auf, Schwarze Pumpe folgt dann um 14 Uhr und dort wird zum Auftakt gleich ein Kinderfest gefeiert. Beide Anlagen sind auch bestens vorbereitet, Liegewiesen, Spielbereiche, Umkleiden, alles frisch gemacht nach dem Winter. Soweit das Neueste, Lausitz News auf Radio Cottbus immer um 12:30 und rund um die Uhr auf radiocottbus.de.
12: Danke dir, Lia Limberg.
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12: Aktuell nur ein Blitzer in Cottbus in der Saarbrücker Straße, da stadtauswärts bei Tempo 30. Die Blitzeranhänger, die stehen in Peitz am Meixebogen, in Cottbus in der Schillerstraße. Weitere Blitzeranhänger in Cottbus am Nordrand Richtung Siloer Landstraße und in der Elisabeth-Wolf-Straße, da bei Tempo 30. Falls ihr noch was gesehen habt, falls ihr noch was zu melden habt, dann gerne per WhatsApp oder auch per Telefon unter der 0355 4839 945. Gute Fahrt euch.
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12: Ich hoffe, ihr seid jetzt alle im Feierabend und könnt langsam ins Wochenende reinstarten mit unserer Musik. Jetzt gibt's für euch Aktuelles von Somba mit Homewrecker und gleich danach ein Klassiker von Lionel Richie mit Don't Stop the Music.
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1: Und hier sind drei Themen, die die Region heute beschäftigen. Mehr Infos findet ihr auf Radio-Cottbus.de, dem Newsportal für die Lausitz. Die Arbeitslosigkeit in Cottbus ist im Mai 2026 leicht zurückgegangen. Die Quote im Agenturbezirk liegt nun aktuell bei 6,1%. Außerdem, die Stadt Kalau hat ihr finales Tourismuskonzept vorgestellt. Im Mittelpunkt stehen dabei vor allem die Kalauer Schweiz, neue Radwegeangebote und die bekannten Kalauer Witze. Und die Warnungen vor dem Eichenprozessionsspinner in der Lausitz weiten sich aus. Auch die Stadt Lübbenau meldet jetzt zahlreiche betroffene Bereiche und warnt vor einer Gesundheitsgefahr.
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12: Jetzt immer noch schön warm und sonnig draußen, nur ein paar kleine Wölkchen am Himmel. Nachts soll es heute allerdings regnen und auch morgen Vormittag sind noch Regenschauer möglich. Die gute Nachricht allerdings, über den Tag verschwinden die Regenwolken morgen wieder und es wird wieder sonnig, dazu dann bis zu 23 Grad. Auch am Sonntag schön sonnig, kein Regen angekündigt und da gibt es dann auch maximal 23 Grad.
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13: Ich bin David Riemer. Die USA und der Iran nähern sich nach US-Angaben einer Einigung auf eine Verlängerung der Waffenruhe und weitere Verhandlungen. US-Vizepräsident J.D. Vance sagte, bei einer Absichtserklärung seien viele Fortschritte gemacht worden, an einigen Punkten werde aber noch gearbeitet. Ob Präsident Trump zustimmt, sei offen, eine Bestätigung aus Teheran gibt es bisher nicht. Entlastung für Deutschlands Verbraucher. Die Inflation hat an Tempo verloren. Sie lag im Mai bei 2,6% nach 2,9% im April. Das hat das Statistische Bundesamt auf Basis vorläufiger Zahlen mitgeteilt.
14: Der Iran-Krieg hat vor allem die Energiepreise in die Höhe getrieben und damit auch die Inflation im April. Nun ist die Teuerungsrate im Mai aber offenbar gedrosselt worden, ein gutes Stück, obwohl der Iran-Krieg und die Sperrung der Straße von Hormuz insbesondere weiter die Preise treiben. Es liegt nahe, dass der von der Regierung gewährte Tankrabatt von rund 17 Cent pro Liter Sprit dabei eine Rolle spielt. Allerdings läuft der Tankrabatt, wenn er nicht verlängert wird, Ende Juni aus. Und Volkswirte fürchten, dass die höheren Energiepreise erst noch nach und nach auf Lebensmittel und Dienstleistungen durchschlagen. Aus Berlin, Ronny Tochau.
13: Nach dem Vorbild von Australien haben mehrere Länder eine Altersbeschränkung für die Nutzung sozialer Medien eingeführt oder arbeiten daran. Aber Menschenrechtler sagen, Verbote oder Altersbeschränkungen allein greifen zu kurz, um Minderjährige vor schädlichen Folgen zu schützen. Das UN-Menschenrechtsbüro hat jetzt Richtlinien für Regierungen und Unternehmen veröffentlicht.
6: Die Firmen müssten direkt zur Verantwortung gezogen werden können, verlangen die Menschenrechtler. So dürften soziale Medien keine suchterzeugenden Designelemente enthalten. Gemeint ist damit zum Beispiel das endlose Scrollen, von dem sich viele Menschen schwer lösen können, oder die ständigen Benachrichtigungen, die die Neugier auf weitere Inhalte wecken. Bei Altersbegrenzungen müsse sichergestellt werden, dass sie nicht einfach umgangen werden können. Und, ganz wichtig, Firmen müssten für Schäden zur Verantwortung gezogen werden können. Aus Genf, Christiane Ulrich.
13: Nach dem Regierungswechsel in Ungarn will die EU-Kommission fast 16,5 Milliarden Euro an festgesetzten EU-Mitteln freigeben. Der Großteil des Geldes solle fließen, wenn beschlossene Reformen und Investitionen umgesetzt sind. Das sagte EU-Kommissionspräsidentin von der Leyen. Sie lobte die neue Regierung von Ministerpräsident Magyar für ihr schnelles und entschlossenes Vorgehen, etwa gegen Korruption.
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12: Aktuell keine Meldungen für euch und auch keine Blitzer. Die Blitzeranhänger, die stehen allerdings in Cottbus in der Elisabeth-Wolf-Straße bei Tempo 30. In Cottbus am Nordrand und in der Schillerstraße da Richtung Wilhelm-Kühl-Straße. Der letzte Blitzeranhänger in Peitz am Meixebogen. Falls ihr noch was gesehen habt, dann meldet es uns gerne immer per WhatsApp oder auch per Telefon unter der 0355 4839 495. Gute Fahrt euch.
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11: Die Sonne, die begleitet uns jetzt auch noch am Abend. Hier und da ein paar kleine Wölkchen, dazu vielerorts immer noch bis zu 22, 23 Grad. In der Nacht kühlt es etwas ab und es soll regnen. Zum Wochenende dann wieder ziemlich gute Aussichten. Der Tag morgen, der startet erstmal regnerisch, es soll sich aber im Laufe des Tages wieder beruhigen. Die Sonne, die kommt dann wieder raus und dazu gibt es dann maximal 23 Grad. Ähnlich auch am Sonntag, maximal 23 Grad und Sonne.
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11: Aktuell kommt ihr überall gut durch. Die Blitzeanhänger, die stehen weiterhin in Peitz am Meixebogen. In Cottbus in der Schillerstraße Richtung Wilhelm-Kühl-Straße. In Cottbus in der Elisabeth-Wolf-Straße und auch in Cottbus am Nordrand da Richtung Seeloer Landstraße. Habt ihr noch was gesehen? Habt ihr noch was zu melden? Dann gerne per WhatsApp oder auch per Telefon unter der 0355 4839 945.
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14: Die Sonne, die scheint gerade hier und da noch so ein bisschen durch. Allerdings gibt es auch einige Wolken am Himmel und später sind auch noch Regenschauer möglich. Auch morgen Vormittag startet der Tag erstmal regnerisch. Über den Tag beruhigt es sich dann und es kommt wieder die Sonne raus zum Nachmittag. Und 23 Grad erwarten uns da. Sonntag dann auch wieder überwiegend sonnig und maximal 23 Grad.
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15: Ich bin David Riemer. US-Präsident Trump hat eine endgültige Entscheidung zu den Verhandlungen mit dem Iran angekündigt. Er werde sich dazu im Lagezentrum des Weißen Hauses treffen. Seit Tagen wird intensiv über ein Rahmenabkommen verhandelt. Eine Einigung soll kurz bevorstehen. Trump betonte erneut, der Iran müsse sich verpflichten, niemals eine Atomwaffe zu besitzen. Außerdem solle die Straße von Hormuz sofort geöffnet werden. Nach dem Regierungswechsel in Ungarn will die Europäische Kommission festgesetzte EU-Mittel in Höhe von fast 16,5 Milliarden Euro für das Land freigeben. EU-Kommissionspräsidentin von der Leyen knüpfte die Freigabe des Geldes aber auch an Bedingungen.
16: Die EU-Kommission hatte das Geld auf Eis gelegt, weil Ungarn nicht genug gegen Korruption und andere Interessenkonflikte tat und auch Grundprinzipien der Rechtsstaatlichkeit missachte. Nun soll das Geld wieder fließen, wenn der neue Regierungschef Modja seine Reformen umsetzt. Alleine 10 Milliarden Euro sollen aus dem Corona-Aufbaufonds kommen. Eile ist geboten, Investitionen müssen bis Ende August umgesetzt werden. Gut 6 Milliarden Euro für Strukturförderung kommen noch hinzu. Der Regierungschef sprach von einem historischen Durchbruch. Aus Brüssel, Dieter Ebeling.
15: Die Regierung will möglicherweise den 8-Stunden-Tag kippen. Mehr Flexibilität statt feste Arbeitszeiten, das ist die erklärte Marschroute. Der Deutsche Gewerkschaftsbund wehrt sich dagegen und sieht die Mehrheit der Beschäftigten hinter sich.
17: Wir wollen kürzere Arbeitszeiten, sagen die meisten Befragten, vor allem Männer mit Kind. Und der DGB schlägt in dieselbe Kerbe. Die Pläne der Regierung gingen komplett an der Lebenswirklichkeit von Familien vorbei. Am Ende sorgten flexible Arbeitszeiten pro Woche nur für mehr Krankmeldungen, nicht für mehr Wachstum. Aber genau das, also die Wirtschaft ankurbeln, das will die Regierung und bekommt Rückendeckung von den Unternehmern. Claudia Wächter, Nachrichtenredaktion.
15: Der ukrainische Präsident Selenskyj hat vor einem neuen schweren russischen Angriff gewarnt. Es gebe Informationen über eine bevorstehende massive Attacke, schrieb er in sozialen Netzwerken. Erst am Wochenende hatte Russland die Ukraine und besonders die Hauptstadt Kiew mit einem Großangriff überzogen. Laut Selenskyj zeigt die Zerstörungstaktik Russlands, dass Moskau weiter auf eine militärische Lösung des Konflikts setzt. Er rief die westlichen Partner erneut zur Lieferung von Flugabwehrwaffen auf.
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14: Aktuell keine Meldungen für euch und auch keine Blitzer. Die Blitzeranhänger, die stehen allerdings in Cottbus in der Elisabeth-Wolf-Straße bei Tempo 30. In Cottbus am Nordrand und in der Schillerstraße da Richtung Wilhelm-Kühl-Straße. Der letzte Blitzeranhänger in Peitz am Meixebogen. Falls ihr noch was gesehen habt, dann meldet es uns gerne immer per WhatsApp oder auch per Telefon unter der 0355 4839 945. Gute Fahrt euch!
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Ja, wir wieder Freitagabend. Euch da draußen herzliches Willkommen zu eurer Weekendparty am heutigen Freitagabend hier auf Radio Cottbus. Natürlich wieder mit euren Grüßen und Wünschen. Die könnt ihr sofort auf den Weg schicken an die 0172 65 26 9 und die 23.

Musik von den drei großen Bs. Gleich gibt es eure ersten Grüße, Wünsche. You Are Woman, Musik aus dem Jahre 1985, also auch schon über Tage her. Gleich geht's weiter mit Blues System. Déjà-vu.

schon lange nicht mehr gespielt. Jetzt im Versprochen meine ersten Grüße wünsche. Schöne Grüße aus Senfenberg nach Bad Wilsbad und Gum an meine Familie Jenny aus Gum und Ronald aus Bad Wilsbad. Christine und Niklas, hab euch alle lieb. Schöne Grüße aus Senfenberg vom David.

liebe Grüße an den Brettershop nach Palz und die beste Wirtin, Frau Claudia. Hallo Lars, heute grüße ich die Fuckebande mal von Roland aus an alle, die uns kennen, und wünsche mir die schwarze Rose. Die Dummstoffer. Liebe Grüße an unsere Zauber-Geburtstagsmaus Laila. Lass es krachen, deine Lieblingsfamilie wünscht dir alles, alles Liebe und viel weitere geile Feiern mit dir. Peggy und Mona. Genau. Hallo lieber Lars, grüß mal bitte Peggy im Partyraum, die Mutti. Hey, hier der David aus Saigon grüßt die Oderstdorfer Stammtische in der Heimat und wünscht dich Karussell, das Lied, als ich fortging. Danke. Lars, wie immer spielst du die besten Hits der Woche. Danke dafür. Liebe Grüße wie immer aus Waldrena von Annegret und Heppel. Bleibt alle positiv. Machen wir doch glatt. Ganz liebe Grüße an meine Mama Ute und Kerstin. Viel Spaß noch. So eine wunderschöne Freundschaft. Hey Madeleine, Mama Madeleine. Und weiter geht's mit Wunschmusik, mit dem Song für meinen ganz lieben Freund, für den Sandro. Wo wir ganz doll in Gedanken bei dir sind. Song hatten wir letzte Woche schon mal, richtig gute Scheibe. Zwei Herzen, ein Takt. Und wir grüßen natürlich auch die Melli damit. Und stehen euch beide natürlich im Herzen bei.

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0: Zwei Herzen intakt für den lieben Sandro und für unsere liebe Melli.
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0: Kratzer vor die Melli hinten ran. 1000 Träume weit. Etwas andere Version, oder? Mit Antonia aus Tirol. Gute Scheibe, fett mit Beats.
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0: schon lange nicht mehr. Menschen Skinner, Cora und die Amsterdam. Hey, diese Lars, kannst du bitte Ostrock spielen für meinen neuen Nachbarn, DJ Pieps, mit freundlichen Grüßen, Michael und Petra. Hallo Lars, hier ist wieder die Bronte aus Rostock. Grüße bitte die Bärchenbande mit Conny, Christian, Locke und auch Pauline mit Familie sowie das Gürkchen. Hey DJ Lars, wir grüßen unsere Dissener Freunde Yvonne, Niki sowie unsere Sarsboer-Familie Martin, Steffi und Mila sitzen gerade mit unseren Lieblingskindern beim Grillen. Wir wünschen uns Alexander Knapper mit Huckepack. Grüße Nicole und Philipp. Sollte bekommen.
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0: Hallo, liebe Grüße an meine Frau Antje. Ich liebe dich über alles und wünsche uns das Lied Du bist mein Glück von Matthias Reim. Grüße gehen raus an meinen Papa Rudolf und mit dem Titelwunsch Schwarze Rose von Ivo.
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0: Nochmal liebe herzliche Grüße aus der schönen Kleinstadt Peitz.
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0: Bergen, einen Grüße den Rest der Welt. Heute wieder wird gegrillt. Peter, Ecki, Helga, Inge, Atze, Ralf, Kerstin, Christel, Elli, Martha, Eborsch, Martin, Annelies, Mone und der Albini feiern heute wieder ordentlich. Na, dann lass das schmecken. Hallo Lars, hier ist wieder mal der Pieps vom Schlausel. Grüße doch mal bitte unsere neuen Nachbarn, die Petra und die Micha. Willkommen in Hähnchen, wir sehen uns ja bald. Freu mich, bis bald. Ja, ist gar nicht mehr lange hin. Die Schlepperbuben geben sich wieder die Ehre. Das erste Juli-Wochenende ist da immer unser, alle zwei Jahre, von 3. bis 5. Juli. Auch ich darf wieder mit dabei sein, Freitagabend sogar mit Tina und
1: ich passe
0: Samstag solo auf der Bühne und Sonntag machen wir noch ein bisschen Frühschoppen, bevor es dann wieder mit dem Flieger nach Hause geht.
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0: Ich liebe dich, mein Schatz, Linda aus Senftenberg und Jason, hab dich ganz so lieb. Schöne Grüße aus Senftenberg nach Waldwittmann, Christian und Niklas, hab euch lieb und nach Buhmann, Ronald und Jenny. Grüße, die wird aus Senftenberg.
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0: wir danken euch, Bianca und Marco, dass ihr so tolle Nachbarn seid. Ihr seid wunderbar, Marcel und Madeleine. Hallo Lars, ich grüße dich in Lappland. Spiel mal bitte Maria Magdalena von Sandra für meine Tochter Sandra in Eisenhüttenstadt, die ich sehr lieb habe. Grüße Papa Uwe aus Gastrose.

Lage. Und vergesst die Musik von Roland Kaiser. Extreme. Gleich geht's weiter mit euren Grüßen und Wünschen. Das ist ja Wahnsinn, Leute. So soll es sein. Schreibt, was das Zeug hat, bis die Daumen glühen an die 0172 65 26 9 und die 23.

Und weiter mit Grüße von euch, Andreas Gottbus hier. Ich grüße meine Frau Marie. Hallo. Und meine Tochter Emily. Ich liebe euch über alles. Hallo DJ Lars, wünsche dir ein schönes Wochenende. Und ich wünsche Papa Heino und Mama Jule, meine Kinder, Aris, Abby und Kim, liebe Grüße. Und Schatz, ich liebe dich über alles. Mal eine Zücke. Und ich wünsche mir das Lied Schwarze Rose. Enttäuscht. Hallo, ich wünsche mir den Song Huckepark von Alexander Knappe. Liebe Grüße an Annetti und Holger von Kausche. Von Simon. Kannst du bitte mal Omi Sigrid grüßen? Sie hat heute 71. Geburtstag. Liebe Grüße von ihrem Enkel Felix. Happy Birthday auch von uns. Ich grüße meine Frau. Stücher, mein Hase, wir wünschen uns Klingklang. Guten Abend, hier ist der Uwe aus Barnitz. Ich grüße meine liebe Frau Marlene. Ich liebe dich vom ganzen Herzen. Und werde dich so wie du bist akzeptieren. Ich grüße meine lieben Verletzten. Michael, sei nicht traurig, bis zum Schlepperboom-Treffen werden wir viele Ideen haben, damit du am Stausee sein kannst. Deine Simone. Ein DJ Lars, sieht schön, grüßt die Cottbusser Peter, Paul und Simone. Und gefeiert wird auch noch. Du bist umsonst meine Seele. 100 Jahre Spielmannszug Tolo, am 6.6. geht's da los. Extreme. Mit musikalischen Umstritt um 14 Uhr, 16.30 Uhr. Festakt und Kultur und 19 Uhr wird getanzt mit Elektra 68. Also, viel Spaß in Tono. Ich bin Gedanken bei euch.

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1: Doris hat uns geschrieben, liebe Grüße aus Peitz. Bei 27 Grad. Ich musste mir schon wieder dicke Jacke anziehen hier um uns. Monon. Zum Bauen draußen. Ja, es war noch kühle 9 Grad heute.
0: Was weiß denn ich?
1: Aber nächste Woche. Samstag, pünktlich, wenn mein Bruderherz hier hochkommt. War dann auch 18 bis 20 Grad und Sonne pur. Hallo, gute Wünsche zum Geburtstag an Sigrid. Berge von deiner Frau, die am Tisch sitzt und trinkt. Danke.
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1: Dann Sigrid, Happy Birthday.
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1: Zum 50.
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1: Lieber Lars, ich wünsche mir.
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1: Dann Stefan Cosmo und grüße meinen Papa Franco, meine Mama Julia und meinem Bruder Oskar, liebe Grüße von Lotta. So, ich halte jetzt mal meine Klappe. Jetzt genießen wir noch ein bisschen Musik.

nicht der Thorsten, was der Mike hat uns geschrieben. Dass ihr schon Hochsommer habt, 27 Grad. Ja, Mike, wird Zeit, dass ihr mal hochkommt, ne? Zum Abkühlen, Jum. Ich bin

Gasfangruppe wird natürlich auch von mir gegrüßt. 636 Mitglieder, Wahnsinn. Auf Facebook könnt ihr gerne mal vorbeischauen. Das ist Musik von Kult. Du lachst.

Heidi Lars. Und wenn es schwer fällt. Ich grüße bitte meine Herzensdame Nadine aus Deichland. Um Hasen. Und wenn du lachst. Hallo, liebe Grüße an meine Tochter Linda, meine Freundin Katja und ihren Sohn Pepe. Auf ein tolles Wochenende. Mit das Lied spielen, wir sind alle über 40. Bruna und Bruna, muss ich gucken, ob ich ihn habe. Guten Abend, ich Lars, ich grüße Papi Erik, Mama Nicole, meine Ehefrau, mein Schatz Micha. Ich liebe dich unendlich und alle, die mich lieb haben. Ich wünsche mir das Lied nicht mal eine Stunde von Mike Leon Roche. Hier wird der Frechfratz geliebt. Die Linda hat uns geschrieben, hallo, die Lars. Wie wär's mit Musikwunsch? Der Osten feiert besser. Hi Lars. Wir wünschen uns Wolfgang Petri Wahnsinn und ich grüße meine Lieben Isabel, Christine, liebe Grüße, Bea. Lars, grüße bitte mal mein Schatz Salina aus Galinchen, mein Schrank rum Richtung Cottbus. Bis später, dein Schatz Thomas, kannst du bitte auf Erde spielen.

0: Hi DJ Lars, ich grüße das ganze Energieland. Aber einen ganz besonderen Gruß geht an meine zauberhafte Prinzessin.
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0: Und ihrem Schleifi.
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0: Guten Abend, ich wünsche mir das Lied Die Eisbären. (01) 72 65 26 9 23. Eure Nummer heute Abend wieder ins Glück für eure Grüße und Wünsche. 27 Grad. Wir haben jetzt so circa 8.

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den 90ern um die Endola G. Wir haben wieder Grüße. Ich grüße den Spindel mit dem Lied Dabido. Dankeschön. Hi DJ Lars. Ich grüße meine Mama Nicole und Papi Erik und den Rest der Rasselbande im Garten und dann meine den Schatz und Mäuse Peter und den Rest. Wir wünschen uns das Lied Fangesänge FDNG Cottbus, Lied zum Mitsingen. Dein Schatz. Wir haben gerade gehört, dass Petra und Micha ihre neue Heimat bezogen haben. Gratulieren und freuen uns für sie. Grüße auch liebe Nachbarn Andrea und Pieps und natürlich die Feuerschale in Hähnchen von Katrin und Vincent. Und Musikwunsch, irgendwas. Und mit bist du. Dankeschön. Das ist DJ Bobo. Somebody dance with me.

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1: Musik aus den 70ern, Henry Valentino im Wagen vor mir. Lars, kannst du bitte mal meine Tochter Lotte zum Geburtstag gratulieren? 7 Jahre von Mama und Papa. Und dass wir sie lieben. Und bitte das Lied Kleine Prinzessin von Michelle. Lieben Dank.

0: Lars.
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0: Und Schul auf Senftenberg. Und wir wünschen uns Gastnotte, die eine, die immer lacht.
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0: Hi Lars, hier sind Willi aus Peitz und seine Angelcrew auf dem Weg von Trelleburg nach Norwegen. Wir hören jetzt die Weekend Party und freuen uns auf deine musikalische Wahl. Das garantiert beste Unterhaltung auf dem Weg durch Schweden. Schöne Grüße an alle Daheimgebliebenen und ein schönes Wochenende. Na dann, kommt gut an in Norwegen.

0: Ich wünsche für meine Frau Katrin und meine beste Freundin Zicke ein schönes Wochenende. Hoch die Tassen. Guten Abend, Lars. Ich grüße meine Party und Peter. Wir feiern heute die 7. Party zum Aufstieg unserer glorreichen Vereinten G. Cottbus. Wir wünschen uns
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0: Ich will von Rammstein, weil ja, das die Mannschaft letzte Woche verkörpert hat. Es ist eine Situation, dass Energie nächste Saison in der 2. Liga spielt. Viele Grüße von Paul wieder. Alle Energiefans. Das ist Johnny Ohl.
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0: Teddybär 1-4.
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0: Johnny Hill auf Teddybär 1. Wir haben wieder Grüße. Guten Abend, ich Lars. Wir grüßen unseren Rudi von der Ostseeküste und wünschen allen ein schönes Wochenende. Dazu hätten wir gar nichts in der Knappe. Wir kommen morgen auch wieder. Das kennt unser Insafren ganz gut. Feiert alles schön. Paule. Könnt ihr bitte Knappe spielen? Wir kommen morgen noch wieder. Danke und schönes Wochenende.
2: The story continues. 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
0: Liebe herzliche Grüsse aus schönen Kleinstadt Peitz. Come on, drop it! Rein, genau. Und vielen Dank, Dijlas, für den Gruß. Gerne doch. Yeah! Lieber Dijlas, ich grüße meine Jensi ganz doll. Er ist mein Lieblingsmensch für immer. Liebe Grüße aus Neuendorf, Deichland. so, natürlich von seiner Kirsche. Liebe Grüße gehen in Ihr Fahrer Cottbus an Marcel von Matti, Monique, Claudia und Steffen. Wir wünschen uns Voyage, Voyage. Danke, DJ Lars. Ich wünsche der SG Eintracht aus Gastrose viel Erfolg. Morgen im Cottbus gegen Viktoria. Kommt mit 3 Punkte wieder. Ich bin bitte aus vom Rammstein. Einen lieben Gruß an meinen lieben Freund Erik und Nicole mit ihren Kindern, Kim, Aris und Abby. Mit einem besonderen Gruß an meinen wundervollen Ehemann Heino, der seit 6 Jahren und 8 Monaten meine graue Welt wieder bunt färbt. Wir wünschen uns Happiness, wünschen uns. Ansonsten, er gehört zu mir von Rosenberg. Liebe Grüße und schönes Wochenende. Der Thorsten. Gut, das ist aus Cottbus. Grüßen ganz lieb. Ein Kumpel Dieter. Musikwunsch, was aus den 80ern. Hey, lieber Lars, liebe Grüße an dich und bitte bestell mal Grüße an Puber von seiner Andrea aus Köln. Ich wünsche mir, es wäre einfach passiert von Malte Kelly. Danke. Alles klar, ich grüße liebe die rothaarige Hexe, den Tobi und Familie und unsere Taxi-Oma. Spiel mal bitte Taxi nach Paris. Hey, lieber DJ Lars, wir wünschen uns für unseren Kumpel Mario aus Lobsdorf und mein Zucker, was für eine geile Zeit. Vielen Dank. Hey Lars, die Südschweden grüßen die Cottbusser Peter, Paul und Simon. Hey Lars, ich wollte Grüße an meine Kinder Manny und Micha, Kim, Harris und Abby sagen, Mama, Jule, Papa, Heino, ich hab euch lieb, Schatz, ich liebe dich und machen wir eine Radio Cottbus Party im Garten. Ich wünsche mir das Lied Skandal im Sperrbezirk. Hey lieber DJ Lars, spiel mal bitte das Lied Westerland von den Ärzten. Danke und sehr, sehr herzliche Grüße an die Nachbarn aus der 7.

Es ist so, das war's wieder groß und eure Grüße und Wünsche. Schon ganz trockene Zunge. Vielleicht Kaffee trinken gehen und euch nochmal die Nummer verraten, wo ihr heute Abend wieder Grüßen und Wünschen dürft. Per WhatsApp an die 0172 65 26 9 und die 23. Gleich geht's weiter mit Alpha Will, Sounds Like a Melody.

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2: Musik aus dem Jahre 1984.

Studio Lars möchte grüßen, es werden die Trinkergasse grüßt, das Plugin. Alle verrückten Data, ein Musikwunsch noch auf gute Freunde von den Onkels. Vielen Dank und Grüße an dich. Hey Lars, ich hoffe, das geht dir gut. Wir sitzen hier gerade in gemütlicher Runde und würden gerne in Hemden Dancing on Danger hören. Viele Grüße aus Cottbus. Bübe! Hi, DJ Lars, Cottbus Sprengsus, grüß ganz lieb, unser Niklas. Wir vermissen dich unendlich. Liebe Grüße auch an René und Max, die Cottbusser. Grüße an Sarah und Mario aus dem Garten. Wir sind Schlösschen.

Zurück auf Schweden, Clara Klingström, Behüfente, Dicke Dog. Schönes Wochenende an dich, lieber Lars. Bitte grüße mal die Gartenbande und den Heimzwergen. Liebe Grüße an mein Hase in Neundorf. Danke, dass du an meiner Seite bist. Hallo, lieber Lars. Das ist jetzt wirklich ganz wichtig. Annette und Ute und Kerstin grüßen ganz lieb. Ausschleife nach Berlin an Marcel, den Uwe. Wir haben euch sehr lieb und wünschen uns Helene Fischer mit Atemlos. Wir haben die Klangschalentherapie eröffnet, so ist richtig, und wünschen unseren Mädels, die nicht dabei sein können, Doro, Lorin, Manja, mit dem Lied Moamua, solange ich noch Luft in der Lunge habe, die Partyversion. Ein schönes Wochenende, liebe Grüße Anja. Anja und Alex. Liebe Grüße an die beste Bande, Thomas, Tesa und Co. von Garten Nummer 1. Heidi Lars, der ehemalige aus Ruhm, grüßt dein Amigo aus Ruhm, grüßt dich und Zappel und Gabi und wünscht dich das Lied über Ruhm. Hi Lars, Marte Graz und super und wir freuen uns riesig auf euch. Grüße von der Arbeit, dein Bruderherz. Schönen Gruß zurück an euch. Ab 20 Grad kann man aushalten. Klaus und André, wir haben euch vergessen. Liebe Grüße. Oh, oh, oh, liebe Grüße aus Cottbus an meine herzguten Partner Ulf und seine Gabi und lieben Gruß an Radio Cottbus. Küss mich, halt mich lieblich, von Ella endlich, würde ich gewünscht. Lars, hier nochmal, Pieps, bitte, viele Grüße und Glückwünsche an unsere Schwiegertochter Nathalie in Rummelshausen und uns und unsere Nachbarn Petra und Micha. Hallo Lars, liebe Grüße nach Schweden und Sigrid zum Geburtstag von mir, Janosch, Arndt und von den Fischis. Wir gratulieren herzlich mit dem böhmischen Traum von DJ Ötzi. Ich grüße meinen Mann Sven, meine Tochter Anne und Patrick und Timo sowie meinen Sohn Max.

Grüße nach Rosinchen in den Rosenweg zum 40. Geburtstag, lieber Sven. Viel Spaß bei der großen Party morgen Abend von den Granua Bühnfies. Jetzt gibt's auch zur Musik für unsere Energiefenster draußen in Cottbus, Stadt und Land. Haben ein kleines Bäuschen, aber der Herr darf trotzdem heute nicht fehlen. Alexander Knappe, wir kommen morgen auch noch wieder.

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Ja, meine Grüße, Herr DJ Lars. Wir, die drei Verrückten aus Radewiese, grüßen ganz lieb Frank und Tanja aus Hessen. DJ Lars, schöne Grüße nach Schwedisch Lappland. Wir grüßen Marcel Kane, hört vor allem Manny, Steven und Jasmin. Wunschmusik. Liebe Grüße an Cordula und Wolfgang. Sarah und Mario, kommt bitte in den Grafen 23, wir wünschen uns das Lied an Sarah.

euch wollt das wissen, oder? Grüße wird schon Ende. Aber dafür sind wir da. Sehr gerne sogar. Hallo Lars, wir haben Lars Ketchup Song schon lange nicht mehr gehört. Vielleicht klappt's ja bei dir. Grüße und ein schönes Wochenende. Hallo Lars, liebe Grüße an Christine, Lina, Heiko und Ole. Es ist sehr schön bei euch. Vielen Dank für die Einladung. Liebe Grüße Pia, Simon, Anrisa, Pia und Susi. Hallo, ich wünsche mir das Lied Ich bin doch keine Maschine von der Lilly. Hi DJ Lars, wir grüßen meine beste Schwester Steffi Schöneberger und meinen besten Schwager Marco Schöneberger, die gerade am Stausee ihren Abend genießen. Ich liebe euch, eure Katja. Hallo Lars, kannst du bitte mal Taxi nach Paris spielen und ganz liebe Grüße den Thorsten, SC, Saxoma, den Smiley vom RMS und den Jens grüßen. Danke, die rothaarige Hexe. Wir grüßen aus Willow von Bianca, Marco, Marcel und Marlene und André, an André, Klaus, Nett, Ute und Kerstin nach Schleife. Viel Spaß euch! Hallöchen, die Lars, wir grüßen dich ganz lieb aus Radewiese, Mandy, Thomas und Marie, spielst du bitte mal jedes Foto von dir, von okay, ob ich hier habe, Mensch. Aber jetzt gibt's das bei die junge Dame hier. Atemlos! Bitte.

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0: auch der Wunschmusik von euch, Mike Leon Grosch. Wunderschön.
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0: Ich grüße meine Frau Katja, die ich über alles liebe. Mit Extrem heute schon gespielt.
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0: Hi Lars, liebe Grüße aus Forst.
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0: Komm, lauter Spendingschübel 1. Wir feiern hier den 90. Geburtstag von unserem lieben Party Arnold. Und du gratulieren ihm herzlich. Auch ich doch gleich mit Happy Birthday.
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0: Lars, grüße mal bitte meine ehemaligen. Stumpe-Punkt Erna aus Bofels, wir waren 1983 zusammen bei der NVA, Uwe aus das Große. Erna kommt, soll ich spielen, na mal gucken.
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0: Oder ich wünsche meinen Schatz David und meinen Sohn liebe Grüße, ich liebe euch.
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0: Hallo Lars, liebe Grüße an Christine, Lena, Heiko und Olle, es geht. Es ist sehr schön bei euch. Vielen Dank für die Einladung. Liebe Grüße, Pierre, Simon, Anisia, Pierre und Susi.

0: Jette, Burko und könnt ihr grüßen, Phoenix, und mit dem Musikwunsch Paula Abdul. Liebe Grüße und lieben Dank.
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0: Komm, wir Morgen, Lars, einen schönen Gruß nach Schweden. Wir wünschen uns heute mal Matthias Reim mit 4:30 Uhr. Grüße gehen damit nach Radewiese zu Thomas, Mandy und meiner Prinzessin Marie. Liebe Grüße von Tanja und Frank aus Niedermörlich. Hallo, DJ Lars, ich grüße die Medizinische Universität Lausitz, ehemaliges CTK, mein Rehlein im Glaspalast. Grüße auch an dich in Schwedisch, Lappland.

Der Wolfgang Petri und sein Wahnsinn. Hi DJ Lars, liebe Grüße aus Forst. Ich will meinen lieben Menschen grüßen, der mir am Herzen liegt nach Großrieschen. Ich wünsche mir Matthias Reim mit dem Blaulicht. Schöner Wunsch noch. Wir sind vier Mädels und kennen uns 54 Jahre und sind immer noch füreinander da. Annette, Kerstin, Simone und Ute. Das klebert seit vielen Jahren. Wir wünschen uns Roland Kaiser mit Gut, dass ihr da seid. Guck ich, was ich machen lässt. Ein schönes Lars, liebe Grüße an mein Hasi. LOL-CT in Cottbus und was von deinen Rehlein, deinen Nachbarn. Den Narzo und Kathleen, Familie Ernst, Ruby und warum schickst du mich? Jenny aus Kuhle, wir wünschen dir gute Besserung. Spiel doch mal bitte Himbeereis zum Frühstück.

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0: Musik aus den 90ern. Jacquinchen auf der Erde hier auf Radio Cottbus. Um 22 und 4 Minuten. 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

Musik von Ihnen, 99 Luftballons. Hallo Lars, grüß mal den leckeren Stammkunden Olli und Andy. Sitzen am Neuendorfer See beim Camping. Spielst du bitte unheilig mit Monster? Eine von Anne muss die Zeitung nachts austragen und möchte ins Bett. Können wir den Song "Ich bin noch keine Maschine" hören? Muss ich gucken, was sie machen lässt? Ja, schöne Grüße von der Mexikaner, von den Mexikanern. Wir wünschen uns griechischen Wein.

Stars, Grüße nach Schwedisch Lappland, die Firestarter Stefan und grüßen die Firestarter Sebastian an der Feuerschale, weil er heute nicht mit zum Stadtfest in Ferne der Laut mitkommen wollte. Rabschein ist ja, das ist schon gesetzt, als Wunsch. Also lass es kochen. Super, grüß deine damaligen Kollegen. Rusch aus Forst und er sollte immer wieder melden. Sitzi top, wäre schön. Captain Lars, wir grüßen dich nach Schweden und wünschen uns das Lied vom Master Junge Adler. Wir grüßen unsere Tochter mit dem Scheich aus Peitz, Mama und Papa aus Radewiese. Der Scheich aus Peitz. Habe ich noch nie gehört.

Heidi, Lars, wir grüßen dich aus der Weltstadt Welzo und würden uns gerne mit Heinz-Rudolf Kunze rein ist mein ganzes Herz, Freund. Vielen Dank. Whoa, oh, oh, oh. Bonnie Francis, schöner fremder Mann.

so ein bisschen Dirty Dancing heute Abend. Lee Medley, Jennifer Rawls, The Time of My Life. Ich wünsche mir von Bonnie Tyler, Falling of Four Hero, es ist ganz lieb. Isabel und Christine, liebe Grüße. Bea! Ich grüße meine kleine Familie,

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Musik aus den 80ern, New Order, Blue Money, Edith Lars, Geburtstagsgäste und das Geburtstagskind aus Rummelshausen grüßen meine Eltern Pieps und Andrea und die neuen Nachbarn Micha und Petra. Guten Abend, hier ist Uwe aus Barth. Ich grüße meine liebe Frau Madeleine. Ich liebe dich von ganzem Herzen. Hi, liebe Grüße an euch, sitzen im Garten und lauschen eurer Sendung und wünschen uns Six mit Geilers hier. Liebe Grüße, Pauline, Karin und Peggy. Hallo, hallo, bitte spiel das Lied Nachtmensch mit ganz lieben Grüßen an meine allerbeste Freundin Doreen. Sie hat noch einen langen Weg vor sich. Vielen lieben Dank. Uwe grüßt seinen polnischen Taxifahrer Tomek und wünscht große Einnahmewochenende beim Boom. Rammstadtfest, sehen uns dann am Montag. Bitte Rammstein. Ganz liebe Grüße an Marcelchen von Schwesterherz aus der Nachtschicht. Liederwunsch von Kate Wayne. An meine Puppepunkt, danke, dass ihr da seid. Roger, Josi, Paul, Chico. Liebe Grüße, Terenz. Lieber Lars, habe deine Grüße ausgerichtet. Sandra und Lila haben sich riesig gefreut. Das freut mich. Und ich wünsche mir gerne David Bowie. Let's Dance. Sollte man bekommen heute Abend. Hi, Lars, heute wieder mal nach langer Zeit. Grüße zu dir nach Schwedisch Lappland von den Fellerschütter Clique Elke und Hartmut. Herzliche liebe Grüße auch an meinen Rest der Clique Cindy und Kittys, Emmy und Mila. Auch an Micha, der gerade auf dem Heimweg von der Arbeit ist.

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1: Quack. Musik auch, der aus den 90ern, Modo, 1, 2, Polizei, 94 war das.
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1: Auch ein schönes Wochenende, mach weiter so. Bitte Maria Magdalena von Sandra. Grüße, ich grüße meinen Kumpel Danny. Viel Spaß beim Bier trinken, okay? Riesen, danke für die 20 Jahre an meiner Seite. Ich liebe dich, dein Hase. Liebe Grüße aus Teichland. Hi DJ Lars, hallo liebes Radio Cottbus Team, wir grüßen euch ganz lieb. Heute feiern wir den Tag der Nachbarn, sitzen zusammen in Parzelle 3. Ihr seid die besten Nachbarn und Vermieter. Liebe euch alle, bleibt so, wie ihr seid. Wir wünschen uns Roland Kaiser. Mein Geheimnis, liebe Grüße, Simone und Philipp. Es ist K2, der Berg ruft.

0: Musik aus dem Jahre 2005. Auch schon wieder ein paar Tage her.
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da schon mal, Lars. Wäre schön, dass du das Chef von Rammstein spielen könntest. Grüße aus Beiz. Kommt natürlich noch. Engel hätte ich heute mal. Ah, passt ja für die Claudi.

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1: Mal sagen, auf die Knie mit euch. Guten Abend, ich Lars, hier ist nochmal der Paul. Jetzt grüße ich welche treue Energie-Kamerad. Jetzt wünschen wir uns Rammstein mit Sonne. Gute Nacht, allen gewünscht. Und lass es schmecken. Ich wünsche nochmal, ich wünsche mir die bösen Onkels. Auf gute Freunde. Von Christine, für Mini, Joanna, Isabel, Lea, Heino, Paul und

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Wunschmusik für den Peizerbretterschuppen Rammstein mit Engel, für die Chefin Claudia. Noch mehr solche Musik, die gibt's bei uns jeden Mittwochabend. Ab 20 Uhr in Dancing in the Dark hier auf Radio Cottbus. Mit meiner Wenigkeit, eurem DJ Lars. State of Sister of Murphy, Temple of Love, Depeche Mode, David Bowie mit Let's Dance, Brian Adams, Summer of the 69, also wir sind noch vollgepackt. Natürlich mit eurer Lieblingsmusik am heutigen Freitagabend hier in eurer Weekendparty. Mit eurem DJ Lars. Bei uns ist es übrigens noch taghell.

David Bowie, Let's Dance. Wir haben noch reichlich Grüße, alle Grüße. Oder schöne Grüße nach Schweden. Grüße besonders an meine Tochter Lynn, nach Motorunfall und Juliana, meine Beste. Mit auch im Krankenhaus wünschen wir. Ich schicke euch einen Engel von Michelle. Danke, der Daniel aus Bozen. Die Burger wünschen uns gute Laune. Unten gute Laune, oben gute Laune, unten gute Laune. Liebste Grüße an die Freunde vom Warnam von Freiburg.

noch ein großer Heidi Gelas. Hiermit möchte ich meiner liebsten Freundin Mandy Hausgum zum Geburtstag gratulieren. Hab dich lieb, die Jessica. Ich schaue auf die Uhr, 23.49, meine Wenigkeit darf sich schon wieder verabschieden für den heutigen Freitagabend. Ich wünsche euch noch ein wunderschönes Wochenende. Und wenn ihr mögt, hören wir uns Mittwochabend schon wieder in Dancing in the Dark ab 20 Uhr und auch sehr gerne wieder nächste Woche Freitag in eurer Weekendparty hier auf Radio Cottbus. Tschüssi, macht's gut. Sagt euch euer DJ Lass.

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2: Ich bin Diana Kramer. Ex-Bundesverkehrsminister Andreas Scheuer fällt die Pkw-Maut 7 Jahre nach ihrem Scheitern erneut auf die Füße. Er soll vor dem Landgericht Berlin angeklagt werden. Der Vorwurf, eine Falschaussage Scheuers vor dem Mautuntersuchungsausschuss des Bundestags.
3: Die Pkw-Maut galt als großer Wurf, wurde am Ende aber vom Europäischen Gerichtshof kassiert. Der sah eine Diskriminierung ausländischer Fahrer. Die Regierung musste die Verträge kündigen und den künftigen Betreibern mehr als 240 Millionen Euro Schadenersatz zahlen. Im späteren Untersuchungsausschuss kam dann die Frage auf, ob die Betreiber angeboten hätten, mit der Unterschrift unter die Mautverträge bis zur EuGH-Entscheidung zu warten. An so ein Angebot hätten sich Scheuer und ein Ex-Staatssekretär aber nicht erinnern können. Die Anklage wirft ihnen nun bewusste Falschaussagen vor. Katrin Müller, Nachrichtenredaktion.
2: Eine Unwetterfront mit teils heftigen Gewittern, Starkregen und Hagel zieht seit dem Abend über den Westen Deutschlands. Die Feuerwehren in NRW meldeten hunderte Einsätze wegen überfluteter Keller und umgestürzter Bäume. Auch Feste und Open-Air-Konzerte etwa in Münster mussten abgebrochen werden. Betroffen ist auch der Bahnverkehr. Mehrere Fernzüge müssen in Bahnhöfen ausharren, weil Gleise blockiert sind. US-Präsident Donald Trump hat eine endgültige Entscheidung zu den Verhandlungen mit dem Iran angekündigt. Zuvor soll es im Lagezentrum des Weißen Hauses Beratungen geben. Seit Tagen wird intensiv über ein Rahmenabkommen verhandelt. Eine Einigung soll laut Trump kurz bevorstehen. Teheran spricht hingegen davon, dass wichtige Fragen noch ungeklärt seien. Übers Wochenende zum Gardasee oder nach Südtirol. Heute ist das spontan keine gute Entscheidung. Der Brenner ist wegen einer Demonstration gegen die Verkehrsflut stundenlang komplett gesperrt, ausgerechnet auch an den Pfingstferien für Bayern, Baden-Württemberg und Sachsen-Anhalt. Initiiert hat den Protest der Bürgermeister der Gemeinde Gries am Brenner, Karl Mühlsteiger. Er sagte bei NTV zu den Gründen:
4: Also wir haben mittlerweile das traurige Bild, dass es starke Erkrankungen innerhalb der Region gibt. Das kann so nicht mehr weitergehen. Deswegen haben wir uns dann entschieden, diese Kundgebung abzuhalten, um ein Zeichen zu setzen, dass es mit dem stetig steigenden und belastenden Transitverkehr nicht mehr weitergehen kann und nicht mehr weitergehen darf.
2: Ab 11 Uhr ist die Brenner Autobahn wegen der Demo für 8 Stunden dicht, ebenso die Nebenstrecken.
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1: Ich bin Diana Kramer. Die Inflation in Deutschland hat an Tempo verloren. Sie lag im Mai bei 2,6% nach 2,9% im April.

0: Das hat das Statistische Bundesamt anhand vorläufiger Zahlen mitgeteilt. Grund für die abgebremste Inflation könnte der Tankrabatt sein.
1: Der Iran-Krieg hat vor allem die Energiepreise in die Höhe getrieben und damit auch die Inflation im April. Nun ist die Teuerungsrate im Mai aber offenbar gedrosselt worden, ein gutes Stück, obwohl der Iran-Krieg und die Sperrung der Straße von Hormuz insbesondere weiter die Preise treiben. Es liegt nahe, dass der von der Regierung gewährte Tankrabatt von rund 17 Cent pro Liter Sprit dabei eine Rolle spielt. Allerdings läuft der Tankrabatt, wenn er nicht verlängert wird, Ende Juni aus. Und Volkswirte fürchten, dass die höheren Energiepreise erst noch nach und nach auf Lebensmittel und Dienstleistungen durchschlagen. Onni Torau, Berlin.
0: Die gescheiterte Pkw-Maut hat für den früheren Bundesverkehrsminister Andreas Scheuer ein juristisches Nachspiel. Das Landgericht Berlin hat Anklage zugelassen. Es geht um den Vorwurf der Falschaussage vor dem Mautuntersuchungsausschuss des Bundestags. Scheuer selbst weist den Vorwurf zurück. 2019 war die geplante Pkw-Maut vor dem Europäischen Gerichtshof gescheitert. Scheuer wird unter anderem vorgeworfen, Verträge abgeschlossen zu haben, bevor überhaupt Rechtssicherheit bestand. Die Mautbetreiber erhielten mehr als 240 Millionen Euro Schadenersatz. Seit einigen Tagen gibt es Spekulationen über einen möglichen Kanzlertausch. Jetzt hat sich NRW-Ministerpräsident Hendrik Wüst in der Sache zu Wort gemeldet und klar widersprochen.
2: Die Spekulationen sind einfach Quatsch, so Wüst wörtlich. Er warnt vor solchen Gerüchten und Personalspekulationen, denn die Herausforderungen in Deutschland sind groß, nur darum geht es jetzt, sagte Wüst. Laut einiger Medien soll es innerhalb der Union zuletzt Gerüchte gegeben haben, wonach Kanzler Merz wegen der schwierigen Lage der schwarz-roten Koalition durch einen anderen Politiker ersetzt werden könnte. Dabei soll der Name des NRW-Ministerpräsidenten Wüst gefallen sein. Auch aus dem Umfeld des Kanzlers selbst werden die Gerüchte vehement zurückgewiesen. David Riemer, Berlin.
0: Beim Deutschen Filmpreis hat das Drama In die Sonne schauen von Mascha Schilinski gleich 10 Auszeichnungen gewonnen, darunter die Goldene Lola für den besten Spielfilm, die beste Regie und das beste Drehbuch. Der Film erzählt von mehreren Frauen, die in unterschiedlichen Zeitebenen auf einem Bauernhof leben.
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1: 30. Mai 2009. Die Sportfreunde Stiller sind mit Ein Kompliment neu in den Charts.
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1: Ein Song, der allen Verliebten ganz tief unter die Haut geht. Und das wird den Fans erst relativ spät klar. Ein Kompliment schießt in den Charts nämlich erstmal nicht ganz nach oben. Der Song wächst stattdessen langsam. Die Sportfreunde Stiller sind froh darüber, denn so stürzen sich nicht alle auf einmal nur auf diesen Song und vergessen die anderen tollen Songs von ihnen zu hören, sagen sie in einem Interview. Und so hören sie bald darauf immer öfter, wie viele Paare diesen Song als ihr Lied bezeichnen und wie oft er als Hochzeitslied benutzt wird. Sportfreunde Stiller-Musiker Florian Weber und Rüdiger Linhof selbst sind von dem Text begeistert. Geschrieben wird er von Sänger Peter Brugger. Insgeheim sind diese Zeilen an seine Frau gerichtet. Und das ist eine wunderbare Art und Weise, ihr seine Liebe auszudrücken, in Worten, die man normalerweise nicht benutzen würde. Die Sportfreunde Stiller erzählen auch, dieser Song ist für sie immer etwas Besonderes und es gibt kein Konzert, bei dem sie Ein Kompliment nicht gerne spielen.
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1: Ich bin Diana Kramer. Ex-Bundesverkehrsminister Andreas Scheuer fällt die Pkw-Maut 7 Jahre nach ihrem Scheitern erneut auf die Füße. Er soll vor dem Landgericht Berlin angeklagt werden. Der Vorwurf, eine Falschaussage Scheuers vor dem Mautuntersuchungsausschuss des Bundestags.
2: Die Pkw-Maut galt als großer Wurf, wurde am Ende aber vom Europäischen Gerichtshof kassiert. Der sah eine Diskriminierung ausländischer Fahrer. Die Regierung musste die Verträge kündigen und den künftigen Betreibern mehr als 240 Millionen Euro Schadenersatz zahlen. Im späteren Untersuchungsausschuss kam dann die Frage auf, ob die Betreiber angeboten hätten, mit der Unterschrift unter die Mautverträge bis zur EuGH-Entscheidung zu warten. An so ein Angebot hätten sich Scheuer und ein Ex-Staatssekretär aber nicht erinnern können. Die Anklage wirft ihnen nun bewusste Falschaussagen vor. Katrin Müller, Nachrichten.